0: mit 6 bis 8 Grad, tagsüber wieder mild.
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1: In Eggermühlen 12 Grad und in Emsbüren 13 Grad. Heute zunächst oft grau, im Süden und Osten aber freundlich. Später zeigt sich häufiger die Sonne bei 17 bis 20 Grad. Der Wind bleibt schwach.
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2: Es sind uns keine Verkehrsstörungen, Blitzer oder Abstandsmessungen gemeldet.
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1: Ich bin Tine Klimach. Nach den CDU-Wahlpleiten in Mecklenburg-Vorpommern und in Berlin fordert CSU-Chef Markus Söder von der Union ein Ende von Personaldebatten.
2: Zum einen ist wichtig, dass die Union jetzt nicht zum Hühnerhaufen entwickelt und jeder durcheinander rennt, sondern dass wir geordnete Verfahren und Prozesse haben. Wir haben einen Bundeskanzler, wir haben eine Bundesregierung, wir haben Parteivorstände, wir haben Fraktionen. Das heißt, in den jeweiligen Verantwortlichkeiten einen Beitrag dazu leisten, dass Stabilität herrscht. Klären mit der SPD, vielleicht sogar relativ bald in einem Koalitionsausschuss, was ist jetzt tatsächlich von den ganzen Interviewäußerungen zu halten, wer ist auch die Nummer 1 bei der SPD, um dann einen Weg zu finden, da erfolgreich gemeinsam etwas zu bewegen.
1: Das sagte der bayerische Ministerpräsident zum Auftakt der Klausur der CSU-Landtagsfraktion im oberfränkischen Kloster Banz. Die Bundesregierung drückt beim angestrebten Tankrabatt aufs Tempo und hat den Gesetzentwurf dazu auf den Weg gebracht. Er wurde nach Angaben einer Regierungssprecherin vom Kabinett beschlossen. Von Oktober bis Ende Dezember soll die Energiesteuer auf Diesel und Benzin gesenkt werden.
3: Die Preise an den Zapfsäulen haben sich übers Wochenende zwar etwas entspannt, die Rohölpreise sanken. Aber trotzdem, tanken ist aktuell sehr teuer. Mit dem Rabatt greift die Regierung zu einem erprobten Mittel. Wie schon im Mai und Juni soll der Liter Sprit so rund 17 Cent günstiger werden. Beim letzten Mal wurden die Preise gesenkt. Allerdings gaben die Mineralölkonzerne die Steuersenkung nicht komplett an Autofahrer weiter. Die Regierung plant daneben eine weitere, neue Maßnahme. Spätestens zum Jahreswechsel soll befristet ein Spritpreisdeckel kommen. Aus Berlin, Ursula Winkler.
1: Die unter dem Druck einzelner EU-Staaten geplante Aufhebung von Sanktionen gegen die beiden russischen Oligarchen Usmanow und Friedmann hat am Abend nicht wie geplant beschlossen werden können. Wie ein EU-Diplomat mitteilte, kam die erforderliche Einstimmigkeit in dem schriftlichen Entscheidungsverfahren nicht zustande. Nun sollen heute Morgen erneut die Botschafter der Mitgliedstaaten zu Beratungen zusammenkommen. Zum Sport. FIFA-Präsident Infantino geht im Machtkampf beim Fußball-Weltverband auf seine Kritiker zu. Die Strukturen sollen überdacht werden. In einem Brief an die Chefs der Mitgliedsverbände und die Mitglieder des FIFA-Councils hat er erstmals Gespräche über mögliche Reformen im Fußball-Weltverband angeboten. Der Brief liegt der deutschen Presseagentur vor. Infantino machte gleichzeitig aber klar, dass er die FIFA weiter anführen will.
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4: Derzeit in Bad Essen 11 Grad und in Diepholz ebenfalls 11 Grad. Vom Teutoburger Wald bis ins Emsland beginnt der frühe Morgen mit wechselnder Bewölkung und milden 11 bis 13 Grad. Im Tagesverlauf lockert es zunehmend auf, örtlich bleibt der Himmel aber länger grau. Am Nachmittag liegen die Werte zwischen 17 und 20 Grad. Der 3-Tage-Trend von Radio Osnabrück. Morgen ist es zunächst eher grau, regional zeigt sich aber auch die Sonne. Am Donnerstag setzt sich freundliches, sonniges Wetter durch, allerdings frischt der Wind spürbar auf. Im weiteren Wochenverlauf bleibt es freundlich und wird tendenziell kühler.
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5: Im Moment läuft der Verkehr ohne Störungen und Blitzer.
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1: In Osnabrück-Pieje sind es 12 Grad, in Twiest 13 Grad. Am frühen Morgen ist es meist bedeckt, bei 10 bis 13 Grad und kaum Wind. Im Tagesverlauf lockert es vor allem in der Mitte und im Süden auf. Bei 16 bis 20 Grad zeigt sich die Sonne häufiger.
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2: Hallo liebe Autofahrer, uns liegen derzeit keine Verkehrsstörungen und keine Blitzer vor.
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1: Ich bin Tine Klimach. CDU-Chef Friedrich Merz hat das Ausscheiden seiner Partei aus dem Landtag in Mecklenburg-Vorpommern als tiefe Zäsur bezeichnet. Es sei ein für die CDU in Deutschland dramatisches Ergebnis, dass man die 5%-Hürde nicht überwinden konnte.
2: Ich werde auch von meiner Seite aus sehr konkrete Vorschläge machen, wie wir das wieder erreichen, was wir mal waren und was wir leider nur noch in einigen Teilen des Landes sind, nämlich Volkspartei.
1: Merz stellte auch noch mal klar, dass er seine beiden Ämter, Kanzler und CDU-Chef, behalten und seinen Reformkurs fortsetzen will. Nach ihrem Wahlsieg in Berlin will die Linke, Grünen und SPD Sondierungsgespräche über eine gemeinsame Regierung anbieten. Spitzenkandidatin Elif Erhalb kündigte an, in möglichen Koalitionsverhandlungen die Vergesellschaftung großer Wohnungskonzerne gegen Entschädigung in den Mittelpunkt zu stellen. Die Linke war bei den Wahlen in Berlin mit 25,7% stärkste Kraft geworden. Rechnerisch möglich wäre auch ein Bündnis aus CDU, Grünen und SPD. Tragisches Unglück auf dem Münchner Oktoberfest. Ein Mitarbeiter eines Freefall Towers ist nach einem Unfall am Abend an seinen schweren Verletzungen gestorben.
3: Der Sicherheitsmann soll sich nach ersten Erkenntnissen der Polizei wohl in einem Bereich aufgehalten haben, in dem er nicht hätte sein dürfen. Er wurde wahrscheinlich erst von dem Fahrgeschäft getroffen und dann möglicherweise eingequetscht. Der 52-Jährige wurde zunächst reanimiert und ins Krankenhaus gebracht, wo er später verstarb. Augenzeugen vor Ort wurden durch ein Kriseninterventionsteam betreut. Der genaue Unfallhergang soll nun ermittelt werden. Aus München, Joshua Heise.
1: Die Bundesregierung drückt beim angestrebten Tankrabatt aufs Tempo und hat den Gesetzentwurf dazu auf den Weg gebracht. Er wurde nach Angaben einer Regierungssprecherin vom Kabinett am Abend beschlossen. Von Oktober bis Ende Dezember soll die Energiesteuer auf Diesel und Benzin gesenkt werden. Die Mehrwertsteuer eingerechnet, ergibt sich an der Zapfsäule eine Entlastung von bis zu 17 Cent pro Liter. Das Finanzministerium rechnet damit, dass der Bund deswegen rund 2,5 Milliarden Euro weniger Steuern einnimmt. Die Länder sollen die Hälfte davon tragen.
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5: Momentan haben wir in Bitten 12 Grad und in Salzbergen 13 Grad. Am frühen Morgen ist es meist bedeckt, teils mit Auflockerungen, bei kaum Wind und 9 bis 12 Grad. Heute wird es zunächst wolkig, später gibt es freundliche Abschnitte und milde 16 bis 19 Grad. Der Radio Osnabrück 3-Tage-Trend. Morgen wird es überwiegend freundlich mit sonnigen Abschnitten, am Donnerstag scheint häufig die Sonne und der Wind lebt auf. Im weiteren Wochenverlauf bleibt es sonnig und insgesamt etwas frischer.
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6: Das Radio Osnabrück Verkehrsradar meldet keine Behinderungen, keine Blitzer und keine Abstandsmessungen.
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1: In Osnabrück Wüste 12 Grad, in Neunkirchenförden ebenfalls 12 Grad. Früh liegen Wolken und örtlicher Nebel über der Region. Dazwischen gibt es erste Auflockerungen. Am Vormittag lockert es häufiger auf. Am Nachmittag wechseln Sonne und Wolken bei 16 bis 19 Grad und schwachem Wind. Zum Abend bleibt es trocken mit Wolken und Auflockerungen.
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2: Uns liegen derzeit keine Verkehrsstörungen und keine Blitzer vor.
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1: Ich bin Tine Klimach. Trotz des historischen Wahldebakels der CDU setzt Parteichef und Kanzler Friedrich Merz weiter auf den geplanten Reformkurs. Er hat ausgeschlossen, dass es in der CDU-Spitze eine Diskussion über seine politische Zukunft gegeben habe. Das sagte er am Nachmittag nach Beratungen seiner Partei in Berlin.
2: Merz steht nach den Wahlklatschen in Mecklenburg-Vorpommern, Berlin und vor 2 Wochen in Sachsen-Anhalt massiv unter Druck. Gut möglich, dass ihm die Union eine letzte Chance gibt, verlorenes Vertrauen zurückzugewinnen und die nötigen Reformen anzuschieben. Scheitert das Projekt, dürfte sein politisches Ende kaum noch zu verhindern sein. Merz taumelt gewaltig und die AfD reibt sich die Hände. Aus Berlin, David Riemer.
1: Nach dem Ausscheiden der CDU aus dem Landtag in Mecklenburg-Vorpommern ziehen mehrere Parteifunktionäre Konsequenzen. Spitzenkandidat Daniel Peters legte den Landesvorsitz nieder. Auch Generalsekretärin Kathi Hoffmeister trat zurück. Kommissarisch soll Staatsminister Philipp Amthor die Landespartei führen. Die CDU war bei der Wahl auf 4,9% gekommen und hatte damit erstmals den Einzug in ein Landesparlament verpasst. Nach dem Rauswurf des TV-Senders CNN aus dem Weißen Haus eskaliert die Fehde zwischen US-Präsident Trump und mehreren US-Medien. Die vom Ausschluss betroffenen Medien CNN, Politico und MS Now ziehen vor Gericht, um ihre Plätze im Weißen Haus zurückzuerkämpfen.
3: Die verbannten Medien klagen gegen den Rauswurf. Sie sehen das Recht der Öffentlichkeit auf unabhängigen Journalismus unmittelbar bedroht. Die Regierung habe nicht zu entscheiden, worüber die Presse berichtet. Die anderen großen Networks sind solidarisch und verweigern die Begleitung Trumps im sogenannten Pressepool, mit dem die Medien Infos und Material zusammenlegen. Trump reist also ohne Begleitung zur UN-Generaldebatte nach New York. Er bezeichnet CNN und die anderen Medien als Müll, deren Fake News wie ein Krebs wuchere und die nationale Sicherheit bedrohe. Aus den USA, Tina Eck.
1: Auf dem Münchner Oktoberfest ist ein Mitarbeiter eines Fahrgeschäfts nach einem Unfall an seinen schweren Verletzungen gestorben. Das teilte die Polizei mit. Der Mitarbeiter habe sich wohl in einem Bereich aufgehalten, in dem er nicht hätte sein sollen, hieß es. Er sei dann getroffen und möglicherweise auch eingequetscht worden. Der Mann wurde mit lebensgefährlichen Verletzungen ins Krankenhaus gebracht, wo er dann später starb.
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4: Aktuell meldet Osnabrück Fledder 12 Grad und Werte 10 Grad. Der Morgen zeigt sich bei uns mit vielen Wolken, örtlich etwas Nebel und kaum Wind bei 9 bis 12 Grad. Heute lockert es im Tagesverlauf auf, die Sonne zeigt sich häufiger. Am Nachmittag liegen die Temperaturen bei 16 bis 19 Grad. Der Radio Osnabrück 3-Tage-Trend. Morgen wird es freundlicher mit sonnigen Abschnitten. Am Donnerstag scheint überwiegend die Sonne, dazu frischt der Wind spürbar auf, besonders im Bergland und im Raum Rheine-Ibbenbüren. Am Freitag ist es sonnig und insgesamt weitgehend beständig.
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5: Im Moment läuft der Verkehr ohne Störungen und Blitzer.
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0: Es ist 5.30 Uhr.
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2: In Osnabrück sind es aktuell 11 Grad, in Holdorf ebenfalls 11 Grad. Heute früh ziehen über den Feldern Wolken durch, örtlich bildet sich Nebel bei 9 bis 12 Grad. Im Laufe des Vormittags lockert es auf. Am Nachmittag wird es bei 16 bis 19 Grad mild und zunehmend freundlich.
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3: Das Radio Osnabrück Verkehrsradar meldet keine Behinderungen und keine Blitzer.
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3: 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Auf in die nächste Stunde mit der Musik eures Lebens.

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2: Ich bin Katrin Müller. Die Bundesregierung drückt beim angestrebten Tankrabatt aufs Tempo und hat den Gesetzentwurf dazu auf den Weg gebracht. Er wurde am Abend vom Kabinett beschlossen. Von Oktober bis Ende Dezember soll die Energiesteuer auf Diesel und Benzin gesenkt werden. Die Mehrwertsteuer eingerechnet ergibt sich an der Zapfsäule eine Entlastung von bis zu 17 Cent pro Liter. Das Finanzministerium rechnet damit, dass der Bund deswegen rund 2,5 Milliarden Euro weniger Steuern einnimmt. Die Länder sollen die Hälfte davon tragen. Nach der schmerzhaften Niederlagenserie der CDU bei den drei Landtagswahlen im September berät die Bundestagsfraktion der Union heute mit Kanzler Merz über die Konsequenzen. Die Ergebnisse aus Berlin und Mecklenburg-Vorpommern beschäftigen auch die SPD auf Bundesebene.
3: Die CDU-Ministerpräsidenten hatten sich zuletzt hinter den Kanzler gestellt. Das war aber vor dem Wahlsonntag. Trotzdem, Personaldebatten seien jetzt nicht zielführend. Das sagte auch nochmal NRWs Ministerpräsident Wüst bei der Rheinischen Post. Es gibt aber auch andere Stimmen in den eigenen Reihen. Sachsens Ministerpräsident Kretschmer forderte von seiner Partei eine schonungslose Analyse und einen Neustart. Das habe auch etwas mit Personen zu tun, sagte er im MDR. Ähnlich sieht's auch Thürings Ministerpräsident Vogt. Nötig sei eine Generalinventur der Berliner Regierungspolitik, so Vogt. Tine Klimach, Nachrichtenredaktion.
2: Tragisches Unglück auf dem Münchner Oktoberfest. Ein Mitarbeiter eines Freefall Towers ist nach einem Unfall am Abend an seinen schweren Verletzungen gestorben.
4: Der Sicherheitsmann soll sich nach ersten Erkenntnissen der Polizei wohl in einem Bereich aufgehalten haben, in dem er nicht hätte sein dürfen. Er wurde wahrscheinlich erst von dem Fahrgeschäft getroffen und dann möglicherweise eingequetscht. Der 52-Jährige wurde zunächst reanimiert und ins Krankenhaus gebracht, wo er später verstarb. Augenzeugen vor Ort wurden durch ein Kriseninterventionsteam betreut. Der genaue Unfallhergang soll nun ermittelt werden. Aus München, Joshua Heise.
2: FIFA-Präsident Infantino geht im Machtkampf beim Fußball-Weltverband auf seine Kritiker zu. Die Strukturen sollen überdacht werden. In einem Brief an die Chefs der Mitgliedsverbände und die Mitglieder des FIFA-Councils hat er erstmals Gespräche über mögliche Reformen angeboten. Infantino stellte aber klar, dass er FIFA-Präsident bleiben will.
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7: Wenn ihr rausgehen solltet, das Haus verlassen solltet oder die Wohnung, ohne Jacke geht heute Morgen nichts. Es sei denn, ihr gehört zu den Harten im Garten. Aktuell 11 Grad in Lotte, 11 Grad sind es auch in Vechta. An diesem Dienstag geht's hoch auf bis zu 17 Grad, sowohl in Osnabrück als auch in der Weser-Ems-Region. Dazu ist es meist bewölkt, es soll aber trocken bleiben. In der kommenden Nacht wird's dann noch kühler, die Temperaturen sinken auf bis zu 9 Grad ab. Der Radio Osnabrück 3-Tage-Trend. Morgen am Mittwoch viele Wolken, ab dem Abend sind vereinzelt Schauer möglich bei bis zu 18 Grad. Ab Donnerstag kann sich die Sonne wieder mehr durchsetzen bei um die 17 Grad. Wir merken also an den Temperaturen, es wird langsam Herbst. Der Herbst gleich auch unser erstes Thema heute Morgen in wenigen Minuten.
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7: Jetzt haben wir es aber erstmal 6:03. Guten Morgen zu euch auf die Straßen. Hallo, liebe Autofahrer. Die A31 mal wieder, Gronau in Richtung Dingen. Dort wird die Abfahrt Ems-Büren von 8 Uhr an bis 18 Uhr heute Abend gesperrt. Wegen Bauarbeiten, die müssen weitergeführt werden. Eine Umleitung wird für euch eingerichtet. Und geblitzt wird unter anderem zu früher Stunde in Hiddenhausen an der Bünderstraße, dann stehen sie in Neuenkirchen an der Straße Walde und last but not least der Landkreis Osnabrück, der ist heute mit seinen Geschwindigkeitskontrollen in Glandorf unterwegs. Ihr habt noch weitere Messstellen gesehen? Sagt uns gerne Bescheid per WhatsApp oder ruft an auf unserer Kombinummer 0541 77 70 und die 50 zum Schluss. Radio Osnabrück wünscht euch eine gute Fahrt.
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7: Einmal auf den Kalender geschaut. Wir haben es Dienstag, den 22. September. Schönen guten Morgen zusammen. Hier ist euer Moppel. Machen es uns gemeinsam gemütlich am Frühstückstisch, auf dem Weg zur Arbeit oder vielleicht sogar schon auf der Arbeit. Schön, dass ihr bei uns seid.
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0: Hört ihr es auch? Der Herbst klopft an die Tür. Guten Morgen zusammen. 6:11. Ihr hört Radio Osnabrück am Dienstag. Morgen ist es soweit. Da beginnt der kalendarische Herbst. Höchste Zeit, sich langsam auf die dunkle Jahreszeit vorzubereiten. Das geht am besten übrigens mit Ernährung. Ja, jetzt hebt der Moppel wieder den mahnenden Zeigefinger, was man so essen sollte. Denn diese Ernährung, die wärmt uns auf, verbessert gleichzeitig unsere Stimmung und bewahrt uns vor Krankheiten. Kann auch umweltschonend sein. Clara aus der Redaktion ist jetzt bei mir im Studio. Hallo meine Liebe. Sag mal, welche Ernährungstipps hast du denn uns mitgebracht für den Herbst?
1: Also die Kürbiszeit, die hat ja jetzt schon begonnen und dazu ist jetzt die Erntezeit für viele Kohlsorten wie Rosenkohl, Grünkohl und Weißkohl. Außerdem gibt es aktuell ganz viel Salat, regional und saisonal zu kaufen. Und was auch nicht in dieser Saison fehlen darf, sind Möhren, Pastinaken und die absolut beliebte rote Beete. Ja, bei den Sommerfrüchten, da ist es jetzt leider vorbei. Beim Obst sieht es nämlich anders aus, aber dafür gibt es jetzt einen Geheimtipp und zwar, es ist Beerenzeit und Äpfel und Birnen gibt es auch ganz viel und ganz frisch. Da lohnt sich doch ein Einkauf beim Markt.
0: Auf jeden Fall, die Kürbisse habe ich auch hier und da schon mal gesehen. Auf dem Markt Saisonales und Regionales zu kaufen, ist auf jeden Fall umweltfreundlich. Da mache ich mich schon mal zeitnah auf den Weg. Aber sag mal, Clara, wie mache ich das denn jetzt ernährungstechnisch? Wie werde ich denn fit für den Herbst?
1: Wenn ich Äpfel und Kürbisse auf dem Markt sehe, dann bekomme ich persönlich immer direkt Herbststimmung und das hilft dann auch schon mal mental. Außerdem gibt es ja Essen, das wirklich warm hält. Also besonders, wenn es morgens so kalt ist und abends, da möchte man natürlich sich aufwärmen. Da kann man gut mit Ingwer, Kurkuma und Zimt arbeiten. Das sind wunderbare Vitamine und auch super gut fürs Immunsystem. Also das sollte auf jeden Fall nicht auf dem herbstlichen Speiseplan fehlen. Und insgesamt ist natürlich die Devise, und das wissen wir doch alle genau, viel Obst und Gemüse. Das kann man auch super in Suppen verarbeiten und zur Schule oder zur Arbeit mitnehmen. Einfach aufwärmen und genießen.
0: Hast du mich direkt auf den Geschmack gebracht, Clara. Heute Abend eine leckere Kürbissuppe mit Baguette? Ja, das ist eine Idee. Lecker. Ich habe zuletzt gehört, dass man sein Immunsystem besonders mit Vitamin C und Zink schützt. Ist das richtig? Wo finde ich das denn?
1: Das stimmt. Um sich bestmöglichst vor Krankheiten zu schützen, sind Vitamin C und Zink super wichtig. Und wo findet man das? Natürlich Vitamin C zum Beispiel im supersaisonalen Kohl oder Zink in Nüssen und Hülsenfrüchten.
0: Kohl. Also das möchte ich meinen Mitbewohnern nicht antun, wenn ich das esse. Aber das ist eine andere Geschichte. Lieben Dank, Clara, für die Infos mit Tipps zur Ernährung im Herbst, der ja morgen kalendarisch losgeht. Ihr hört Radio Osnabrück. 6:14 kommt gut rein in diesen Dienstag. Guten Morgen.

0: ist der Song, den man auf zweierlei Art und Weise aussprechen kann. Peggy Goo mit Wo man, weil es getrennt geschrieben wird in dem Fall, oder halt Woman. Sucht euch es aus. Ihr habt die Qual der Wahl. Jedenfalls guten Morgen um 18 Minuten nach 6.
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0: Spensenbuhn geht's rein in diesen Dienstagmorgen. Sorry, I'm here for someone else. Radio Osnabrück hat gleich für euch die neuesten Infos aus Osnabrück und der Weser-Ems-Region. Um 6.30 Uhr, da hört ihr wieder bei uns, was los ist.
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1: Im Studio Frank.
2: Und Martina, guten Morgen.
1: In Lorup ist am Sonntag ein lebloser Mann in einem Teich innerhalb einer Parkanlage aufgefunden worden. Einsatzkräfte der Freiwilligen Feuerwehr Lorup bargen den Leichnam aus dem Wasser. Die Identität des Mannes ist noch nicht geklärt. Es gibt nach bisherigen Erkenntnissen keine Hinweise auf Fremdverschulden. Zur Klärung von Identität und Todesursache wurde eine Obduktion angeordnet.
2: Nach dem Fund einer scharfen Handgranate im März in Löningen im Landkreis Cloppenburg steht ein 53 Jahre alter Mann aus Meppen in Verdacht, den Sprengkörper unter einem Auto deponiert zu haben. Gegen ihn wurden Strafverfahren wegen versuchten Mordes, Verstoßes gegen das Kriegswaffenkontrollgesetz und Vorbereitung eines Sprengstoffverbrechens eingeleitet. Nach bisherigem Ermittlungsstand soll es sich um eine Beziehungstat handeln. Die Wohnung des Beschuldigten wurde durchsucht, danach wurde er entlassen. Die Handgranate hatte ein Anwohner damals unter einem abgemeldeten Auto entdeckt und der Kampfmittelbeseitigungsdienst entschärfte sie.
1: Vor dem Landgericht Verden hat der dritte Prozess gegen eine Hebamme begonnen, die für den Tod eines ungeborenen Kindes bei einer Hausgeburt im Jahr 2015 in Siedenburg im Landkreis Diepholz verantwortlich gemacht wird. In diesem Verfahren geht es ausschließlich um die Höhe der Strafe, denn die Schuld der inzwischen 64-jährigen Angeklagten wurde in den beiden vorigen Prozessen rechtsgültig festgestellt. Die Hebamme gestand zum Prozessauftakt ihre Schuld ein. Sie war bereits zweimal wegen Totschlags durch Unterlassen verurteilt worden, hatte aber jeweils erfolgreich Revision eingelegt. Ein Urteil könnte am 2. Oktober fallen.
2: Die Hochschule Osnabrück hat mehr als 2400 neue Studierende an den Osnabrücker Standorten begrüßt. Bei der traditionellen Begrüßungsfeier in der Osnabrückhalle bekamen die Erstsemester einen ersten Einblick in das Studentenleben. Insgesamt starten in diesem Wintersemester fast 3100 Erstsemester an der Hochschule Osnabrück. Davon beginnen 610 Studierende an der Fakultät Management, Kultur und Technik am Campus Lingen.
1: Die Stadt Osnabrück lädt alle Bürgerinnen und Bürger zur OB-Stichwahl am kommenden Sonntag zu einem gemeinsamen Wahlabend in der Lagerhalle ein. Ab 17.30 Uhr öffnet die Lagerhalle ihre Türen. Auf dem Programm stehen aktuelle Wahlergebnisse, Live-Musik und Gespräche rund um die Wahl. Durch den Abend führt der Moderator und Journalist Ludger Abeln. Wer lieber zu Hause bleibt, kann die Ergebnisse auf der Internetseite der Stadt Osnabrück abrufen.
2: Soweit die Radio Osnabrück Regionalnachrichten. 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
6: Die aktuellen Frühtemperaturen. 11 Grad sind es in Belm. 11 Grad messen wir auch gerade bei euch in Emsteck. Heute am Dienstag sind bis zu 17 Grad drin. Dazu viele Wolken. Es soll aber trocken bleiben. Nachts geht es dann runter auf 9 Grad. Und die nächsten Tage werden ähnlich. Temperaturen so 17 bis 18 Grad. Mehr ist erstmal nicht drin.
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6: 4 Minuten nach halb 7, schönen guten Morgen, liebe Autofahrer. Die A31 ist mal wieder dicht, Gronau in Richtung Lingen. Ab 8 Uhr wird die Abfahrt Emsbüren gesperrt, bis 18 Uhr wegen Bauarbeiten, die fortgeführt werden. Eine Umleitung wird aber für euch eingerichtet. Ihr werdet also nicht im Stich gelassen, dass ihr das denkt. Geblitzt wird unter anderem in Hiddenhausen an der Bünderstraße. Dann stehen sie noch in Neunkirchenförden an der Straße Walde. Und der Landkreis Osnabrück, der ist heute mit seinen Geschwindigkeitskontrollen in Glandorf unterwegs. Habt ihr noch Staus gesehen oder Blitzer oder Behinderungen, gebt uns gerne Bescheid. Ihr kennt das ja. Schickt uns eine WhatsApp oder ruft an auf unserer Kombinummer 0541 77 70 und die 50 zum Schluss. Radio Osnabrück wünscht euch eine gute Fahrt.
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6: Der Start in euren Dienstag. Ich bin der Moppel. Guten Morgen. Hallo. Yeah.

0: zur 41, 19 Minuten vor 7. Hier ist der Dienstagmorgen mit und bei Radio Osnabrück. Ich würde sagen, jetzt schauen wir doch mal, was die Sterne heute für euch bereithalten. Wer bekommt Rückenwind? Wer sollte lieber einen Gang zurückschalten? Und für wen wird's heute sogar ein bisschen romantisch? Steffi hat die Antworten.
1: So stehen die Sterne für Osnabrück. Euer Horoskop. Widder.
2: Sie haben eine tolle Ausstrahlung und Termine verlaufen zu Ihrer Zufriedenheit. Sie haben einen Stein im Brett bei anderen.
3: Stier.
2: Etwas zerrt an Ihren Kräften. Sie geraten in Stress und sind teilweise sogar ein bisschen unsicher. Tief durchatmen und weiter geht's.
3: Zwillinge.
2: Sich einer romantischen Stimmung hinzugeben und ein bisschen von der großen Liebe zu träumen, dürfte heute eine besondere Wohltat sein. Nehmen Sie sich die Zeit dazu.
3: Krebs.
2: Rechnen Sie heute mit positiven Überraschungen. Der Tag verläuft in jedem Fall völlig anders als geplant.
3: Löwe.
2: Sie spüren die Energie der Sterne. Sie handeln jetzt mit großer innerer Sicherheit und wirken überzeugend.
3: Jungfrau.
2: Sie sortieren gerne und haben jetzt Spaß daran, ihren Haushalt durchzuräumen oder zu putzen. Das wirkt sehr befreiend.
3: Waage.
2: Sorgen Sie dafür, dass Sie nicht nur handeln, sondern auch etwas davon haben. Heute sind Sie erst zufrieden, wenn alles um Sie herum harmonisch und friedlich ist.
3: Skorpion.
2: Sie erledigen viel in kurzer Zeit und schreiten weiterhin emsig durch den Tag. Das Leben kann so schön sein.
3: Schütze.
2: Sie sprühen vor Lebensfreude und Elan. Das werden großartige Stunden. Und weil das so ist, wird jemand heute speziell auf Sie aufmerksam.
3: Steinbock.
2: Aufregung und viel Action bestimmen ohnehin schon Ihren Alltag. Nun kommt dies und das noch dazu. Das kann in Hektik ausarten.
3: Wassermann.
2: Sie sind fleißig und schaffen einiges. Man bewundert Sie für Ihren Elan. Sie haben einfach die besten Ideen.
3: Fische.
2: Gestärkt und energievoll starten Sie in den Tag. Sie wagen heute mehr und genießen die Intensität, beurteilen aber auch vieles zu sehr nach Schwarz-Weiß-Kriterien.

0: My Soul, der neue soulige Song von ihm, von Bruno Mars, bei Radio Osnabrück.
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0: 6.47 Uhr, 13 Minuten vor 7 an diesem Dienstagmorgen. Guten Morgen zusammen.

0: lauter Bad Day. Wir hoffen nicht, dass es ein mieser Tag wird für euch in Osnabrück und der Weser-Ems-Region. Dafür versuchen wir, hier zu sorgen bei Radio Osnabrück. Gleich um 7 bringen wir euch aber erstmal auf den aktuellen Stand der Dinge. Die Nachrichten aus Deutschland und der Welt. Danach können wir uns alle zusammen wiederhören mit Musik von den Rhythmics. Sex, Sex, Sex, Sex, Sex, Try. Und Harry Styles gibt sich auch in der nächsten Stunde die Ehre mit American Girls. Ich bin der Moppel, schönen guten Morgen und bis gleich.
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1: Ich bin Katrin Müller. Die Bundesregierung drückt beim angestrebten Tankrabatt aufs Tempo und hat den Gesetzentwurf dazu auf den Weg gebracht. Er wurde nach Angaben einer Regierungssprecherin vom Kabinett am Abend beschlossen. Von Oktober bis Ende Dezember soll die Energiesteuer auf Diesel und Benzin gesenkt werden.
2: Konkret soll die Energiesteuer um rund 14 Cent pro Liter runtergehen. Wenn man dann noch die Mehrwertsteuer einrechnet, können Autofahrer damit rechnen, dass die Preise an der Zapfsäule bis zu 17 Cent pro Liter sinken, sagt die Bundesregierung. Wenn die Mineralölkonzerne die Steuersenkung denn auch vollständig weitergeben. Beim ersten Tankrabatt im Mai und Juni war das ja nicht der Fall. Neben dem Tankrabatt will die Bundesregierung ja auch noch einen Spritpreisdeckel auf den Weg bringen. Und das finden viele Autofahrer in Deutschland offenbar gut. In einer Umfrage haben sich fast 70% dafür ausgesprochen. Fiona Reinhardt, Nachrichtenredaktion.
1: Nach dem Ausscheiden der CDU aus dem Landtag in Mecklenburg-Vorpommern ziehen mehrere Parteifunktionäre Konsequenzen. Spitzenkandidat Daniel Peters legte den Landesvorsitz nieder. Auch Generalsekretärin Kathi Hoffmeister trat zurück. Kommissarisch soll Staatsminister Philipp Amthor die Landespartei führen. In Berlin will die Linke nach ihrem Wahlsieg Grünen und SPD Sondierungsgespräche über eine gemeinsame Regierung anbieten. Einen Schwerpunkt will die Linke auf Vergesellschaftung großer Wohnungskonzerne gegen Entschädigung legen. In New York beginnt heute die politisch wichtigste Woche des Jahres bei den Vereinten Nationen. Mit einer Rede von US-Präsident Donald Trump startet die UN-Generaldebatte.
3: Trump will am Rande der Vollversammlung Vertreter der Golfstaaten treffen. Der eskalierende Iran-Krieg gefährdet Städte, US-Stützpunkte und wichtige Öl- und Schifffahrtswege in der Golfregion. Großbritannien, Frankreich und Kanada, die Palästina als Staat anerkennen, sprechen in New York über eine Zwei-Staaten-Lösung. Und Reden gibt es heute unter anderem von den Präsidenten aus der Türkei, Frankreich und dem britischen Premierminister Andy Burnham. Aus den USA, Tina Eck.
1: Auf dem Weg zur Schule oder zur Arbeit sind im vergangenen Jahr mehr Menschen verunglückt als im Jahr davor. Die Zahl der Schulwegunfälle stieg um rund 3.300 auf fast 90.700. 25 Mal endete so ein Unfall tödlich, wie eine neue Statistik der deutschen gesetzlichen Unfallversicherung zeigt. Auch Beschäftigte von Betrieben hatten etwas mehr Wegeunfälle.
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6: Aktuell 11 Grad in Alfhausen, 11 sind es auch in Haselünne. Heute ist es meist bewölkt, aber trocken bei um die 17 Grad. Sowohl in Osnabrück als auch in der Weser-Ems-Region. Nachts geht es dann runter auf 9 Grad. Der Radio Osnabrück 3-Tage-Trend. Morgen am Mittwoch viele Wolken. Ab dem Abend sind auch Regenschauer nicht ausgeschlossen. Bei bis zu 18 Grad in der Spitze. Ab Donnerstag kann sich die Sonne wieder öfter gegen die vielen Wolken durchsetzen. Höchstens 17 Grad.
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6: Um 7:04 sind wir bei euch auf den Straßen gelandet, liebe Autofahrer. Achtung bitte, auf der Hansa-Linie A1 Osnabrück in Richtung Münster zwischen Greven und Münster-Nord Gefahr durch Holz auf der mittleren Spur. Die A31 Gronau in Richtung Memmen, Richtung Lingen. Nicht Richtung Memmen, Richtung Lingen. Wie komme ich jetzt auf Memmen? Da ist die Abfahrt Emsbüren ab 8 Uhr wieder dicht bis 18 Uhr wegen Bauarbeiten. Eine Umleitung wird für euch eingerichtet. Also der bitte folgen. Geblitzt wird vom Landkreis Osnabrück aus heute in Glandorf. Ihr habt noch weitere Messstellen entdeckt, dann gebt uns gerne Bescheid per WhatsApp oder ruft an auf unserer Kombinummer 0541 770 70 50. Gute Fahrt, wünscht euch auch die Memme.
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6: So heißt die Sendung und der Moderator nennt sich Moppel. Euch einen schönen guten Morgen, kommt gut rein in diesen Tag.

0: jetzt wird's funky in eurem Lieblingsradio. Guten Morgen, wir sind's, Radio Osnabrück am Dienstag. Peter Gabriel hat mit seinem Sledgehammer 1986 einen echten Klassiker rausgehauen. Ne? Soul, Funk und Pop treffen hier aufeinander und das ziemlich unwiderstehlich. Der Song war nicht nur international erfolgreich, sondern schaffte es sogar auf Platz 1 der US-Charts. Also zurück ins Jahr 1986, würde ich sagen. Denn hier kommt er, der
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Der Cemma, daran merkt man, 1986 war ein gutes Jahr. Auch auf musikalischer Ebene. Der Radio Osnabrück Morningstarter, 7.16 Uhr, 16 Minuten nach 7. Kommt gut raus mit uns aus der Kiste und rein in diesen neuen Tag.

0: Sagt mal, ist euch heute Morgen auch so kalt? Radio Osnabrück um 20 nach 7 an diesem Dienstag. Schön, dass ihr mit uns aufsteht. Und als ich heute Morgen aufgestanden bin, ja, das war ja so kurz nach 4, also noch in aller Herrgottsfrühe, kann man sagen, ich habe mir echt den Ast abgefroren, muss man sagen. Ich habe die Heizung aufgedreht und habe gedacht, Moppel, heute Morgen ist es soweit, du startest die Heizsaison, ob du willst oder nicht. Hat alles nichts gebracht. Ja, es musste sein und jetzt geht es langsam aufwärts, es wird wärmer. Und aber wie ist das bei euch? Habt ihr eure Heizung auch schon angeschmissen oder gehört ihr zu den Harten im Garten, die sagen, nee, also Moppel, bei 11 Grad an einem frühen Morgen, da habe ich das Fenster noch groß auf und schlafe mit offenem Fenster. Oder gehört ihr zu der Fraktion, wie ich es bin, die Heizung muss an, da geht nichts drüber. Schickt uns gern eure Nachricht, habt ihr schon die Heizung an, vielleicht auch die Hämorrhoidenheizung im Auto, 0541 77 70 50. Wir freuen uns über Text- und Sprachnachrichten von euch hier in Perfekt geweckt. Habt ihr schon die Heizung an oder wartet ihr noch ein bisschen, bis die ersten Frostzapfen draußen hängen? 0541 77 70 50. Martina und Frank, meine lieben Kollegen, laufen sich gerade warm für die Radio Osnabrück Regionalnachrichten um 7:30, damit ihr wieder auf dem neuesten Stand seid, was heute los ist in Osnabrück und der Weser-Ems-Region.
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1: Im Studio Martina.
2: Und Frank, guten Morgen.
1: In Lorup ist am Sonntag ein lebloser Mann in einem Teich innerhalb einer Parkanlage aufgefunden worden. Einsatzkräfte der Freiwilligen Feuerwehr Lorup bargen den Leichnam aus dem Wasser. Die Identität des Mannes ist noch nicht geklärt. Es gibt nach bisherigen Erkenntnissen keine Hinweise auf Fremdverschulden. Zur Klärung von Identität und Todesursache wurde eine Obduktion angeordnet.
2: Nach dem Fund einer scharfen Handgranate im März in Löningen im Landkreis Cloppenburg steht ein 53 Jahre alter Mann aus Metten in Verdacht, den Sprengkörper unter einem Auto deponiert zu haben. Gegen ihn wurden Strafverfahren wegen versuchten Mordes, Verstoßes gegen das Kriegswaffenkontrollgesetz und Vorbereitung eines Sprengstoffverbrechens eingeleitet. Nach bisherigem Ermittlungsstand soll es sich um eine Beziehungstat handeln. Die Wohnung des Beschuldigten wurde durchsucht, danach wurde er entlassen. Die Handgranate hatte ein Anwohner damals unter einem abgemeldeten Auto entdeckt und der Kampfmittelbeseitigungsdienst entschärfte sie.
1: Auf der B215 in Verden hat die schnelle Reaktion eines Lkw-Fahrers am Samstag einen schweren Unfall verhindert. Ein 46-jähriger Radfahrer stürzte direkt vor den Lkw, der Fahrer bremste noch rechtzeitig. Der Radfahrer verletzte sich nur leicht und gab an, Alkohol getrunken und Cannabis konsumiert zu haben. Ein Bluttest ergab mehr als 3 Promille Alkohol. Auf den Radfahrer kommt nun ein Strafverfahren wegen Gefährdung des Straßenverkehrs zu.
2: Der Caritasverband, die Universität und die Hochschule Osnabrück suchen wieder Tandempartner für internationale Studierende. Das gemeinsame Programm heißt Friend Family und bringt Einzelpersonen, Paare und Familien mit Studierenden aus aller Welt zusammen. Gesucht werden Menschen jeden Alters, die ihre Stadt, ihre Sprache und ihren Alltag teilen möchten. Besondere Vorkenntnisse sind nicht nötig. Interessierte können sich ab sofort unter www.caritas-os.de anmelden.
1: Der Tierpark Ströhn freut sich über Erdmännchen-Fünflinge. Das Tierpflegeteam geht davon aus, dass die Jungtiere Mitte Juni geboren wurden. Zunächst blieb die Geburt unbemerkt, weil Erdmännchen ihren Nachwuchs tief in unterirdischen Bauten zur Welt bringen. Erst als die Jungtiere sich erstmals aus ihrem Bau wagten, entdeckten die Pfleger sie. Bei Erdmännchen kümmern sich in der Gruppe mehrere Tiere gemeinsam um den Nachwuchs.
2: Soweit die Radio Osnabrück Regionalnachrichten. 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
5: Habt ihr es gerade bei Martina und Frank in den Nachrichten gehört? Erdmännchen, so süß sind die, ne? So drollig. Ich finde die immer klasse. Da möchte man glatt Papa sein. Aktuell 11 Grad in Fürstenau, 11 Grad sind auch in Diepholz gemessen in diesen frühen Morgenstunden. Es geht im Laufe des Tages hoch auf bis zu 17 Grad. Dazu ist es meist bewölkt. Die Sonne zeigt sich kaum, aber immerhin soll es trocken bleiben, sowohl in Osnabrück als auch in der Weser-Ems-Region. In der kommenden Nacht sinken die Temperaturen auf bis zu 9 Grad ab und die nächsten Tage viele Wolken, zwischendurch Schauer. Die Sonne macht sich rar bei 17 bis 18 Grad. Höher geht's nicht, aber zum Wochenende hin habe ich so weit entfernt gehört, sollen wir wieder an der 25-Grad-Marke kratzen. Ob das stimmt? Wir halten euch auf jeden Fall hier bei Radio Osnabrück auf dem Laufenden.
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5: Nochmal kurze Buchse und so, ich hätte nichts dagegen. 7:55, hallo lieber Autofahrer, Vorsicht bitte auf der A30 Osnabrück in Richtung Rheine zwischen Hasbergen-Gaste und dem Kreuz Lotte-Osnabrück. Eine ungesicherte Unfallstelle auf dem Standstreifen A31 Gronau in Richtung Lingen. Die Abfahrt Ems-Büren wird heute von 8 Uhr an bis 18 Uhr gesperrt wegen laufender Bauarbeiten. Eine Umleitung wird wie gestern für euch eingerichtet. Der Landkreis Osnabrück, der blitzt heute hauptsächlich in Glandorf. Habt ihr noch weitere Messstellen entdeckt auf dem Weg zur Arbeit, zur Schule, zum Einkaufen? Sagt uns gerne Bescheid per WhatsApp oder ruft an auf unserer Kombinummer 0541 77 70 50. Radio Osnabrück wünscht euch eine gute und sichere Fahrt.
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5: Übrigens auch im schönen Bocholt in Nordrhein-Westfalen wird fleißig Radio Osnabrück gehört übers Netz. Grüße an Kerstin, schön, dass du dabei bist. Guten Morgen, fühl dich wohl in unserer Aufsteh- und Start-in-den-Tag-Runde. Ich bin der Moppel, hallo zusammen.

0: neu bei Radio Osnabrück, ganz neu für euch. Mr. C, Sometimes I Love You. Ich habe ja eben in den Wetteraussichten erwähnt, dass es am Wochenende durchaus nochmal sein kann, dass wir 25 Grad erreichen in Osnabrück und der Weser-Ems-Region. Unsere Musikredaktion, die war in dem Moment sowas von auf Zack und hat gesagt, Moppel, da hauen wir doch erstmal einen Sommersong raus, oder? Loco in Acapulco. Hier sind die Four Tops um 9:09.
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0: wird abgerechnet. Morgen zusammen, 18 Minuten vor 8, hier ist Radio Osnabrück. Der Flughafen Münster-Osnabrück, der hat jetzt Bilanz gezogen. Wie viele Touristen sind während der Sommerferien eigentlich über den Flughafen dort in Greven in den Urlaub gestartet? Tja, in der Ferienzeit von Niedersachsen und NRW waren es rund 330.000 Fluggäste. Das sind rund 15% mehr als noch im Vorjahr.
1: Die beliebtesten Ziele ab FMO sind unverändert zum letzten Jahr. Antalya als Startpunkt für Urlauber an der türkischen Riviera zählt dabei 119.000 Fluggäste. Palma de Mallorca zählte 100.000 Fluggäste. Auf der Strecke nach München 41.000 Fluggäste.
0: Sagt Christine Stellflug, Pressesprecherin am FMO. Seit April dieses Jahres ist in Greven auch die neue Fluggesellschaft Leaf Aviation stationiert. Auch da geht der Trend deutlich nach oben, wie beim Fliegen halt.
2: Die drei Ziele Kreta, Rhodos und Fuerteventura performten sehr gut. Nach Kreta hat Leaf für die Herbstferien bereits Zusatzflüge aufgelegt und auch das Ziel Mallorca ist dann erstmalig mit im Programm und für den Sommer 2027 beabsichtigt man, die Präsenz am FMO noch weiter auszubauen.
0: Mhm. Und immer mehr Menschen entscheiden sich dazu, vom Flughafen Münster-Osnabrück aus in den Urlaub zu starten, anstatt dafür größere Flughäfen wie beispielsweise Düsseldorf oder Frankfurt zu nehmen. Das hat Gründe, wie eine Umfrage unter den Fluggästen ergeben hat.
2: Es ist ein entspannter Start in den Urlaub, ohne lange Wartezeiten, ohne lange Wege. Das günstige Parken im Verhältnis zu den anderen Airports ist dann natürlich auch nochmal ein ausschlaggebendes Argument für eine Reise ab FMO.
0: Soweit also Christine Stellflug, Pressesprecherin am Flughafen Münster-Osnabrück, über die Zahlen, die die Abflüge und Ankünfte am FMO in den Sommerferien ergeben haben. 330.000 Fluggäste, da hatten die ordentlich was zu tun. Hier ist Radio Osnabrück um 16 Minuten vor 8. Guten Morgen!

0: Lassen euer Moppel, gibt eine Runde Kaffee aus, damit wir gut reinkommen in diesen Dienstag, wie sich das gehört, ne? Gleich nach 8 hier bei Radio Osnabrück, Calvin Harris und Satisfy. Und Duran Duran geben uns das Gefühl zurück, wenn der Arzt mit dem Hämmerchen aufs Knie haut. The Reflex aus den 80ern, nächste Stunde. Wenn es gezuckt hat, das Knie, dann ist übrigens alles in Ordnung. In diesem Sinne, bis gleich.
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1: Ich bin Katrin Müller. Die Bundesregierung drückt beim angestrebten Tankrabatt aufs Tempo und hat den Gesetzentwurf dazu auf den Weg gebracht. Er wurde am Abend vom Kabinett beschlossen. Von Oktober bis Ende Dezember soll die Energiesteuer auf Diesel und Benzin gesenkt werden. Die Mehrwertsteuer eingerechnet, ergibt sich an der Zapfsäule eine Entlastung von bis zu 17 Cent pro Liter. Das Finanzministerium rechnet damit, dass der Bund deswegen rund 2,5 Milliarden Euro weniger Steuern einnimmt. Die Länder sollen die Hälfte davon tragen. Nach der schmerzhaften Niederlagenserie der CDU bei den drei Landtagswahlen im September berät die Bundestagsfraktion der Union heute mit Kanzler Merz über die Konsequenzen. Die Ergebnisse aus Berlin und Mecklenburg-Vorpommern beschäftigen auch die SPD auf Bundesebene.
2: Die CDU-Ministerpräsidenten hatten sich zuletzt hinter den Kanzler gestellt. Das war aber vor dem Wahlsonntag. Trotzdem, Personaldebatten seien jetzt nicht zielführend. Das sagte auch nochmal NRWs Ministerpräsident Wüst bei der Rheinischen Post. Es gibt aber auch andere Stimmen in den eigenen Reihen. Sachsens Ministerpräsident Kretschmer forderte von seiner Partei eine schonungslose Analyse und einen Neustart. Das habe auch etwas mit Personen zu tun, sagte er im MDR. Ähnlich sieht's auch Thürings Ministerpräsident Vogt. Nötig sei eine Generalinventur der Berliner Regierungspolitik, so Vogt. Tine Klimach, Nachrichtenredaktion.
1: Tragisches Unglück auf dem Münchner Oktoberfest. Ein Mitarbeiter eines Freefall Towers ist nach einem Unfall am Abend an seinen schweren Verletzungen gestorben.
3: Der Sicherheitsmann soll sich nach ersten Erkenntnissen der Polizei wohl in einem Bereich aufgehalten haben, in dem er nicht hätte sein dürfen. Er wurde wahrscheinlich erst von dem Fahrgeschäft getroffen und dann möglicherweise eingequetscht. Der 52-Jährige wurde zunächst reanimiert und ins Krankenhaus gebracht, wo er später verstarb. Augenzeugen vor Ort wurden durch ein Kriseninterventionsteam betreut. Der genaue Unfallhergang soll nun ermittelt werden. Aus München, Joshua Heise.
1: FIFA-Präsident Infantino geht im Machtkampf beim Fußball-Weltverband auf seine Kritiker zu. Die Strukturen sollen überdacht werden. In einem Brief an die Chefs der Mitgliedsverbände und die Mitglieder des FIFA-Councils hat er erstmals Gespräche über mögliche Reformen angeboten. Infantino stellte aber klar, dass er FIFA-Präsident bleiben will.
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6: 11 Grad sind es gerade in Rulle, 11 Grad auch in Lemförde. Heute an diesem Dienstag geht's hoch auf bis zu 17 Grad in Osnabrück und der Weser-Ems-Region. Dazu viele Wolken und kaum Sonnenschein. Es soll aber trocken bleiben. Kommt, wir wagen mal einen Blick aus dem Fenster hier auf dem Studiogebäude am Jürgensort in der Osnabrücker Innenstadt. Und da sehen wir, so viele Wolken sind das gar nicht. Die Sonne scheint nämlich über der Osnabrücker Innenstadt. Also einen Hauch von Hoffnung können wir dann doch noch haben. Mal gucken, wie sich das entwickelt. Nachts geht es dann aber runter auf bis zu 9 Grad. Der Radio Osnabrück 3-Tage-Trend. Morgen am Mittwoch viele Wolken. Ab dem Abend sind Schauer möglich bei bis zu 18 Grad. Ab Donnerstag kann sich die Sonne etwas mehr durchsetzen. Von Tag zu Tag ist sie mehr für uns da, bei um die 17 Grad. Und das Wochenende könnte unter Umständen sommerlich werden mit bis zu 25 Grad.
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6: 8:04, hallo liebe Autofahrer, mal schauen, was auf den Straßen so los ist, beziehungsweise nicht, wo geht's, wo steht's. Vorsicht bitte auf der A30 Osnabrück in Richtung Rheine, zwischen Haßbergen-Gaste und dem Kreuz Lotte Osnabrück, da wird ein Unfall aufgenommen auf dem Standstreifen. A30 Bad Oeynhausen nach Osnabrück, vor Osnabrück-Nahne 1 Kilometer stockender Verkehr. A31 Gronau in Richtung Lingen, die Abfahrt Ems-Bühr ist bis 18 Uhr gesperrt wegen Bauarbeiten, aber eine Umleitung ist für euch eingerichtet. Ihr seid da in besten Händen. Geblitzt wird unter anderem in Bad Essen an der Mellerstraße, dann stehen sie in Bramsche an der Üffelner Straße, teure Fotos auch in Neunkirchenförden an der Straße Walde und der Landkreis Osnabrück, der ist heute mit seinen Geschwindigkeitskontrollen in Glandorf unterwegs. Weitere Messstellen, wir nehmen sie gerne von eurer Seite her entgegen. Schickt uns einfach eine WhatsApp zu oder ruft an auf unserer Kombinummer 0541. 7, 70, 70 und die 50 zum Schluss. Radio Osnabrück wünscht euch eine gute und vor allem sichere Fahrt.
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6: Ihr merkt schon, euer Moppel hat heute Morgen irgendwie Quasselwasser getrunken. Daher halte ich jetzt lieber die Klappe und lass Calvin Harris musizieren. Satisfy. Guten Morgen zusammen. Hallo.

0: Flex, Duran Duran, die 80er bei Radio Osnabrück am Dienstagmorgen um 13 Minuten nach 8. Kommt gut rein in diesen Tag.
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2: Jack, one check, du, was liegt heute an, Kollege Olo?
3: Guten Morgen, Captain O. Ein großer deutscher Zigarrenimporteur ist pleite.
2: Na, welche Ironie heutzutage?
3: Wieso?
2: Na, das kann man alles in der Pfeife rauchen. Achtung, Cabin Crew, Fräulein Schieber, bitte ins Cockpit.
4: Ja, Captain.
2: Alles gut bei Ihnen da hinten?
4: Ja, sagen Sie mal, was halten Sie eigentlich von KI?
2: K.A.
4: Nein, ich sagte KI.
2: Ja, K.A. Keine Ahnung, was ich davon halten soll. Ich habe allerdings das komische Gefühl, dass KI von uns nie mehr so viel hält, nicht?
4: Wahrscheinlich wegen der ganzen Wissenschaftler, die vor dem Ende der Menschheit warnen.
2: Ja, schon. Ich meine, das sagen sie schon seit 30 Jahren. Aber damals war es wegen Cholesterin und so Zeug.
4: Die Frage ist ja, kann sich künstliche Intelligenz gegen die Menschheit auflehnen? Und was passiert dann?
2: Solange Arnold Schwarzenegger noch aktiv ist, bin ich da gechillt.
4: Also der kann da auch nichts mehr ausrichten, wenn es mal richtig losgeht.
2: Ja, wieso denn nicht? Der kennt sich doch in dem Thema bestens aus. Und das passende Werkzeug hat er mittlerweile ja auch immer parat. Ha, ha, ha, ha, ha.
4: Also ich finde, man sollte künstliche Intelligenz abschalten. Sie nicht? Chef?
2: Habe Auftrag, muss Fräulein Schieber rauswerfen.
4: Entschuldigung, KI kurz erst reden?
3: Nein.
2: So, Land am Flug, Roter Tower meldet, die CDU-Zentrale setzt jetzt auch zu 100% auf KI.
4: Zu 100% KI?
2: Ja, konstant instabil.
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Tastes like summer. James Blunt. Naja, den aktuellen Temperaturen zufolge fühlt sich das heute Morgen eher wie Winter an. Gerade mal so um die 11, 12 Grad, um 20 nach 8 in Osnabrück und der Weser-Ems-Region. Wir bei Radio Osnabrück möchten gerne von euch wissen, ganz ehrlich, habt ihr schon die Heizung angemacht oder wartet ihr noch ein bisschen? Also ich habe es heute Morgen getan um 4 Uhr. Ich dachte, okay, ist dann doch ein bisschen zu frisch, muss ich mal eben so ein bisschen einheizen, damit du auf Touren kommst. Macht ihr sie nur ein Stückchen auf, lasst ihr sie den ganzen Tag laufen. Und was ist mit der Heizung im Auto? Auch schon eingeschaltet oder lasst ihr lieber die Finger davon, um Sprit zu sparen? Alles Fragen, die wir gerne mit euch klären möchten heute Morgen. Schickt uns einfach eine WhatsApp, Text oder Sprachnachricht an die 0541 77 70 50. Habt ihr schon eure Heizung an? Hand auswärts. 0541 77 70 50. Jetzt Dieter und Thomas. More than talking. Geronimo's Cadillac.

0: Ja, Modern Talking, damit geht's rein in diesen Dienstag bei Radio Osnabrück. Immer wieder schön, auch wenn die Jungs natürlich so ein bisschen spalten. Die einen sagen Modern Talking, Daumen nach oben, da gehe ich voll zu ab. Und die anderen sagen, Modern Talking, nee, geh mir bloß weg damit. Und trotzdem singen sie mit. Gleich um 8:30 für euch die aktuellen und neuesten Regionalnachrichten aus Osnabrück und der Weser-Ems-Region mit Martina und Frank.
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1: Im Studio Frank.
2: Und Martina, guten Morgen.
1: Auf der B215 in Verden hat ein Lkw-Fahrer am Samstag einen schweren Unfall verhindert. Ein betrunkener 46-jähriger Radfahrer stürzte direkt vor den Lastwagen. Der Fahrer bremste jedoch noch rechtzeitig. Der Radfahrer verletzte sich nur leicht. Ein Bluttest ergab mehr als 3 Promille Alkohol. Zudem gab der Mann an, auch Cannabis konsumiert zu haben. Auf ihn kommt nun ein Strafverfahren wegen Gefährdung des Straßenverkehrs zu.
2: Nach dem Fund einer scharfen Handgranate im März in Löningen im Landkreis Cloppenburg steht ein 53 Jahre alter Mann aus Meppen in Verdacht, den Sprengkörper unter einem Auto deponiert zu haben. Gegen ihn wurden Strafverfahren wegen versuchten Mordes, Verstoßes gegen das Kriegswaffenkontrollgesetz und Vorbereitung eines Sprengstoffverbrechens eingeleitet. Nach bisherigem Ermittlungsstand soll es sich um eine Beziehungstat handeln. Die Wohnung des Beschuldigten wurde durchsucht, danach wurde er entlassen. Die Handgranate hatte ein Anwohner damals unter einem abgemeldeten Auto entdeckt und der Kampfmittelbeseitigungsdienst entschärfte sie.
1: Vor dem Landgericht Osnabrück steht ein 40-jähriger Mann aus Lingen. Ihm wird bewaffneter räuberischer Diebstahl in Tateinheit mit Verstoß gegen das Konsum-Cannabis-Gesetz vorgeworfen. Der Angeklagte soll als Vermieter seinen Mieter krankenhausreif geschlagen haben, unter anderem wegen Cannabisgeruchs in der Wohnung und der Zerstörung eines Fußbodens. Den Großteil der Vorwürfe räumte der Mann zu Beginn der Verhandlung ein.
2: In Lorup ist am Sonntag ein lebloser Mann in einem Teich innerhalb einer Parkanlage aufgefunden worden. Einsatzkräfte der Freiwilligen Feuerwehr Lorup bargen den Leichnam aus dem Wasser. Die Identität des Mannes ist noch nicht geklärt. Es gibt nach bisherigen Erkenntnissen keine Hinweise auf Fremdverschulden. Zur Klärung von Identität und Todesursache wurde eine Obduktion angeordnet.
1: Der Tierpark Ströen freut sich über Erdmännchen-Fünflinge. Das Tierpflegeteam geht davon aus, dass die Jungtiere Mitte Juni geboren wurden. Entdeckt wurden sie erst einige Wochen später, als sie sich erstmals aus ihrem unterirdischen Bau wagten. Ganz überraschend kam der Nachwuchs nicht. Die Pfleger hatten zuvor bereits Verhaltensveränderungen in der Gruppe bemerkt. Bei Erdmännchen kümmern sich in der Regel mehrere Tiere gemeinsam um den Nachwuchs.
2: Soweit die Radio Osnabrück Regionalnachrichten. 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
6: Aktuell sind es 11 Grad in Bad Iburg. 11 Grad messen wir auch in Salzbergen. Bis zu 17 Grad sind heute drin. Das soll man gar nicht denken, weil wir kommen irgendwie nicht aus den kühlen Temperaturen raus heute Morgen. Mal gucken, wie es noch wird. Ne? Auf jeden Fall begleiten uns Wolken durch den Tag. Ab und zu lässt sich mal die Sonne blicken. Es soll aber trocken bleiben. In der kommenden Nacht sinken die Temperaturen auf bis zu 9 Grad ab. Und die nächsten Tage werden grau und verregnet bei um die 18 Grad.
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6: 8:54 Uhr. Hallo, liebe Autofahrer. A31 Gronau in Richtung Lingen. Die Abfahrt Ems-Büren ist bis 18 Uhr heute Abend gesperrt wegen Bauarbeiten. Eine Umleitung wurde für euch eingerichtet. Geblitzt wird unter anderem in Bad Essen an der Mellerstraße, dann stehen sie in Bramsche und knipsen an der Üffelner Straße. Teure Fotos auch in Enger an der Hiddenhauser Straße sowie in Neuenkirchen an der Straße Walde. In Tecklenburg ein Blitzer an der Ledener Straße und der Landkreis Osnabrück, der ist heute mit seinen Geschwindigkeitskontrollen in Glandorf unterwegs. Habt ihr noch mehr Messstellen entdeckt? Dann gebt gerne laut von euch, sagt uns Bescheid per WhatsApp oder ruft an auf unserer Kombi-Nummer 0541 77 70 50. Radio Osnabrück wünscht euch eine gute und sichere Fahrt.
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6: Wir fragen euch heute Morgen, habt ihr schon die Heizung an oder wartet ihr noch ein bisschen? Dazu hat sich unser Hörer Christian gemeldet. Guten Morgen.
8: Herr André, du bist so ein heißer Typ. Du machst so eine heiße Sendung. Da braucht man die Heizung gar nicht mehr anzumachen. Da wird man so heiß bei, das läuft.
6: dein Wort in Gottes Ohr, Christian.

Immer wieder kommt es bei uns zu schweren Badeunfällen, bei denen auch Geflüchtete betroffen sind. Radio Osnabrück um 19 Minuten vor 9. Besonders tragisch an dieser Lage ist, Menschen, die oft erst seit kurzer Zeit in Deutschland leben, kennen örtliche Gewässer und die damit verbundenen Gefahren.

0: hat uns erklärt von Amal, was der Hauptgrund ist, warum Geflüchtete nicht selten Opfer von Badeunfällen werden.
1: Zum einen ist es nun mal so, dass in vielen Ländern, wo diese Menschen herkommen, das Thema Schwimmen, Schwimmbäder und Baden und all diese Dinge nicht so präsent oder nicht so zur Kultur gehören, wie das jetzt vielleicht in Deutschland ist.
0: Wenn jemand migriert, also in ein anderes Land wechselt, um dort zu leben, muss er vor allem der Anfangszeit einige Aufgaben erledigen. Dazu gehören unter anderem
1: der Spracherwerb, dazu gehört überhaupt einen legalen und formalen Status natürlich zu erreichen.
0: Was die Kommunikation angeht, also von der Sprache her, da sieht Christa Pille von Amal nicht so die großen Hürden, denn es gibt heutzutage ja recht schnell Unterstützung.
2: Nicht zuletzt auch über KI, selbst mit einfachen Mitteln und Möglichkeiten wäre das in die Beratung zu integrieren. Wir sollten nicht den Fehler machen, die Dinge so stark auf die Sprachbarriere zu reduzieren.
0: Der Verein in Bramsche gilt oft auch als Vermittler für die Geflüchteten.
1: Für uns ist das mehr ein integrativer Ansatz. Als Beispiel, dass wir die Baderegeln vom DLRG, die gibt es in verschiedenen Sprachen, und unseren Sprachlehrern dann geben, dass die zum Beispiel im Sprachunterricht Deutsch anhand dieser Baderegeln einfach mal 2-3 Unterrichtsstunden machen.
0: Geflüchtete werden häufig Opfer von Badeunfällen, haben wir jetzt zuletzt in den Sommermonaten gesehen. Zu den Gründen und wie man in Zukunft solche Vorfälle vermeiden möchte, waren das Samantha Harms und Christa Pille vom Verein Amal e.V. in Bramsche. Vielen Dank Ihnen beiden. Radio Osnabrück am Dienstag um jetzt 16 Minuten vor 9.

0: richtige Groove-Sound, um zu starten in diesen Dienstag. 8.47 Uhr, ihr hört Radio Osnabrück. Und so fliegen sie heute, die Pollen in Osnabrück und der Weser-Ems-Region. Da müssen wir bei Gräser- und Wegerichpollen jeweils mit einer schwachen Belastung rechnen. Beifußpollen hingegen sind heute mäßig unterwegs. Aber denkt dran, lasst euch von den Dingern auf gar keinen Fall ärgern.
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0: Amin. Die Purple Disco Machine. Gleich um 9 für euch die Nachrichten, und zwar die aus Deutschland und der Welt hier bei Radio Osnabrück. Danach Crystal Serenity mit seinen Good Old Days. Nach dem Motto, früher war alles besser. Außerdem Nick Kershaw, I won't let the sun go down on me. Euer Dienstagmorgen in Perfekt geweckt. Ich bin der Moppel und freue mich auf gleich.
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1: Ich bin Katrin Müller. Die Bundesregierung drückt beim angestrebten Tankrabatt aufs Tempo und hat den Gesetzentwurf dazu auf den Weg gebracht. Er wurde nach Angaben einer Regierungssprecherin vom Kabinett am Abend beschlossen. Von Oktober bis Ende Dezember soll die Energiesteuer auf Diesel und Benzin gesenkt werden.
2: Konkret soll die Energiesteuer um rund 14 Cent pro Liter runtergehen. Wenn man dann noch die Mehrwertsteuer einrechnet, können Autofahrer damit rechnen, dass die Preise an der Zapfsäule bis zu 17 Cent pro Liter sinken, sagt die Bundesregierung. Wenn die Mineralölkonzerne die Steuersenkung denn auch vollständig weitergeben. Beim ersten Tankrabatt im Mai und Juni war das ja nicht der Fall. Neben dem Tankrabatt will die Bundesregierung ja auch noch einen Spritpreisdeckel auf den Weg bringen. Und das finden viele Autofahrer in Deutschland offenbar gut. In einer Umfrage haben sich fast 70% dafür ausgesprochen. Fiona Reinhardt, Nachrichtenredaktion.
1: Nach dem Ausscheiden der CDU aus dem Landtag in Mecklenburg-Vorpommern ziehen mehrere Parteifunktionäre Konsequenzen. Spitzenkandidat Daniel Peters legte den Landesvorsitz nieder, auch Generalsekretärin Kathi Hoffmeister trat zurück. Kommissarisch soll Staatsminister Philipp Amthor die Landespartei führen. In Berlin will die Linke nach ihrem Wahlsieg Grünen und SPD Sondierungsgespräche über eine gemeinsame Regierung anbieten. Einen Schwerpunkt will die Linke auf Vergesellschaftung großer Wohnungskonzerne gegen Entschädigung legen. In New York beginnt heute die politisch wichtigste Woche des Jahres bei den Vereinten Nationen. Mit einer Rede von US-Präsident Donald Trump startet die UN-Generaldebatte.
3: Trump will am Rande der Vollversammlung Vertreter der Golfstaaten treffen. Der eskalierende Iran-Krieg gefährdet Städte, US-Stützpunkte und wichtige Öl- und Schifffahrtswege in der Golfregion. Großbritannien, Frankreich und Kanada, die Palästina als Staat anerkennen, sprechen in New York über eine Zwei-Staaten-Lösung. Und Reden gibt es heute unter anderem von den Präsidenten aus der Türkei, Frankreich und dem britischen Premierminister Andy Burnham. Aus den USA, Tina Eck.
1: Haushalte in Deutschland müssen im laufenden Jahr erneut mit höheren Heizkosten rechnen. Besonders Heizöl und Holzpellets dürften deutlich teurer werden, heißt es im neuen Heizspiegel für 2026 der Beratungsgesellschaft CO2 Online. Beim Erdgas sieht die Organisation dagegen insgesamt eine leichte Entlastung, auch wenn die Großhandelspreise infolge des Iran-Kriegs aktuell steigen.
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6: Derzeit 12 Grad in Osterkappeln, 12 Grad auch bei euch in Löningen. Heute sind bis zu 17 Grad drin in Osnabrück und der Weser-Ems-Region. Dazu viele Wolken, aber auch zwischendurch kann sich mal die Sonne blicken lassen. Gegen Abend müssen wir mit Schauern rechnen. Nachts geht's dann runter auf 9 Grad. Der Radio Osnabrück 3-Tage-Trend. Morgen am Mittwoch viele Wolken, abends dann Schauer bei bis zu 18 Grad. Ab Donnerstag kann sich die Sonne öfter gegen die vielen Wolken durchsetzen, bei um die 17 Grad. Und am Wochenende könnte es mit Glück nochmal spätsommerlich warm werden mit bis zu 25 Grad.
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6: 9:04, hallo liebe Autofahrer. Vorsicht bitte auf der A1 Münster in Richtung Osnabrück. Zwischen Lattbergen und Lengerich Gefahr durch Reifenteile auf der Fahrbahn. A31 Gronau in Richtung Lingen. Die Abfahrt Ems-Büren ist bis 18 Uhr heute Abend gesperrt wegen Bauarbeiten. Eine Umleitung wurde für euch eingerichtet. Und geblitzt wird hier in Bad Essen an der Mellerstraße, in Borgholzhausen stehen sie an der Sundernstraße sowie in Bramsche an der Üffelner Straße. Teure Fotos in Enger an der Hiddenhauser Straße, in Haselünne an der Straße Drögenerfeld, ein Blitzer in Neunkirchenförden an der Straße Walde und in Tecklenburg an der Ledener Straße. Der Landkreis Osnabrück, der ist heute mit seinen Geschwindigkeitskontrollen in Glandorf unterwegs. Noch mehr Messstellen, habt ihr sie gesehen? Dann gebt sie uns gern durch per WhatsApp oder ruft an auf unserer Kombinummer 0541 77 70 50. Radio Osnabrück wünscht euch allen eine gute und sichere Fahrt.
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6: Mit dem Moppel am Dienstag. Schönen guten Morgen.

0: Show habe ich vor kurzem erst live gesehen und dann 68 ist er wirklich noch gut drauf. Er kann so toll singen, die Stimme hat gehalten, also da merkt man nicht, dass er schon etwas fortgeschrittenen Alters ist. Hier ist Radio Osnabrück am Dienstag um 11 Minuten nach 9.
1: So stehen die Sterne für Osnabrück. Euer Horoskop. Widder.
2: Sie haben eine tolle Ausstrahlung und Termine verlaufen zu Ihrer Zufriedenheit. Sie haben einen Stein im Brett bei anderen.
3: Stier.
2: Etwas zerrt an Ihren Kräften. Sie geraten in Stress und sind teilweise sogar ein bisschen unsicher. Tief durchatmen und weiter geht's.
3: Zwillinge.
2: Sich einer romantischen Stimmung hinzugeben und ein bisschen von der großen Liebe zu träumen, dürfte heute eine besondere Wohltat sein. Nehmen Sie sich die Zeit dazu.
3: Krebs.
2: Rechnen Sie heute mit positiven Überraschungen. Der Tag verläuft in jedem Fall völlig anders als geplant.
3: Löwe.
2: Sie spüren die Energie der Sterne. Sie handeln jetzt mit großer innerer Sicherheit und wirken überzeugend.
3: Jungfrau.
2: Sie sortieren gerne und haben jetzt Spaß daran, ihren Haushalt durchzuräumen oder zu putzen. Das wirkt sehr befreiend.
3: Waage.
2: Sorgen Sie dafür, dass Sie nicht nur handeln, sondern auch etwas davon haben. Heute sind Sie erst zufrieden, wenn alles um Sie herum harmonisch und friedlich ist.
3: Skorpion.
2: Sie erledigen viel in kurzer Zeit und schreiten weiterhin emsig durch den Tag. Das Leben kann so schön sein.
3: Schütze.
2: Sie sprühen vor Lebensfreude und Elan. Das werden großartige Stunden. Und weil das so ist, wird jemand heute speziell auf Sie aufmerksam.
3: Steinbock.
2: Aufregung und viel Action bestimmen ohnehin schon Ihren Alltag. Nun kommt dies und das noch dazu. Das kann in Hektik ausarten.
3: Wassermann.
2: Sie sind fleißig und schaffen einiges. Man bewundert Sie für Ihren Elan. Sie haben einfach die besten Ideen.
3: Fische.
2: Gestärkt und energievoll starten Sie in den Tag. Sie wagen heute mehr und genießen die Intensität, beurteilen aber auch vieles zu sehr nach Schwarz-Weiß-Kriterien.

0: Radio Osnabrück hakt heute Morgen knallhart nach. Habt ihr schon die Heizung an? Also ich glaube, bei Nachttemperaturen und Frühtemperaturen so um die 10 Grad kann man durchaus schon mal drüber reden, zumindest in den Frühstunden die Heizung anzuwerfen. Dazu hat sich eine alte Bekannte bei uns gemeldet. Hört mal.
1: Ich hatte schon die Arschheizung an. Oder wie sagt man im Auto? Die Sitzheizung. Ich bin Steffi aus der Radio Osnabrück Redaktion. Und eigentlich keine Frostbeule, im Moment aber erkältet. Und von daher finde ich das eine ganz, ganz coole Erfindung. So eine Sache im Auto.
0: Auf jeden Fall, Steffi.
1: So, am Arbeitsplatz ist es aber so schon heiß genug, von daher habe ich die Heizung noch aus.
0: Habt trotzdem einen schönen Tag, Steffi, und werd schnell wieder gesund. Wir brauchen

0: Martina und Frank. Zwei Leute, eine Mission. Die beiden haben nämlich für euch die Radio Osnabrück Regionalnachrichten aus Osnabrück und der Weser-Ems-Region um 9:30. Da hört ihr wieder bei uns, was los ist.
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1: Im Studio Martina.
2: Und Frank, guten Morgen.
1: Nach dem Fund einer scharfen Handgranate im März in Löningen im Landkreis Kloppenburg steht ein 53 Jahre alter Mann aus Meppen in Verdacht, den Sprengkörper unter einem Auto deponiert zu haben. Gegen ihn wurden Strafverfahren wegen versuchten Mordes, Verstoßes gegen das Kriegswaffenkontrollgesetz und Vorbereitung eines Sprengstoffverbrechens eingeleitet. Nach bisherigem Ermittlungsstand soll es sich um eine Beziehungstat handeln. Die Wohnung des Beschuldigten wurde durchsucht, danach wurde er entlassen. Die Handgranate hatte ein Anwohner damals unter einem abgemeldeten Auto entdeckt und der Kampfmittelbeseitigungsdienst entschärfte sie.
2: In Osnabrück sind gestern und heute die Smart Kids Tage zu Ende gegangen. Rund 450 Schülerinnen und Schüler der Jahrgänge 5 bis 8 haben sich in Vorträgen und Workshops mit Themen wie künstlicher Intelligenz, Robotik und Medienkompetenz beschäftigt. Die Smart Kids Tage sind Teil der digitalen Woche Osnabrück, die noch bis Freitag läuft und rund 100 kostenlose Angebote umfasst. Es folgen Thementage zu Digitalisierung in Unternehmen, smarten Anwendungen im Alltag und digitalen Entwicklungen im Gesundheitsbereich.
1: Auf der B215 in Verden hat ein Lkw-Fahrer am Samstag einen schweren Unfall verhindert. Ein betrunkener 46-jähriger Radfahrer stürzte direkt vor den Lastwagen, der Fahrer bremste jedoch noch rechtzeitig. Der Radfahrer verletzte sich nur leicht. Ein Bluttest ergab mehr als 3 Promille Alkohol. Zudem gab der Mann an, auch Cannabis konsumiert zu haben. Auf ihn kommt nun ein Strafverfahren wegen Gefährdung des Straßenverkehrs zu.
2: Vor dem Landgericht Osnabrück steht ein 40-jähriger Mann aus Lingen. Ihm wird bewaffneter räuberischer Diebstahl in Tateinheit mit Verstoß gegen das Konsum-Cannabis-Gesetz vorgeworfen. Der Angeklagte soll als Vermieter seinen Mieter krankenhausreif geschlagen haben, unter anderem wegen Cannabisgeruchs in der Wohnung und der Zerstörung eines Fußbodens. Den Großteil der Vorwürfe räumte der Mann zu Beginn der Verhandlung ein.
1: In Osnabrück sucht das Programm Friend Family Personen und Familien als Tandempartner für internationale Studierende. Das gemeinsame Programm des Caritasverbandes, der Universität und der Hochschule Osnabrück geht in eine neue Runde. Gesucht werden Menschen jeden Alters, die ihre Stadt, ihre Sprache und ihren Alltag mit internationalen Gästen teilen möchten. Besondere Vorkenntnisse sind nicht erforderlich. Anmelden könnt ihr euch ab sofort unter www.caritas-os.de.
2: Soweit die Radio Osnabrück Regionalnachrichten. 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
6: Ah, es wird so langsam mit den Temperaturen. Wir bekrabbeln uns. Derzeit 14 Grad in Quakenbrück. 14 Grad sind es auch bei euch in Meppen. Es geht hoch auf bis zu 17 Grad. Dazu meist bewölkt. Ab und zu lässt sich mal die Sonne blicken. Nachts geht es dann runter auf bis zu 9 Grad. Und die nächsten Tage werden ähnlich. Viele Wolken. Ab und zu mal Sonne und zwischendurch Schauer. Bei 17 bis 18 Grad tut sich nicht wirklich viel bei den Temperaturen.
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6: 9:54, hallo lieber Autofahrer, A31 Gronau in Richtung Lingen. In der Abfahrt Emsbüren gibt es eine Sperrung, die dauert bis 18 Uhr heute Abend. Dort laufen Bauarbeiten, eine Umleitung ist für euch eingerichtet und geblitzt wird hier in Bad Essen an der Mellerstraße. Dann stehen sie in Borgholzhausen an der Sundernstraße, in Bramstedt teure Fotos an der Üffener Straße sowie in Dinklage an der Holdorfer Straße. Eine Kiste in Enger an der Hittenhauser Straße, in Greven an der Grimmstraße. Dann wird geblitzt in Haselünne an der Straße Drügener Feld, in Tecklenburg an der Ledener Straße, in Fisbeck an der Goldenstädter Straße. Dann stehen sie in Westerkappeln am Schafberg, in Wiedmarschen an der Nordhorner Straße und der Landkreis Osnabrück, der ist heute mit seinen Geschwindigkeitskontrollen in Glandorf unterwegs. Ihr habt noch mehr Meldungen für uns, ich meine, sind ja jetzt schon einige, aber vielleicht haben wir ja was vergessen. Sagt uns gerne Bescheid per WhatsApp oder ruft an auf unserer Kombi-Nummer 0541 7, 70, 70 und die 50 zum Schluss. Radio Osnabrück wünscht euch eine gute Fahrt.
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6: Ihr habt noch nichts vor, euch ist langweilig, ihr wisst einfach nicht, was ihr machen sollt. Wir helfen euch gerne auf die Sprünge. In den Radio Osnabrück Veranstaltungstipps gibt's in ungefähr 7 Minuten bei mir. Ich bin der Moppel. Guten Morgen zusammen. Hallo.
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2: Gepflegt werden von einem Roboter. Im Film Robert und Frank lebt Frank allein, bis er einen Pflegeroboter bekommt. Der ehemalige Juwelendieb hat aber für seinen neuen Pfleger wenig übrig, bis er die Idee hat, ihn als neuen Komplizen zu nutzen. Robert und Frank thematisiert humorvoll das Älterwerden, Erinnern und die Frage, wie digitale Technologien unser Leben verändern. Der Film startet um 19 Uhr in der Lagerhalle in Osnabrück. Wisst ihr, was ein Gradierwerk ist? Nein? Dann kommt morgen doch noch nach Bad Rothenfelde und lasst euch bei einer Führung dieses erklären. Ihr könnt euch die beeindruckende Konstruktion von innen angucken und sehen, wie Salz gewonnen wurde. Start ist um 15 Uhr.

0: sag mal, Antonia, kannst du vielleicht mal den Kamin anwerfen? Es ist ja hier Radio Osnabrück. Und Kollegin Antonia ist gleich für uns da. Ab kurz nach 10 hat sie für euch den Vormittag im Blick. Jetzt funktioniert gerade ihr Mikrofon nicht. Na gut, auf jeden Fall macht sie gleich weiter hier bei Radio Osnabrück und bringt euch durch den Tag. Unser Hörer Jens hat sich gerade noch gemeldet und er hat auch so eine bestimmte Einstellung zum Thema Heizen.
1: Guten Morgen, Moppel. Schön, dass du heute Morgen da bist. Jens, der treue Hörer hier. Ich höre euch den ganzen Tag. Krankheitsbedingt. Aber bei dem Wetter, da schläft man dann noch nachts mit einem offenen Fenster. Ist doch schön, dass es so kühl ist.
0: Das stimmt. Frische Luft tut ja gut. Auch um gesund zu werden. Alles Gute, mein Lieber. Komm wieder schnell auf die Beine. Das war's für heute von mir an dieser Stelle. Hat sich ausgemoppelt. Aber kurz noch der Blick auf die nächste Stunde, was wir musikalisch für euch haben. Melanie C, Ex-Spice Girl, First Day of My Life. No one has the answer, but you just want more. Und Loy hat sich mit David Puentes zusammengetan. Titel heißt Golden Summer. So, mal gucken, ob Antonias Mikro jetzt funktioniert. Ich hör sie einfach nicht.
2: Doch, du hörst mich.
0: Da bist du ja. Ach Mensch, war es der falsche Knopf? Ich weiß es nicht. Aber kannst du mal kurz erzählen, hast du schon die Heizung an?
2: Nee, die habe ich noch nicht an. Ich finde es aber auch noch warm. Also es hat sich über den Sommer so aufgeheizt in der Wohnung.
0: Das stimmt.
2: Also,
0: aber wenn du in so alten Bau wohnst wie ich habe wohl eine Kiste aus den 70er Jahren, da frierst du dir morgens den Hintern ab.
2: Ja, okay, dann würde ich wahrscheinlich auch die Heizung anmachen.
0: Schön, was wir gesprochen haben. Und gleich nach 10 hören wir dann auch mehr von dir, Antonia. Ich bin raus. Tschüss.
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1: Ich bin Katrin Müller. Die Bundesregierung hat den neuen Tankrabatt auf den Weg gebracht. Der soll von Oktober bis Ende Dezember gelten. An der Zapfsäule soll sich dann eine Entlastung von bis zu 17 Cent pro Liter ergeben. Nicht nur tanken ist teuer, auch die Preise für Heizöl und Holzpellets dürften deutlich anziehen, heißt das im neuen Heizspiegel der Beratungsgesellschaft CO2 Online. Beim Erdgas sieht die Organisation dagegen insgesamt eine leichte Entlastung.
2: Der Iran-Krieg und knappe Rohstoffe sorgen dafür, dass die Kosten zum Ende des Jahres steigen, sagen die Experten. Für eine 70 Quadratmeter Wohnung erwarten sie einen Anstieg auf rund 1.300 Euro bei Heizöl. Bei Holzpellets fällt das Plus etwas geringer aus, noch geringer bei Fernwärme und Wärmepumpen. Menschen, die mit Erdgas heizen, dürfen sogar weniger zahlen. Thomas Bremser, Nachrichtenredaktion.
1: Nach der Niederlagenserie der CDU bei den drei Landtagswahlen im September berät die Bundestagsfraktion der Union heute mit Kanzler Merz über die Konsequenzen. Sachsens Ministerpräsident Kretschmer forderte im MDR von seiner Partei eine schonungslose Analyse und einen Neustart. Thüringens Ministerpräsident und CDU-Landeschef Vogt hält eine Generalinventur der Berliner Regierungspolitik für nötig. Die gemeinsame Glücksspielbehörde der Länder fordert mehr Macht im Kampf gegen illegales Glücksspiel. Vorstand Ronald Benta schlägt vor, den Glücksspielstaatsvertrag der Länder zu ändern. Die dortigen Regelungen seien teilweise sehr kleinteilig, sagte er der Mitteldeutschen Zeitung.
3: Der illegale Markt ist sehr dynamisch und die Behörden können gar nicht schnell genug darauf reagieren, so der Vorstand der gemeinsamen Glücksspielbehörde. Das könne Kunden den illegalen Anbietern in die Arme treiben. Es brauche daher kürzere Entscheidungswege in Abstimmung mit dem Verwaltungsrat. Und deutsche Staatsanwaltschaften sollten mehr Möglichkeiten bekommen, schärfer gegen Anbieter aus dem Ausland vorgehen zu können. Fiona Reinhardt, Nachrichtenredaktion.
1: Auf dem Weg zur Schule oder zur Arbeit sind im vergangenen Jahr mehr Menschen verunglückt als im Jahr davor. Die Zahl der Schulwegunfälle stieg um rund 3.300 auf fast 90.700. 25 Mal endete so ein Unfall tödlich, wie eine neue Statistik der deutschen gesetzlichen Unfallversicherung zeigt. Auch Beschäftigte von Betrieben hatten etwas mehr Wegeunfälle. Die Zahl stieg auf über 170.300.
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6: Aktuell messen wir 15 Grad in Osnabrück-Schöllerberg und 14 Grad in Damme. Aktuell wechseln sich Sonne und Wolken noch ab. Später zieht es sich komplett zu. Höchstens 17 Grad bekommen wir heute. Richtung Abend schaut die Sonne dann nochmal vorbei. Es bleibt aber auch die ganze Nacht überwiegend bewölkt bei Tiefstwerten von 9 Grad. Der Radio Osnabrück 3-Tage-Trend. Morgen ist es den ganzen Tag wolkig bei maximal 18 Grad. Am Donnerstag kommt die Sonne wieder raus. Es gibt einen Sonne-Wolken-Mix bei höchstens 17 Grad. Am Freitag verziehen sich die Wolken größtenteils. Wir bekommen 9 Sonnenstunden bei maximal 18 Grad.
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6: Um kurz nach 10, moin liebe Autofahrer, auf der A31 Gronau Richtung Lingen-Ems in der Abfahrt Ems-Büren, die ist bis 18 Uhr gesperrt heute. Da finden gerade Bauarbeiten statt, eine Umleitung ist eingerichtet und es wird geblitzt. Unter anderem in Osnabrück am Heiligen Weg. Dort gilt Tempo 30. Vielen Dank an Gabi fürs Melden. In Kloppenburg stehen sie am Fahrener Damm. Gemeldetes Tempolimit ist hier 60 km/h. In Enger stehen sie an der Hiddenhauser Straße. Und der Landkreis Osnabrück, der blitzt heute in Glandorf. Wenn ihr auch noch etwas entdeckt habt, dann ruft doch kurz durch oder schickt eine WhatsApp an die 0541 77 70 50. Radio Osnabrück wünscht eine gute Fahrt.
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6: Am Dienstagvormittag, ich bin Antonia und bringe euch bis 2 durch den Tag. Moin!

Ja, wer hat dieses Lied nicht schon mindestens 10-mal in seinem Leben gesungen? Ihr hört Radio Osnabrück am Dienstagvormittag um 10.11 Uhr und wer hätte es gedacht? Das Urheberrecht für Happy Birthday to You ist erst vor genau 11 Jahren als ungültig erklärt worden. Am 22. September 2015 entschied ein Gericht in Los Angeles, dass Warner Chappell in den USA keine Rechte am Liedtext besitzt. Der Musikverlag hatte bis zu diesem Zeitpunkt etwa 1,8 Millionen Euro Lizenzgebühren pro Jahr eingenommen. Ich würde mal sagen, das hat sich bis dahin gelohnt für den kurzen Songtext, aber seit 11 Jahren ist Schluss mit der Einnahmequelle und wir können den Text alle beruhigt weitersingen, ohne uns Gedanken um das Urheberrecht zu machen.

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1: Im Studio Ralf
2: und Jessica. Guten Morgen.
1: Vor dem Landgericht Osnabrück steht ein 40-jähriger Mann aus Lingen. Ihm wird bewaffneter räuberischer Diebstahl in Tateinheit mit Verstoß gegen das Konsum-Cannabis-Gesetz vorgeworfen. Der Angeklagte soll als Vermieter seinen Mieter krankenhausreif geschlagen haben, unter anderem wegen Cannabisgeruchs in der Wohnung und der Zerstörung eines Fußbodens. Den Großteil der Vorwürfe räumte der Mann zu Beginn der Verhandlung ein.
2: In Osnabrück sind gestern und heute die Smart Kids Tage zu Ende gegangen. Rund 450 Schülerinnen und Schüler der Jahrgänge 5 bis 8 haben sich in Vorträgen und Workshops mit Themen wie künstlicher Intelligenz, Robotik und Medienkompetenz beschäftigt. Die Smart Kids Tage sind Teil der digitalen Woche Osnabrück, die noch bis Freitag läuft und rund 100 kostenlose Angebote umfasst. Es folgen Thementage zur Digitalisierung in Unternehmen, smarten Anwendungen im Alltag und digitalen Entwicklungen im Gesundheitsbereich.
1: Auf der B215 in Verden hat ein Lkw-Fahrer am Samstag einen schweren Unfall verhindert. Ein betrunkener 46-jähriger Radfahrer stürzte direkt vor den Lastwagen. Der Fahrer bremste jedoch noch rechtzeitig. Der Radfahrer verletzte sich nur leicht. Ein Bluttest ergab mehr als 3 Promille Alkohol. Zudem gab der Mann an, auch Cannabis konsumiert zu haben. Auf ihn kommt nun ein Strafverfahren wegen Gefährdung des Straßenverkehrs zu.
2: Nach dem Fund einer scharfen Handgranate im März in Löningen im Landkreis Kloppenburg steht ein 53 Jahre alter Mann aus Meppen in Verdacht, den Sprengkörper unter einem Auto deponiert zu haben. Gegen ihn wurden Strafverfahren wegen versuchten Mordes, Verstoßes gegen das Kriegswaffenkontrollgesetz und Vorbereitung eines Sprengstoffverbrechens eingeleitet. Nach bisherigem Ermittlungsstand soll es sich um eine Beziehungstat handeln. Die Wohnung des Beschuldigten wurde durchsucht, danach wurde er entlassen. Die Handgranate hatte ein Anwohner damals unter einem abgemeldeten Auto entdeckt und der Kampfmittelbeseitigungsdienst entschärfte sie.
1: In Osnabrück sucht das Programm Friend Family Personen und Familien als Tandempartner für internationale Studierende. Das gemeinsame Programm des Caritasverbandes, der Universität und der Hochschule Osnabrück geht in eine neue Runde. Gesucht werden Menschen jeden Alters, die ihre Stadt, ihre Sprache und ihren Alltag mit internationalen Gästen teilen möchten. Besondere Vorkenntnisse sind nicht erforderlich. Anmelden könnt ihr euch ab sofort unter www.caritas-os.de.
2: Soweit die Radio Osnabrück Regionalnachrichten. 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
6: Aktuell messen wir 15 Grad in Melle und ebenfalls 15 Grad in Lastrup. Aktuell wechseln sich Sonne und Wolken noch ab. Später zieht es sich komplett zu. Höchstens 17 Grad bekommen wir heute. Richtung Abend schaut die Sonne dann nochmal vorbei. Es bleibt aber auch die ganze Nacht überwiegend bewölkt bei Tiefstwerten von 9 Grad. Morgen ist es den ganzen Tag wolkig bei maximal 18 Grad.
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6: Um kurz nach 9:30, Tag, liebe Autofahrer. Auf der A31 Gronau Richtung Lingen-Ems ist die Abfahrt Ems-Büren bis 18 Uhr heute gesperrt. Da finden gerade Bauarbeiten statt. Eine Umleitung ist eingerichtet. Und es wird geblitzt. Unter anderem in Osnabrück am Heiligen Weg. Dort gilt Tempo 30. In Diepholz stehen sie an der Fechterstraße. In Enger an der Hiddenhauser Straße. Dort gilt Tempo 50. Der Landkreis Osnabrück, der blitzt heute in Glandorf. Wenn ihr auch noch etwas entdeckt habt, dann ruft doch kurz durch oder schickt eine WhatsApp 0541 77 70 50. Radio Osnabrück wünscht eine gute Fahrt.
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6: Am Dienstagvormittag und falls ihr gerade einen Job braucht, hört gleich gut zu. Ich bin Antonia, moin moin.

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1: Das GOP Varieté Theater in Bad Oeynhausen bietet derzeit eine spannende Möglichkeit für alle, die gerne Teil eines dynamischen Teams werden möchten. Geboten werden flexible Arbeitszeiten sowie Unterstützung bei Fortbildungen und kostenlose Eintritte in die Shows. Darüber hinaus erwartet euch ein tolles und offenes Arbeitsumfeld. Weitere Informationen über die angebotenen Stellen findet ihr auf der Internetseite des GOP Varieté Theaters Bad Oeynhausen. 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

0: Das war Robin Schulz mit Old Friend hier bei Radio Osnabrück. Gleich nach 11 haben wir Rivers von Ray Garvey für euch. Danach Walk the Moon mit Shut Up and Dance. Das nach 11 und gleich um 11 gibt's die Nachrichten aus Deutschland und der Welt.
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2: Ich bin Katrin Müller. Friedrich Merz will seinen Reformkurs auch nach den Wahldesastern der CDU fortsetzen, als Kanzler und Parteichef. Nach den Spitzengremien der Partei stellt er sich am Nachmittag der Unionsfraktion, also den über 200 Bundestagsabgeordneten von CDU und CSU. Und dort dürfte er einiges zu erklären haben.
3: Es wird wohl ungemütlich für den Kanzler heute. Viele Abgeordnete sind mega gefrustet und wollen wissen, wie es nun weitergeht. Viele fragen sich aber auch, ob Merz für einen geplanten Neustart überhaupt der Richtige ist. Auch Sachsens Ministerpräsident Kretschmer meint, die Krise habe auch was mit Personen zu tun. Sein Kollege aus Nordrhein-Westfalen Wüst dagegen will keine Personaldebatten und Merz selbst, der will weiterkämpfen. Claudia Wächter, Nachrichtenredaktion.
2: Die Bundesregierung hat den neuen Tankrabatt auf den Weg gebracht. Der soll von Oktober bis Ende Dezember gelten. An der Zapfsäule soll sich dann eine Entlastung von bis zu 17 Cent pro Liter ergeben. Nicht nur tanken ist teuer, auch die Preise für Heizöl und Holzpellets dürften deutlich anziehen, heißt es im neuen Heizspiegel der Beratungsgesellschaft CO2 Online. Beim Erdgas sieht die Organisation dagegen insgesamt eine leichte Entlastung. Der Chemiekonzern Evonik will über 3000 Stellen abbauen, den größten Teil davon in Deutschland. Das hat das Unternehmen jetzt in Essen mitgeteilt. Damit bekräftigte Evonik seine Umbaupläne, die bereits im Juni veröffentlicht wurden.
4: Evonik will jetzt auf Wachstum in Amerika und Asien setzen. Dafür werde das Produktportfolio nach Rollenprofilen geordnet und den 6 großen Produktionsstandorten in Deutschland würden spezifische Aufgaben zugeteilt. Der Stellenabbau soll sozialverträglich und ohne betriebsbedingte Kündigungen umgesetzt werden, heißt es von dem Unternehmen. Das heißt, frei werdende Stellen werden nicht nachbesetzt, Beschäftigte früher in den Ruhestand verabschiedet oder freiwillige Abgänge über Abfindungen vereinbart. Fiona Reinhardt, Nachrichtenredaktion.
2: Der Anteil der Elektroautos bei den Neuzulassungen in der EU ist im vergangenen Jahr auf einen Rekord gestiegen. Pkw mit reinem Elektroantrieb kamen auf gut 17% an allen Neuzulassungen, wie das Statistische Bundesamt anhand europäischer Daten mitteilte. Demnach war gut jeder 6. neu zugelassene Pkw in der EU ein E-Auto, ein neuer Höchststand.
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7: Aktuell messen wir 16 Grad in Osnabrück-Westerberg und ebenfalls 16 Grad in Barnsdorf. Sonne und Wolken wechseln sich ab. Später zieht es sich komplett zu. Höchstens 17 Grad bekommen wir heute. Richtung Abend schaut die Sonne dann nochmal vorbei. Es bleibt aber auch die ganze Nacht überwiegend bewölkt, bei Tiefstwerten von 9 Grad. Der Radio Osnabrück 3-Tage-Trend. Morgen ist es den ganzen Tag wolkig, bei maximal 18 Grad. Am Donnerstag kommt die Sonne wieder raus. Es gibt einen Sonne-Wolken-Mix bei höchstens 17 Grad. Am Freitag verziehen sich die Wolken größtenteils. Wir bekommen 9 Sonnenstunden bei maximal 18 Grad.
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7: Um kurz nach 11, moin liebe Autofahrer. Auf der A31 Gronau Richtung Lingen-Ems, die Abfahrt Ems-Büren ist hier bis 18 Uhr gesperrt. Da finden Bauarbeiten statt. Eine Umleitung ist eingerichtet. Und es wird geblitzt. Unter anderem in Osnabrück am Heiligen Weg, dort ist Tempo 30 angesagt. In Diepholz an der Fechter Straße stehen sie, der Landkreis Osnabrück. Der blitzt heute in Glandorf. Wenn ihr auch noch was entdeckt habt, dann ruft doch kurz durch oder schickt eine WhatsApp an die 0541 77 70 50. Radio Osnabrück wünscht eine gute Fahrt.
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7: Mit Antonia am Dienstagvormittag und wir haben jetzt Ray Garvey mit Rivers für euch.

Ihr hört Radio Osnabrück am Dienstagvormittag um 11.10 Uhr. Heute ist weltweiter autofreier Tag. Und ausgerechnet heute bin ich mal ausnahmsweise mit dem Auto zur Arbeit gefahren. Sonst steht es schon mal tageweise einfach nur zu Hause rum. Na, toll, dass ich natürlich den autofreien Tag erwische, um Auto zu fahren. Aber dann werde ich wenigstens heute nur noch damit nach Hause fahren und es ansonsten stehen lassen. Für mich ist es zwar schon zu spät, heute einen autofreien Tag zu haben, aber für euch ja vielleicht nicht. Das ist jetzt euer Reminder, das Auto heute mal stehen zu lassen. Bus, Bahn, zu Fuß, Fahrrad, wer weiß. Vielleicht kommt ihr ja auf den Geschmack. Yeah!

0: 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Vorsicht bitte auf der A1 Münster Richtung Osnabrück. Zwischen Längerich und dem Kreuz Lotte Osnabrück besteht Gefahr durch verlorene Ladung auf dem rechten und dem mittleren Streifen. Vorsicht bitte auf der A1 Münster Richtung Osnabrück. Zwischen Längerich und dem Kreuz Lotte Osnabrück besteht Gefahr durch verlorene Ladung auf dem rechten und dem mittleren Fahrstreifen. Hier bitte vorsichtig fahren.
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2: Im Studio Jessica.
3: Und Ralf, guten Tag.
2: In Hörstel hat die Polizei gestern Vormittag einen 46-jährigen Mann nach einem räuberischen Diebstahl in einem Supermarkt an der Ibbenbürener Straße festgenommen. Der Mann aus Rheine hatte dort zahlreiche Flaschen Alkohol und rund ein Dutzend Zigarettenpackungen eingesteckt. Als er im Kassenbereich aufgehalten wurde, flüchtete er und schubste dabei eine Angestellte zur Seite. Die Polizei fahndete nach ihm und stellte fest, dass gegen den Mann ein offener Haftbefehl vorlag. Er wurde festgenommen und in die Justizvollzugsanstalt Münster gebracht.
3: In der Fußgängerzone in Ibbenbüren ist es gestern Abend zu einem schweren Unfall mit einem E-Scooter gekommen. Ein 28-Jähriger fuhr auf der Bahnhofstraße in Richtung Innenstadt, als eine 82-jährige Frau aus einem Geschäft lief und von dem E-Scooter erfasst wurde. Die Seniorin wurde schwer verletzt und kam ins Krankenhaus. Die Polizei in Ibbenbüren hat die Kontrollen von E-Scootern in der Fußgängerzone nach dem Unfall sofort fortgesetzt und weist alle Fahrerinnen und Fahrer darauf hin, die Verkehrsregeln einzuhalten und nur dort zu fahren, wo es erlaubt ist.
2: In Friesoythe haben Unbekannte einen neu angelegten Tatanplatz einer Schule an der Schulstraße beschädigt. Zwischen Freitag und gestern hinterließen sie dort Reifenspuren, die vermutlich von einem E-Scooter stammen. Der Schaden beläuft sich auf bis zu 10.000 Euro. Wenn ihr Hinweise habt, meldet euch bei der Polizei in Friesoythe.
3: In Löningen ist zwischen Sonntag und gestern in ein Postgebäude an der Lindenallee eingebrochen worden. Ein unbekannter Täter verschaffte sich über ein Fenster Zutritt, durchwühlte Schubladen und entwendete Geldbörsen sowie Pakete. Einige der Pakete öffnete er anschließend im Außenbereich. Die aufgerissenen Sendungen wurden später in umliegenden Büschen und auf Grundstücken gefunden. Wer etwas beobachtet hat, meldet sich bitte bei der Polizei in Löningen.
2: In Osnabrück sind gestern und heute die Smart Kids Tage zu Ende gegangen. Rund 450 Schülerinnen und Schüler der Jahrgänge 5 bis 8 haben sich in Vorträgen und Workshops mit Themen wie künstlicher Intelligenz, Robotik und Medienkompetenz beschäftigt. Die Smart Kids Tage sind Teil der digitalen Woche Osnabrück, die noch bis Freitag läuft und rund 100 kostenlose Angebote umfasst. Es folgen Thementage zur Digitalisierung in Unternehmen, smarten Anwendungen im Alltag und digitalen Entwicklungen im Gesundheitsbereich.
3: Soweit die Radio Osnabrück Regionalnachrichten. 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
7: Aktuell messen wir 17 Grad in Bad Rothenfelde und ebenfalls 17 Grad in Lingen. Sonne und Wolken wechseln sich ab. Später zieht es sich komplett zu. Höchstens 17 Grad bekommen wir heute. Richtung Abend schaut die Sonne dann nochmal vorbei. Es bleibt aber auch die ganze Nacht überwiegend bewölkt bei Tiefstwerten von 9 Grad. Morgen ist es den ganzen Tag wolkig bei maximal 18 Grad.
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7: Um kurz nach 11:30, moin moin, liebe Autofahrer. Auf der A31 Gronau Richtung Lingen-Ems ist die Abfahrt Ems-Büren bis 18 Uhr heute gesperrt. Da finden Bauarbeiten statt. Eine Umleitung ist eingerichtet. Und es wird geblitzt. Unter anderem hat sich dieser Hörer bei uns gemeldet.
8: Ludwig, mein Name. In Bad Rothenfelde, 30er-Zone, Bahnhofstraße, steht so ein Trailer. Bitte aufpassen.
7: Wir wiederholen nochmal für euch. In Bad Rothenfelde an der Bahnhofstraße wird geblitzt. Dort gilt Tempo 30. Danke, Ludwig, fürs Melden. Außerdem stehen in Osnabrück, Heiligenweg, Tempo 30 auch noch ein Blitzer. Und in Diepholz an der Fechterstraße. Der Landkreis Osnabrück, der blitzt heute in Glandorf. Wenn ihr auch noch was entdeckt habt, dann ruft doch kurz durch oder schickt eine WhatsApp an die 0541 77 70 50. Radio Osnabrück wünscht eine gute Fahrt.
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7: Am Dienstagvormittag und wir schauen gleich mal, wie es dieses Jahr für die Freibäder im Landkreis Osnabrück lief. Ich bin Antonia, Tag.

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Vorsicht bitte auf der B68 Osnabrück-Kloppenburg. Zwischen dem Abzweig nach Lobeck und Halge ist in beiden Richtungen Verkehrsbeeinträchtigungen durch eine Unfallaufnahme zu erwarten. Der Abschnitt ist da blockiert. Vorsicht bitte auf der B68 Osnabrück-Kloppenburg. Zwischen dem Abzweig nach Lobeck und Talge wird gerade ein Unfall aufgenommen. Hier kommt es zu Verkehrsbeeinträchtigungen. Der Abschnitt ist aktuell blockiert.

0: es eigentlich bei den Freibädern dieses Jahr? Ihr hört Radio Osnabrück am Dienstagvormittag um 11.42 Uhr. Meteorologisch hat der Herbst schon angefangen. Das bedeutet, die Freibadsaison ist zu Ende. Also ist es Zeit, Bilanz zu ziehen. Mein Kollege Christopher hat sich die Besucherzahlen im Landkreis Osnabrück angeguckt. Er ist jetzt bei mir im Studio. Wie beliebt waren denn die Schwimmbäder in dieser Saison?
1: Insgesamt lässt sich sagen, dass die Freibäder einen erfolgreichen Sommer hinter sich haben. Die Besucherzahlen sind in der Tendenz angestiegen, denn es liegt ein heißer Sommer hinter uns. Es wurden wieder Hitzerekorde geknackt und das führte dazu, dass die Besucher in die Freibäder strömten.
0: Unter anderem war es ja auch der heißeste Juni seit fast 75 Jahren. Das ist eigentlich kein gutes Zeichen. Wenigstens konnten dann die Freibäder von der Hitze profitieren. Gab es denn noch Besonderheiten?
1: Da lässt sich gut das Freibad in Bad Iburg erwähnen. Denn die Kommune hatte das Freibad eigentlich geschlossen. 2024 und 2025 konnten die Iburger ihr Freibad nicht nutzen. Doch dieses Jahr haben sich die Bürger von Bad Iburg und Umgebung zusammengetan und das Freibad selbst in die Hand genommen. Und das Resultat lässt sich sehen. Die Besucherzahlen haben sich fast verdoppelt.
0: Hoffentlich ist das Freibad damit für die Iburger erstmal gesichert. Soweit also zum Landkreis. Wie

0: Das war Michael Jackson mit Heal the World hier bei Radio Osnabrück. Gleich nach 12 haben wir Rolling in the Deep von Adele für euch. Danach Flo mit Leak It. Das nach 12 und gleich um 12 gibt's die Nachrichten aus Deutschland und der Welt.
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1: Ich bin Katrin Müller. Die Bundesregierung hat den neuen Tankrabatt auf den Weg gebracht. Der soll von Oktober bis Ende Dezember gelten. An der Zapfsäule soll sich dann eine Entlastung von bis zu 17 Cent pro Liter ergeben. Nicht nur tanken ist teuer, auch die Preise für Heizöl und Holzpellets dürften deutlich anziehen, heißt das im neuen Heizspiegel der Beratungsgesellschaft CO2 Online. Beim Erdgas sieht die Organisation dagegen insgesamt eine leichte Entlastung.
2: Der Iran-Krieg und knappe Rohstoffe sorgen dafür, dass die Kosten zum Ende des Jahres steigen, sagen die Experten. Für eine 70 Quadratmeter Wohnung erwarten sie einen Anstieg auf rund 1.300 Euro bei Heizöl. Bei Holzpellets fällt das Plus etwas geringer aus, noch geringer bei Fernwärme und Wärmepumpen. Menschen, die mit Erdgas heizen, dürfen sogar weniger zahlen. Thomas Bremser, Nachrichtenredaktion.
1: Nach der Niederlagenserie der CDU bei den drei Landtagswahlen im September berät die Bundestagsfraktion der Union heute mit Kanzler Merz über die Konsequenzen. Sachsens Ministerpräsident Kretschmer forderte im MDR von seiner Partei eine schonungslose Analyse und einen Neustart. Thüringens Ministerpräsident und CDU-Landeschef Vogt hält eine Generalinventur der Berliner Regierungspolitik für nötig. Die gemeinsame Glücksspielbehörde der Länder fordert mehr Macht im Kampf gegen illegales Glücksspiel. Vorstand Ronald Benter schlägt vor, den Glücksspielstaatsvertrag der Länder zu ändern. Die dortigen Regelungen seien teilweise sehr kleinteilig, sagte er der Mitteldeutschen Zeitung.
3: Der illegale Markt ist sehr dynamisch und die Behörden können gar nicht schnell genug darauf reagieren, so der Vorstand der gemeinsamen Glücksspielbehörde. Das könne Kunden den illegalen Anbietern in die Arme treiben. Es brauche daher kürzere Entscheidungswege in Abstimmung mit dem Verwaltungsrat. Und deutsche Staatsanwaltschaften sollten mehr Möglichkeiten bekommen, schärfer gegen Anbieter aus dem Ausland vorgehen zu können. Laut Gesundheitsministerium ist Glücksspiel in Deutschland weit verbreitet. Rund 4,6 Millionen Erwachsene sind Experten zufolge spielsüchtig oder zeigen erste Symptome dafür. Fiona Reinhardt, Nachrichtenredaktion.
1: Der Chemiekonzern Evonik will über 3000 Stellen abbauen, den größten Teil davon in Deutschland. Das hat das Unternehmen jetzt in Essen mitgeteilt. Damit bekräftigte Evonik seine Umbaupläne, die bereits im Juni veröffentlicht wurden.
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6: Aktuell messen wir 16 Grad in der Osnabrücker Todesheide und 17 Grad in Emsteck. Sonne und Wolken wechseln sich ab. Später zieht es sich komplett zu. Höchstens 17 Grad bekommen wir heute. Richtung Abend schaut die Sonne nochmal vorbei. Es bleibt aber auch die ganze Nacht überwiegend bewölkt, bei Tiefstwerten von 9 Grad. Der Radio Osnabrück 3-Tage-Trend. Morgen ist es den ganzen Tag wolkig, bei maximal 18 Grad. Am Donnerstag kommt die Sonne wieder raus. Es gibt einen Sonne-Wolken-Mix bei höchstens 17 Grad. Am Freitag verziehen sich die Wolken größtenteils. Wir bekommen 9 Sonnenstunden bei maximal 18 Grad.
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6: Um kurz nach 12, moin liebe Autofahrer, Vorsicht auf der B68. Osnabrück-Kloppenburg, zwischen dem Abzweig nach Lobeck und Talge. In beiden Richtungen kommt es da zu Verkehrsbeeinträchtigungen durch eine Unfallaufnahme. Der Abschnitt ist dort aktuell blockiert. Und es wird geblitzt, unter anderem in Bad Rothenfelde an der Bahnhofstraße. Dort gilt Tempo 30, in Diepholz an der Fechterstraße. Der Landkreis Osnabrück, der blitzt heute in Glandorf. Wenn ihr auch noch etwas entdeckt habt, dann ruft doch kurz durch oder schickt eine WhatsApp. 05 41 77 70 50. Radio Osnabrück wünscht eine gute Fahrt.
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6: Am Dienstagmittag und wir sprechen gleich darüber, welche Möglichkeit es beim christlichen Kinderhospital Osnabrück gibt, wenn Mütter noch nicht genügend Muttermilch für ihr Neugeborenes haben. Ich bin Antonia, moin.

0: In Osnabrück können Babys Muttermilch von anderen Müttern bekommen. Ihr hört Radio Osnabrück und beim Christlichen Kinderhospital Osnabrück gibt es seit kurzem eine Frauenmilchbank. Um die geht es in unserer 8. Folge von Sprechstunde. Mit dem CKO besprechen wir Kindermedizin kompakt. Wir haben mit den beiden ärztlichen Leiterinnen der Frauenmilchbank, Berit Kröner und Katharina Restemeier, darüber gesprochen. Die Frauenmilchbank kommt vor allem Frühgeborenen und kranken Neugeborenen zugute, wenn die eigene Mutter nicht ausreichend Milch geben kann. Aber warum gibt es das Angebot überhaupt?
1: Wir sind ja zusammen mit dem Marienhospital ein Level 1 Perinatalzentrum. Also bei uns werden kleine Frühgeborene ab ungefähr 24 Schwangerschaftswochen geboren mit geringem Geburtsgewicht und auch kranke Neugeborene, die zum Beispiel kinderchirurgisch betreut werden müssen. Und man weiß einfach aus vielen Studien, dass die beste Ernährung für diese Kinder eigentlich Muttermilch ist.
0: Und wenn die eben noch nicht zur Verfügung steht, ist es am besten, den Kindern Frauenmilch zu geben. Mittlerweile gibt es rund 50 Frauenmilchbanken in Deutschland. Damit hat nur ein Viertel der Perinatalzentren die Möglichkeit, den Frühgeborenen Frauenmilch zu geben. Dabei ist es ein großer Vorteil, dass diese und auch kranke Neugeborene dann keine Formulanahrung bekommen.
1: Und dass man weiß, dass die Frühgeborenen dadurch eine geringere Gefahr haben, eine NEC, eine nekrotisierende Enterokolitis, zu entwickeln. Das ist so eine ganz dramatische Entzündung des Darms, die entstehen kann, und das ist ein Riesenvorteil, dass die seltener entsteht oder ja, hoffentlich fast gar nicht mehr, wenn man Frauenmilch füttert.
0: Und diese Frauenmilch bekommt man mittlerweile eben auch am CKO. Das Ganze läuft eigentlich ganz simpel ab.
2: Alle Mütter, die hier Frühgeborene bei uns haben, können zum einen auf Frauenmilch zurückgreifen und haben meistens deshalb schon davon gehört und können, wenn sie selber einen Überschuss an Muttermilch haben, wenn sie genug eigene Vorräte für ihr eigenes Kind schon angelegt haben und natürlich entsprechend dann bereit wären, ihren Überschuss uns zur Verfügung stellen.
0: Im nächsten Teil unserer heutigen Folge Sprechstunde hier bei Radio Osnabrück sprechen wir darüber, warum Muttermilch generell so wichtig ist und warum nicht alle Muttermilch spenden dürfen. Das hört ihr gleich nach einem Song.

0: 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Vorsicht bitte auf der A30 Osnabrück Richtung Bad Oeynhausen. Zwischen dem Kreuz Osnabrück Süd und Nattbergen besteht Gefahr durch Metallteile auf der Straße. Vorsicht auf der A30 Osnabrück Richtung Bad Oeynhausen. Zwischen dem Kreuz Osnabrück Süd und Nattbergen besteht Gefahr durch Metallteile auf der Straße. Es kommt einfach noch keine Milch. Ihr hört Radio Osnabrück und wenn frisch gebackene Mütter noch keine Muttermilch haben, dann muss man nicht immer gleich zu Formulanahrung greifen. Zumindest gilt das für Frühgeborene und kranke Neugeborene am Christlichen Kinderhospital Osnabrück. Dort gibt es seit kurzem eine Frauenmilchbank. Darüber sprechen wir mit den beiden ärztlichen Leiterinnen der Frauenmilchbank, Berit Kröner und Katharina Restemeier. In unserer heutigen Folge Sprechstunde. Die Frühgeborenen und kranken Neugeborenen können dank der Frauenmilchbank Milch von anderen Müttern bekommen. Aber nicht jede Frau darf Muttermilch spenden.
1: Das sind Infektionserkrankungen wie zum Beispiel HIV oder Hepatitis, die unter anderem Ausschlusskriterien wären. Es gibt aber natürlich auch ganz andere Gründe, wie zum Beispiel, wenn eine Mutter rauchen würde, wäre das für uns auch schon ein Ausschlusskriterium.
0: Deswegen muss vor der Spende erstmal ein Fragebogen ausgefüllt werden und es wird etwas Blut abgenommen. Jetzt stellt sich natürlich auch noch die Frage, warum das Ganze? Also warum ist Muttermilch überhaupt so wichtig?
2: Weil da ganz viele Immunstoffe, Wachstumsfaktoren drin sind und egal wie doll man sich anstrengt, einfach am besten verträglich ist für alle Kinder. Also nicht nur für Frühgeborene und kranke Neugeborene, sondern auch für gesunde Neugeborene.
0: Damit wäre geklärt, warum Muttermilch wichtig ist, aber wie lange sollte ein Kind denn jetzt Muttermilch bekommen?
2: Da hat die WHO ja gerade erst was Neues rausgegeben, dass Neugeborene auf jeden Fall das erste halbe Jahr ungefähr rein Muttermilch ernährt sein sollten und dann weiter bei Beikosteinführung auch.
0: Die Frauenmilchbank am Christlichen Kinderhospital Osnabrück hat in den ersten 7 Monaten schon ca. 100 Liter Milch gespendet bekommen. Zur Einordnung, im Vergleich zu anderen Frauenmilchbanken ist das sehr viel. Wir von Radio Osnabrück bedanken uns bei den beiden ärztlichen Leiterinnen der Frauenmilchbank am CKO, Berit Kröner und Katharina Restemeier, für das Gespräch in unserer 8. Folge Sprechstunde Kindermedizin kompakt mit dem Christlichen Kinderhospital Osnabrück.
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0: Es ist 12.30 Uhr.
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2: Im Studio Ralf
3: und Jessica. Guten Tag.
2: In Löningen ist zwischen Sonntag und gestern in ein Postgebäude an der Lindenallee eingebrochen worden. Ein unbekannter Täter verschaffte sich über ein Fenster Zutritt, durchwühlte Schubladen und entwendete Geldbörsen sowie Pakete. Einige der Pakete öffnete er anschließend im Außenbereich. Die aufgerissenen Sendungen wurden später in umliegenden Büschen und auf Grundstücken gefunden. Wer etwas beobachtet hat, meldet sich bitte bei der Polizei in Löningen.
3: In Friesseute haben Unbekannte einen neu angelegten Tatanplatz einer Schule an der Schulstraße beschädigt. Zwischen Freitag und gestern hinterließen sie dort Reifenspuren, die vermutlich von einem E-Scooter stammen. Der Schaden beläuft sich auf bis zu 10.000 Euro. Wenn ihr Hinweise habt, meldet euch bei der Polizei in Friesseute.
2: In der Fußgängerzone in Ibbenbüren ist es gestern Abend zu einem schweren Unfall mit einem E-Scooter gekommen. Ein 28-Jähriger fuhr auf der Bahnhofstraße in Richtung Innenstadt, als eine 82-jährige Frau aus einem Geschäft lief und von dem E-Scooter erfasst wurde. Die Seniorin wurde schwer verletzt und kam ins Krankenhaus. Die Polizei in Ibbenbüren hat die Kontrollen von E-Scootern in der Fußgängerzone nach dem Unfall sofort fortgesetzt und weist alle Fahrerinnen und Fahrer darauf hin, die Verkehrsregeln einzuhalten und nur dort zu fahren, wo es erlaubt ist.
3: In Hörstel hat die Polizei gestern Vormittag einen 46-jährigen Mann nach einem räuberischen Diebstahl in einem Supermarkt an der Ibbenbürener Straße festgenommen. Der Mann aus Rheine hatte dort zahlreiche Flaschen Alkohol und rund ein Dutzend Zigarettenpackungen eingesteckt. Als er im Kassenbereich aufgehalten wurde, flüchtete er und schubste dabei eine Angestellte zur Seite. Die Polizei fahndete nach ihm und stellte fest, dass gegen den Mann ein offener Haftbefehl vorlag. Er wurde festgenommen und in die Justizvollzugsanstalt Münster gebracht.
2: WG-Zimmer in Münster und Osnabrück sind für viele Studierende zu teuer. Das zeigt eine neue Studie des Moses-Mendelssohn-Instituts und des Portals wggesucht.de. Ein durchschnittliches WG-Zimmer kostet in Münster 450 Euro, in Osnabrück 400 Euro. Damit liegen beide Städte zwar unter dem bundesweiten Durchschnitt von 510 Euro, überschreiten aber die aktuelle BAföG-Wohnkostenpauschale von 380 Euro.
3: Soweit die Radio Osnabrück Regionalnachrichten. 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
7: Aktuell messen wir 17 Grad in Quakenbrück und ebenfalls 17 Grad in Fisbeck. Sonne und Wolken wechseln sich ab. Später zieht es sich komplett zu. Höchstens 17 Grad bekommen wir heute. Richtung Abend schaut die Sonne nochmal vorbei. Es bleibt aber auch die ganze Nacht überwiegend bewölkt bei Tiefstwerten von 9 Grad. Morgen ist es den ganzen Tag wolkig bei maximal 18 Grad.
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7: Um kurz nach halb eins, guten Mittag, liebe Autofahrer. Vorsicht auf der A2 Hannover Richtung Dortmund. Zwischen Bad Alsen und Feldheim besteht Gefahr durch Reifenteile auf der Straße. A30 Osnabrück Richtung Bad Oeynhausen. Zwischen dem Kreuz Osnabrück Süd und Nattbergen liegen Metallteile auf der Straße. Hier bitte auch vorsichtig fahren. B68 Osnabrück-Kloppenburg ist zwischen dem Abzweig nach Lobeck und Talge in beiden Richtungen gesperrt. Hier hat es einen Unfall gegeben. Ortskundige Autofahrer werden gebeten, das Gebiet weiträumig zu umfahren. Und es wird geblitzt. Unter anderem in Bad Rothenfelde an der Bahnhofstraße. Dort gilt Tempo 30. In Diepholz stehen sie an der Fechterer Straße. Der Landkreis Osnabrück, der blitzt heute in Glandorf. Wenn ihr auch noch Infos für uns habt, Staus, Blitzer, Gefahrenstellen, dann meldet euch gern unter der Nummer für WhatsApp und Telefon 0541 77 70 50. Radio Osnabrück wünscht eine gute Fahrt.
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7: Am Dienstagmittag und gleich blättern wir im Tagebuch der Hits in die 80er. Ich bin Antonia, guten Mittag.

22. September 1987. Madonna ist ganz neu in den Charts mit Causing a Commotion. 1986 dreht Madonna gerade ihren dritten Film, Who's That Girl? Für den braucht sie noch einen Soundtrack. Deshalb meldet sie sich bei ihrem Produzenten vom letzten Album. Und so kreieren sie Causing a Commotion. Die Inspiration für den Song bekommt Madonna erstmal unfreiwillig, nämlich von ihrem damaligen Mann Jean Penn. Genauer gesagt von seiner Neigung zur Gewalt. Und genau wegen dieser Neigung merkt Madonna damals, dass ihre Ehe zu ihm langsam in die Brüche geht. In einem Interview sagt Madonna, dass sie es sich selbst zum Ziel gesetzt hat, niemals gegen irgendjemanden handgreiflich zu werden, geschweige denn, jemanden tatsächlich zu schlagen. Jean Penn hat seine Aggressionen vor allem an Paparazzi ausgelassen. Selbst dagegen spricht sich Madonna aus, auch wenn sie denen sicherlich schon das ein oder andere Mal gerne selbst eine gescheuert hätte, gibt sie zu. Die Ehe mit Jean Penn geht kaputt, doch der Song bleibt. Causing a Commotion wird sozusagen zu einem Zeitzeugen aus Madonnas Leben.

0: 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Vorsicht bitte auf der A31 Lingen-Ems Richtung Meppen. An der Raststätte Ems-Fechte-Ost besteht Gefahr durch Hunde auf der Straße. A31 Lingen Richtung Meppen an der Raststätte Ems-Fechte-Ost laufen Hunde auf der Straße. Hier bitte vorsichtig fahren.
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1: Ihr hört Radio Osnabrück am Dienstagmittag um 12.52 Uhr. Gleich nach 1 haben wir WhatsApp von DJ Ilham für euch.

0: Frankie Goes to Hollywood mit Relax. Das nach eins und gleich um eins gibt's die Nachrichten aus Deutschland und der Welt.
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1: Ich bin Katrin Müller. Die Bundesregierung hat den neuen Tankrabatt auf den Weg gebracht. Der soll von Oktober bis Ende Dezember gelten. An der Zapfsäule soll sich dann eine Entlastung von bis zu 17 Cent pro Liter ergeben. Nicht nur tanken ist teuer, auch die Preise für Heizöl und Holzpellets dürften deutlich anziehen, heißt es im neuen Heizspiegel der Beratungsgesellschaft CO2 Online. Beim Erdgas sieht die Organisation dagegen insgesamt eine leichte Entlastung. Friedrich Merz will seinen Reformkurs auch nach den Wahldesastern der CDU fortsetzen, als Kanzler und Parteichef. Nach den Spitzengremien der Partei stellt er sich am Nachmittag der Unionsfraktion, also den über 200 Bundestagsabgeordneten von CDU und CSU. Und dort dürfte er einiges zu erklären haben.
2: Es wird wohl ungemütlich für den Kanzler heute. Viele Abgeordnete sind mega gefrustet und wollen wissen, wie es nun weitergeht. Viele fragen sich aber auch, ob Merz für einen geplanten Neustart überhaupt der Richtige ist. Auch Sachsens Ministerpräsident Kretschmer meint, die Krise habe auch was mit Personen zu tun. Sein Kollege aus Nordrhein-Westfalen Wüst dagegen will keine Personaldebatten und Merz selbst, der will weiterkämpfen. Claudia Wächter, Nachrichtenredaktion.
1: Der Chemiekonzern Evonik will über 3000 Stellen abbauen, den größten Teil davon in Deutschland. Das hat das Unternehmen jetzt in Essen mitgeteilt. Damit bekräftigte Evonik seine Umbaupläne, die bereits im Juni veröffentlicht wurden.
3: Evonik will jetzt auf Wachstum in Amerika und Asien setzen. Dafür werde das Produktportfolio nach Rollenprofilen geordnet und den 6 großen Produktionsstandorten in Deutschland würden spezifische Aufgaben zugeteilt. Der Stellenabbau soll sozialverträglich und ohne betriebsbedingte Kündigungen umgesetzt werden, heißt es von dem Unternehmen. Das heißt, frei werdende Stellen werden nicht nachbesetzt, Beschäftigte früher in den Ruhestand verabschiedet oder freiwillige Abgänge über Abfindungen vereinbart. Fiona Reinhardt, Nachrichtenredaktion.
1: Auf dem Weg zur Schule oder zur Arbeit sind im vergangenen Jahr mehr Menschen verunglückt als im Jahr davor. Die Zahl der Schulwegunfälle stieg um rund 3.300 auf fast 90.700. 25 Mal endete so ein Unfall tödlich, wie eine neue Statistik der deutschen gesetzlichen Unfallversicherung zeigt. Auch Beschäftigte von Betrieben hatten etwas mehr Wegeunfälle. Die Zahl stieg auf über 170.300.
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6: Aktuell messen wir 17 Grad in der Osnabrücker Innenstadt und ebenfalls 17 Grad in Nordhorn. Sonne und Wolken wechseln sich ab. Höchstens 17 Grad bekommen wir heute. Auch am Abend und in der Nacht bleiben Wolken am Himmel bei Tiefstwerten von 9 Grad. Der Radio Osnabrück 3-Tage-Trend. Morgen ist es den ganzen Tag wolkig bei maximal 18 Grad. Am Donnerstag kommt die Sonne wieder raus. Es gibt einen sowohl Sonne-Wolken-Mix bei höchstens 17 Grad. Am Freitag verziehen sich die Wolken größtenteils. Wir bekommen 9 Sonnenstunden bei maximal 18 Grad.
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6: Um kurz nach 1 Mittag, liebe Autofahrer, Vorsicht auf der A1 Münster Richtung Osnabrück. Zwischen dem Kreuz Münster Süd und Münster Nord besteht Gefahr durch ein defektes Fahrzeug auf dem Standstreifen. A31 Lingen Richtung Gronau zwischen Lingen und Emsbüren besteht Gefahr durch eine ungesicherte Unfallstelle. Und die B68 Osnabrück-Kloppenburg ist zwischen dem Abzweig nach Lobeck und Talge in beide Richtungen gesperrt. Dort hat es einen Unfall gegeben. Ortskundige Autofahrer werden gebeten, das Gebiet weiträumig zu umfahren. Und es wird geblitzt. Unter anderem in Bad Rothenfelde an der Bahnhofstraße. Dort gilt Tempo 30. Der Landkreis Osnabrück, der blitzt heute in Gillandorf. Wenn ihr auch noch was entdeckt habt, dann ruft doch kurz durch oder schickt eine WhatsApp 0541 77 70 50. Radio Osnabrück wünscht eine gute Fahrt.
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6: Am Dienstagmittag. Ich bin Antonia und bringe euch noch bis 2 durch den Tag. Moin, moin.

Hier ist Radio Osnabrück am Dienstagmittag um 13.12 Uhr mit einer Botschaft von Beyoncé an alle Männer da draußen. Wenn ihr eure Freundin wirklich liebt und ihr schon länger zusammen seid, vielleicht sogar schon zusammen wohnt, worauf wartet ihr dann eigentlich noch? Habt ihr sogar schon übers Heiraten gesprochen? Dann ab mit euch, einen Ring holen und plant etwas, was eure Freundin liebt, und dann macht ihr doch endlich mal einen Antrag. Denn sonst heißt es vielleicht in spätestens 3 bis 4 Jahren für sie all the single ladies. Wir Frauen lassen uns nämlich nicht zig Jahre hinhalten, liebe Männer.

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1: Im Studio Jessica.
2: Und Ralf, guten Tag.
1: Vor dem Landgericht Osnabrück steht ein 40-jähriger Mann aus Lingen. Ihm wird bewaffneter räuberischer Diebstahl in Tateinheit mit Verstoß gegen das Konsum-Cannabis-Gesetz vorgeworfen. Der Angeklagte soll als Vermieter seinen Mieter krankenhausreif geschlagen haben, unter anderem wegen Cannabisgeruchs in der Wohnung und der Zerstörung eines Fußbodens. Den Großteil der Vorwürfe räumte der Mann zu Beginn der Verhandlung ein.
2: Nach dem Fund einer scharfen Handgranate im März in Löningen im Landkreis Cloppenburg steht ein 53 Jahre alter Mann aus Metten in Verdacht, den Sprengkörper unter einem Auto deponiert zu haben. Gegen ihn wurden Strafverfahren wegen versuchten Mordes, Verstoßes gegen das Kriegswaffenkontrollgesetz und Vorbereitung eines Sprengstoffverbrechens eingeleitet. Nach bisherigem Ermittlungsstand soll es sich um eine Beziehungstat handeln. Die Wohnung des Beschuldigten wurde durchsucht, danach wurde er entlassen. Die Handgranate hatte ein Anwohner damals unter einem abgemeldeten Auto entdeckt und der Kampfmittelbeseitigungsdienst entschärfte sie.
1: In Hörstel hat die Polizei gestern Vormittag einen 46-jährigen Mann nach einem räuberischen Diebstahl in einem Supermarkt an der Ebenbürener Straße festgenommen. Der Mann aus Rheine hatte dort zahlreiche Flaschen Alkohol und rund ein Dutzend Zigarettenpackungen eingesteckt. Als er im Kassenbereich aufgehalten wurde, flüchtete er und schubste dabei eine Angestellte zur Seite. Die Polizei fahndete nach ihm und stellte fest, dass gegen den Mann ein offener Haftbefehl vorlag. Er wurde festgenommen und in die Justizvollzugsanstalt Münster gebracht.
2: In Löningen ist zwischen Sonntag und gestern in ein Postgebäude an der Lindenallee eingebrochen worden. Ein unbekannter Täter verschaffte sich über ein Fenster Zutritt, durchwühlte Schubladen und entwendete Geldbörsen sowie Pakete. Einige der Pakete öffnete er anschließend im Außenbereich. Die aufgerissenen Sendungen wurden später in umliegenden Büschen und auf Grundstücken gefunden. Wer etwas beobachtet hat, meldet sich bitte bei der Polizei in Löningen.
1: In der Fußgängerzone in Ibbenbüren ist es gestern Abend zu einem schweren Unfall mit einem E-Scooter gekommen. Ein 28-Jähriger fuhr auf der Bahnhofstraße in Richtung Innenstadt, als eine 82-jährige Frau aus einem Geschäft lief und von dem E-Scooter erfasst wurde. Die Seniorin wurde schwer verletzt und kam ins Krankenhaus. Die Polizei in Ibbenbüren hat die Kontrollen von E-Scootern in der Fußgängerzone nach dem Unfall sofort fortgesetzt und weist alle Fahrerinnen und Fahrer darauf hin, die Verkehrsregeln einzuhalten und nur dort zu fahren, wo es erlaubt ist.
2: Soweit die Radio Osnabrück Regionalnachrichten. 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
6: Aktuell messen wir 18 Grad in Osterkappeln und ebenfalls 18 Grad in Fisbeck. Wolken über Wolken hängen am Himmel. Die Sonne scheint dazwischen auch. Höchstens 18 Grad bekommen wir heute. Richtung Abend schaut die Sonne auch nochmal vorbei. Es bleibt aber auch die ganze Nacht überwiegend bewölkt bei Tiefstwerten von 9 Grad. Morgen ist es den ganzen Tag wolkig bei maximal 18 Grad.
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6: Um kurz nach 13:30, moin liebe Autofahrer, Vorsicht auf der A1 Münster Richtung Osnabrück. Zwischen dem Kreuz Münster Süd und Münster Nord besteht Gefahr durch ein defektes Fahrzeug auf dem Standstreifen. Auf der A31 Lingen Richtung Gronau zwischen Lingen und Emsbüren besteht Gefahr durch eine ungesicherte Unfallstelle. Die B68 Osnabrück-Kloppenburg ist zwischen dem Abzweig nach Lobeck und Talge in beiden Richtungen gesperrt. Hier hat es einen Unfall gegeben. Ortskundige Autofahrer werden gebeten, das Gebiet weiträumig zu umfahren. Und es wird geblitzt. Unter anderem in Osnabrück am Heiligen Weg. Dort gilt Tempo 30. Der Landkreis Osnabrück, der blitzt heute in Glandorf. Wenn ihr auch noch was entdeckt habt, dann ruft doch kurz durch oder schickt eine WhatsApp 0541 77 70 50. Radio Osnabrück wünscht eine gute Fahrt.
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6: Am Dienstagmittag und wir haben gleich ein paar Tipps für euch, was ihr heute und morgen unternehmen könnt. Ich bin Antonia, moin.

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2: Gepflegt werden von einem Roboter. Im Film Robert und Frank lebt Frank allein, bis er einen Pflegeroboter bekommt. Der ehemalige Juwelendieb hat aber für seinen neuen Pfleger wenig übrig, bis er die Idee hat, ihn als neuen Komplizen zu nutzen. Robert und Frank thematisiert humorvoll das Älterwerden, erinnern und die Frage, wie digitale Technologien unser Leben verändern. Der Film startet um 19 Uhr in der Lagerhalle in Osnabrück. Wisst ihr, was ein Gradierwerk ist? Nein? Dann kommt morgen doch noch nach Bad Rothenfelde und lasst euch bei einer Führung dieses erklären. Ihr könnt euch die beeindruckende Konstruktion von innen angucken und sehen, wie Salz gewonnen wurde. Start ist um 15 Uhr gegenüber vom Tennisplatz in Bad Rothenfelde.
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0: Hier ist Radio Osnabrück am Dienstagmittag um 13.52 Uhr. Gleich nach zwei haben wir Fastboy mit Music Sounds für euch. Und Take My Breath von The Weeknd. Nach zwei und gleich um zwei gibt's die Nachrichten aus Deutschland und der Welt und dann geht's hier mit Mirko weiter.
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1: Ich bin Thomas Bleskin. Nach der schmerzhaften Niederlagenserie der CDU bei den letzten drei Landtagswahlen berät die Bundestagsfraktion der Union heute mit Kanzler Merz über die Konsequenzen. Sachsens Ministerpräsident Kretschmer forderte von seiner Partei eine schonungslose Analyse und einen Neustart. Das habe auch etwas mit Personen zu tun, sagte er im MDR. Auch Thüringens Ministerpräsident Vogt nannte das Wahlfiasko einen historischen Wendepunkt. Nötig sei eine Generalinventur der Berliner Regierungspolitik, so Vogt. Die Bundesregierung plant erneut einen Tankrabatt. Der wurde vom Kabinett nun auf den Weg gebracht. SPD-Fraktionsvize Zorn verteidigte die Maßnahme gegen Kritik. Sie würde nicht viel bringen.
2: Schon im Mai gab es für 2 Monate einen Tankrabatt. Damals sind die Preise spürbar gesunken, doch die Mineralölkonzerne gaben den Rabatt nicht vollständig an Autofahrer weiter. Das fürchten Kritiker auch diesmal. SPD-Vize Zorn sagt, es habe keine andere Wahl gegeben, entweder erneut einen Tankrabatt oder gar keine Entlastung. Er hofft, dass die Regierung so viel Druck aufbauen könne, dass die Konzerne den Rabatt diesmal komplett weitergeben. Die Regierung plant, die Energiesteuer auf Diesel und Benzin ab Oktober zu senken für 3 Monate, um rund 14 Cent pro Liter. Katrin Müller, Nachrichtenredaktion.
1: Der Anteil der Elektroautos bei den Neuzulassungen in der EU ist im vergangenen Jahr auf ein Rekordniveau gestiegen. Das zeigen Ergebnisse der europäischen Statistikbehörde Eurostat. Gut jeder 6. neu zugelassene Pkw war demnach ein E-Auto.
3: Auch Hybridfahrzeuge, die waren immer beliebter und der ganze Boom hat wohl auch mit den hohen Spritpreisen im Moment zu tun. Aber nicht nur, es gibt auch günstigere Einstiegsmodelle, eine staatliche Förderprämie für E-Autos und auch mehr Ladesäulen. Spitzenreiter sind wir in Deutschland europaweit allerdings noch nicht. In Dänemark und auch den Niederlanden zum Beispiel, da haben zuletzt noch mehr Leute ein E-Auto gekauft. Claudia Wächter, Nachrichtenredaktion.
1: Der Chemiekonzern Evonik hat den Abbau von über 3000 Stellen angekündigt. Mehr als 2000 davon entfallen auf Deutschland, teilte das Unternehmen in Essen mit. Schon bis Ende dieses Jahres fallen durch Sparprogramme knapp 3000 Stellen weg. Der nächste Sparplan soll bis 2029 sozialverträglich und ohne betriebsbedingte Kündigungen umgesetzt werden.
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7: Aktuell messen wir 18 Grad in Fisbeck und auch 18 Grad am Dümmer. Heute gibt's einen Mix aus Sonne und Wolken hier über Osnabrück und der Weser-Ems-Region. Die Temperaturen klettern heute auch nur auf entspannte 18 Grad. Da geht also nicht mehr ganz so viel. Die Nacht, die bleibt größtenteils bewölkt bei Tiefstemperaturen von 9 Grad. Der Radio Osnabrück 3-Tage-Trend. Morgen wird's sehr, sehr grau. Am Abend solltet ihr dann auch lieber noch einen Regenschirm griffbereit haben. Da soll dann nämlich regnen. Am Donnerstag wird es dann auch schon deutlich sonniger und am Freitag legt die Sonne noch mal eine Schippe drauf. Da kriegen wir bis zu 9 Stunden Sonne.
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7: Um 14:45, hallo liebe Autofahrer. Vorsicht auf der Autobahn 1, Münster Richtung Osnabrück, zwischen dem Kreuz Münster Süd und Münster Nord. Hier steht ein defektes Fahrzeug auf dem Standstreifen. Außerdem Vorsicht auf der A1, Osnabrück Richtung Münster, zwischen Greven und Münster Nord. Hier ist eine ungesicherte Unfallstelle auf dem linken Fahrstreifen. Auch hier einmal vorsichtig fahren. Autobahn 31, Lingen Richtung Gronau, zwischen Lingen und Emsbüren. Hier ist die Straße wegen Bergungsarbeiten gerade gesperrt. Hier wird nämlich noch ein Unfall aufgenommen. B68, Quakenbrücker Straße, Osnabrück Richtung Kloppenburg, ist zwischen Abzweig nach Lobeck und Talge in beiden Richtungen gesperrt. Hier hat es einen Unfall gegeben. Autobahn 31, Gronau Richtung Lingen. Da ist die Abfahrt Emsbüren noch bis 18 Uhr gesperrt wegen Bauarbeiten. Eine Umleitung hier ist hier für euch eingerichtet. Und es wird geblitzt. In Osnabrück auf dem Heiligenweg, hier ist Tempo 30. Außerdem teure Fotos in Wiedmarschen auf der Neuenhauser Straße mit mobiler Blitzer bei Tempo 100. Und der Landkreis Osnabrück, der blitzt heute in Glandorf. Und wenn ihr jetzt noch was gesehen habt, Staus, Blitzer oder Gefahrenstellen, dann immer her damit an unsere Kombinummer für WhatsApp und Telefon. Das ist die 0541 77 70 50. Und Radio Osnabrück wünscht euch eine gute und sichere Fahrt.
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7: Mit Mirko am Mikro und wir verbringen heute gemeinsam den Dienstagnachmittag zusammen. Moin zusammen!

Ihr hört Radio Osnabrück um kurz nach zwei und jetzt haben wir die Princess of Pop für euch. Mit Baby One More Time ist Britney Spears Ende der 90er ja quasi über Nacht zum absoluten Superstar geworden. Ein Jahr später, 1999, ist dann dieser Song hier rausgekommen und hier ist sie für euch, You Drive Me Crazy von Britney Spears.

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1: Im Studio Jessica.
2: Und Ralf, guten Tag.
1: In Quakenbrück haben heute Nacht mehrere Täter einen Blitzeinbruch in ein Geschäft an der Langen Straße verübt. Gegen 3:30 Uhr fuhren sie mit einem Auto gegen die Eingangstür und verschafften sich so Zutritt zu den Verkaufsräumen. Die Einbrecher stahlen eine bislang unbekannte Anzahl von Smartphones und flüchteten anschließend. Das Fahrzeug soll in Richtung Quakenbrücker Marktplatz gefahren sein. Drei Personen sollen zu Fuß in Richtung Kolpingstraße gelaufen sein. Wenn ihr in der Nacht im Bereich der Langen Straße verdächtige Personen oder Fahrzeuge gesehen habt, meldet euch bei der Polizei Osnabrück.
2: Vor dem Landgericht Osnabrück steht ein 40-jähriger Mann aus Lingen. Ihm wird bewaffneter räuberischer Diebstahl in Tateinheit mit Verstoß gegen das Konsum-Cannabis-Gesetz vorgeworfen. Der Angeklagte soll als Vermieter seinen Mieter krankenhausreif geschlagen haben, unter anderem wegen Cannabisgeruchs in der Wohnung und der Zerstörung eines Fußbodens. Den Großteil der Vorwürfe räumte der Mann zu Beginn der Verhandlung ein.
1: WG-Zimmer in Münster und Osnabrück sind für viele Studierende zu teuer. Das zeigt eine neue Studie des Moses-Mendelssohn-Instituts und des Portals wggesucht.de. Ein durchschnittliches WG-Zimmer kostet in Münster 450 Euro, in Osnabrück 400 Euro. Damit liegen beide Städte zwar unter dem bundesweiten Durchschnitt von 510 Euro, überschreiten aber die aktuelle BAföG-Wohnkostenpauschale von 380 Euro.
2: In Hörstel hat die Polizei gestern Vormittag einen 46-jährigen Mann nach einem räuberischen Diebstahl in einem Supermarkt an der Ibbenbürener Straße festgenommen. Der Mann aus Rheine hatte dort zahlreiche Flaschen Alkohol und rund ein Dutzend Zigarettenpackungen eingesteckt. Als er im Kassenbereich aufgehalten wurde, flüchtete er und schubste dabei eine Angestellte zur Seite. Die Polizei fahndete nach ihm und stellte fest, dass gegen den Mann ein offener Haftbefehl vorlag. Er wurde festgenommen und in die Justizvollzugsanstalt Münster gebracht.
1: In Löningen ist zwischen Sonntag und gestern in ein Postgebäude an der Lindenallee eingebrochen worden. Ein unbekannter Täter verschaffte sich über ein Fenster Zutritt, durchwühlte Schubladen und entwendete Geldbörsen sowie Pakete. Einige der Pakete öffnete er anschließend im Außenbereich. Die aufgerissenen Sendungen wurden später in umliegenden Büschen und auf Grundstücken gefunden. Wer etwas beobachtet hat, meldet sich bitte bei der Polizei in Löningen.
2: Soweit die Radio Osnabrück Regionalnachrichten. 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
5: Aktuell messen wir 20 Grad in Vechta und auch 20 Grad in Bramsche. Sonne und Wolken wechseln sich heute über Osnabrück und der Weser-Ems-Region ab. Insgesamt 5 Stunden lang zeigt sich heute die Sonne. Die Temperaturen klettern auch nur auf angenehme 20 Grad. Und die Nacht, die bleibt größtenteils bewölkt bei Tiefstemperaturen von frischen 9 Grad.
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5: Um kurz nach 2:30, 3:30. Moin, liebe Autofahrer. Vorsicht auf der Autobahn 1 Münster Richtung Osnabrück zwischen dem Kreuz Münster Süd und Münster Nord. Hier steht ein defektes Fahrzeug auf dem Standstreifen. Außerdem Vorsicht auf der Autobahn 31 Lingen Richtung Gronau zwischen Lingen und Emsbüren. Dieses Stück ist wegen Bergungsarbeiten gesperrt. Hier wird nämlich noch ein Unfall aufgenommen. Außerdem A31 Gronau Richtung Lingen. Da ist der Abfahrt Emsbüren bis 18 Uhr gesperrt. Grund dafür sind Bauarbeiten. B68, die Quakenbrücker Straße Osnabrück Richtung Kloppenburg, ist zwischen dem Abzweig nach Lobeck und Talge in beiden Richtungen gesperrt. Da hat es einen Unfall gegeben. Deswegen wird auch gebeten, dass ortskundige Autofahrer das Gebiet weiträumig umfahren. Und es wird geblitzt. In Osnabrück auf dem Heiligen Weg wird bei Tempo 30 geblitzt. Teure Fotos auch in Wiedmarschen auf der Neuenhauser Straße bei 100. Und der Landkreis Osnabrück, der schießt seine teuren Fotos heute in Glandorf. Und wenn ihr noch was gesehen habt, Staus, Blitzer oder Gefahrenstellen, dann immer her damit an unsere Kombinummer für WhatsApp und Telefon. Das ist die 0541 77 70 50. Radio Osnabrück wünscht euch eine gute und sichere Fahrt.
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5: Leute, das Boarding beginnt. Gleich geht's nämlich in die Luft. Ich bin Mirko. Moin.

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1: Jack, One Check, du, was liegt heute an, Kollege Olo?
2: Guten Morgen, Captain O. Ein großer deutscher Zigarrenimporteur ist pleite.
1: Na, welche Ironie heutzutage?
2: Wieso?
1: Na, das kann man alles in der Pfeife rauchen. Achtung, Cabin Crew, Fräulein Schieber, bitte ins Cockpit.
3: Ja, Captain.
1: Alles gut bei Ihnen da hinten?
3: Ja, sagen Sie mal, was halten Sie eigentlich von KI?
1: K.A.
3: Nein, ich sagte K.I.
1: Ja, K.A. Keine Ahnung, was ich davon halten soll. Ich habe allerdings das komische Gefühl, dass K.I. von uns nie mehr so viel hält, nicht?
3: Wahrscheinlich wegen der ganzen Wissenschaftler, die vor dem Ende der Menschheit warnen.
1: Ja schon, ich meine, das sagen sie schon seit 30 Jahren. Aber damals war es wegen Cholesterin und so Zeug.
3: Ja, die Frage ist ja, kann sich künstliche Intelligenz gegen die Menschheit auflehnen? Und was passiert dann?
1: Solange Arnold Schwarzenegger noch aktiv ist, bin ich da gechillt.
3: Also der kann da auch nichts mehr ausrichten, wenn es mal richtig losgeht.
1: Ja, wieso denn nicht? Der kennt sich doch in dem Thema bestens aus. Und das passende Werkzeug hat er mittlerweile ja auch immer parat. Ah, ah, ah, ah, ah.
3: Also ich finde, man sollte künstliche Intelligenz abschalten. Sie nicht? Chef?
1: Habe Auftrag, muss Fräulein Schieber rauswerfen.
3: Entschuldigung, KI kurz erst reden?
2: Nein.
1: So, Lande am Flug, Ruder Tower meldet, die CDU-Zentrale setzt jetzt auch zu 100% auf KI.
3: Zu 100% KI?
1: Ja, konstant instabil.
0: Last call for Erbarmen. 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

0: 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Vorsicht auf der Autobahn 2 Dortmund Richtung Hannover in der Einfahrt Wunsdorf-Kohlenfeld. Hier steht ein defektes Fahrzeug auf dem Beschleunigungsstreifen. Vorsicht auf der Autobahn 2 Dortmund Richtung Hannover in der Einfahrt Wunsdorf-Kohlenfeld. Hier steht ein defektes Fahrzeug auf dem Beschleunigungsstreifen. Radio Osnabrück wünscht euch eine gute Fahrt und mit dem hier machen wir gleich nach 3 weiter mit Snap mit The Power. Direkt hinterher Another mit Talk to You. Und davor gibt's dann noch die Radio Osnabrück Weltnachrichten. Bis gleich!
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1: Ich bin Thomas Bleskin. Bundeskanzler und CDU-Chef Friedrich Merz will weitermachen und die geplanten Reformen durchziehen. Nach den Spitzengremien der Partei stellt er sich am Nachmittag der Unionsfraktion, also den über 200 Bundestagsabgeordneten von CDU und CSU. Dort dürfte Merz einiges zu erklären haben.
2: Es wird wohl ungemütlich für den Kanzler heute. Viele Abgeordnete sind mega gefrustet und wollen wissen, wie es nun weitergeht. Viele fragen sich aber auch, ob Merz für einen geplanten Neustart überhaupt der Richtige ist. Auch Sachsens Ministerpräsident Kretschmer meint, die Krise habe auch was mit Personen zu tun. Sein Kollege aus Nordrhein-Westfalen Wüst dagegen will keine Personaldebatten und Merz selbst, der will weiterkämpfen. Claudia Wächter, Nachrichtenredaktion.
1: Die Bundesregierung plant erneut einen Tankrabatt. Der wurde vom Kabinett nun auf den Weg gebracht. SPD-Fraktionsvize Zorn verteidigt die Maßnahme gegen Kritik. Sie würde nicht viel bringen.
3: Schon im Mai gab es für 2 Monate einen Tankrabatt. Damals sind die Preise spürbar gesunken, doch die Mineralölkonzerne gaben den Rabatt nicht vollständig an Autofahrer weiter. Das fürchten Kritiker auch diesmal. SPD-Vize Zorn sagt, es habe keine andere Wahl gegeben. Entweder erneut einen Tankrabatt oder gar keine Entlastung. Er hofft, dass die Regierung so viel Druck aufbauen könne, dass die Konzerne den Rabatt diesmal komplett weitergeben. Die Regierung plant, die Energiesteuer auf Diesel und Benzin ab Oktober zu senken für 3 Monate. Rund 14 Cent pro Liter. Katrin Müller, Nachrichtenredaktion.
1: Der Chemiekonzern Evonik hat den Abbau von über 3000 Stellen angekündigt. Mehr als 2000 davon entfallen auf Deutschland, teilte das Unternehmen in Essen mit. Schon bis Ende dieses Jahres fallen durch Sparprogramme knapp 3000 Stellen weg. Der nächste Sparplan soll bis 2029 sozialverträglich und ohne betriebsbedingte Kündigungen umgesetzt werden. Und zum Sportfußball: Alexander Blessin ist neuer Cheftrainer von Borussia Mönchengladbach. Der 53-Jährige erhält beim Tabellenletzten der Fußball-Bundesliga einen 2-Jahres-Vertrag und soll am Mittwoch vorgestellt werden. Gladbach war mit 4 Niederlagen und 16 Gegentoren historisch schlecht in die Saison gestartet. Blessin hatte zuletzt den FC St. Pauli trainiert und dort für eine stabile Defensive gesorgt. Sein Pflichtspieldebüt gibt er am 11. Oktober im Derby beim 1. FC Köln.
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6: Aktuell messen wir 20 Grad in Löningen und auch 20 Grad in Emsteck. Heute gibt's einen Mix aus Sonne und Wolken hier bei Osnabrück und der Weser-Ems-Region. Die Temperaturen klettern heute auf entspannte 20 Grad. Die Nacht bleibt größtenteils bewölkt bei Tiefstemperaturen von 9 Grad. Der Radio Osnabrück 3-Tage-Trend. Morgen wird's sehr, sehr grau. Am Abend solltet ihr dann auch lieber eine Regenjacke mitnehmen. Da soll's dann nämlich Regen geben. Am Donnerstag wird's dann schon deutlich sonniger und am Freitag legt die Sonne nochmal eine Schippe oben drauf. Da kriegen wir sie bis zu 9 Stunden zu Gesicht.
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6: 3:03, moin lieber Autofahrer. Vorsicht auf der Autobahn 1, Münster Richtung Osnabrück, zwischen dem Kreuz Münster Süd und Münster Nord. Hier steht ein defektes Fahrzeug auf dem Standstreifen. Außerdem Vorsicht auf der Autobahn 2, Dortmund Richtung Hannover, in der Einfahrt Wunstorf-Kohlenfeld. Hier steht ein defektes Fahrzeug auf dem Beschleunigungsstreifen und außerdem sind ja auch Personen auf der Fahrbahn. Autobahn 31, Lingen Richtung Gronau, zwischen Lingen und Emsbüren. Hier ist die Strecke zwischen Lingen und Emsbüren wegen Bergungsarbeiten gesperrt. Hier wird derzeit nämlich noch ein Unfall aufgenommen. Autobahn 31, Gronau Richtung Lingen. Da ist die Abfahrt Emsbüren bis 18 Uhr gesperrt wegen Bauarbeiten. B68, Quakenbrücker Straße, Osnabrück Richtung Kloppenburg, ist zwischen Abzweig nach Lobeck und Talge in beiden Richtungen gesperrt, jetzt ein Unfall gegeben. Da werden ortskundige Autofahrer jetzt gebeten, das Gebiet bitte weiträumig zu umfahren und es wird auch noch geblitzt. In Borkholzhausen blitzt es auf der Bahnhofstraße, in großen Kneten auf der Wildeshauser Straße. Außerdem teure Fotos in Osnabrück auf dem Heiligenweg, in Wiedmarschen auf der Neuenhauser Straße bei Tempo 100. In Spengel wird geblitzt auf der Herforder Straße, außerdem in Steinfeld auf der Kroger Straße und in Wildeshausen blitzt es auf der Ahlhorner Straße bei Tempo 60. Und der Landkreis Osnabrück, der schießt seine teuren Fotos in Glandorf aktuell. Wenn ihr noch was entdeckt habt, dann ruft doch kurz durch. oder schickt uns eine WhatsApp an die 0541 7 70 70 50 und Radio Osnabrück wünscht euch eine gute und sichere Fahrt.
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6: Am Sonntag finden in Stadt und Landkreis Osnabrück ja die Stichwahlen statt, um das Amt des Oberbürgermeisters und um das Amt des Landrates sowie des Bürgermeisters in ein paar Gemeinden. Was sich zur Stichwahl verändert, das heute gleich in ein paar Minuten. Mein Name ist Mirko. Hi!

0: Was verändert sich zur Stichwahl? Ihr hört Radio Osnabrück am Dienstagmittag. Die Kommunalwahlen sind ja jetzt vorbei. Am 13.09. habt ihr gewählt. Aber nach den Wahlen ist ja vor den Wahlen, denn am kommenden Sonntag stehen noch die Stichwahlen an. Diese gibt's überall da, wo es kein Kandidat geschafft hat, mit mehr als 50% der Stimmen gewählt zu werden. Und zu den Stichwahlen, da hat sich mein Radio Osnabrück-Kollege Christopher mal genauer mit beschäftigt. Wo überhaupt wird denn im Landkreis Osnabrück wieder gewählt?
1: Insgesamt wird in 5 verschiedenen Gemeinden im Landkreis gewählt. Und zwar in Melle, Wallenhorst, Bramsche, Bersenbrück und im Artland. In Bramsche war es dabei denkbar knapp. Etwas weniger als 100 Stimmen hätte Lars Rehling noch gebraucht, um den Stichwahlen aus dem Weg zu gehen. Auch die amtierende Landrätin Anna Kepschul und die amtierende Oberbürgermeisterin von Osnabrück, Katharina Pötter, müssen in die Stichwahl.
0: Wird jetzt alles nochmal neu organisiert? Werden neue Wahlbenachrichtigungen geschickt? Wie läuft das denn überhaupt ab?
1: Nein, die alte Wahlbenachrichtigung bleibt gültig. Du kannst damit zum Wahllokal gehen. Lass mich raten, du hast deine Wahlbenachrichtigung schon nicht mehr?
0: Nee, die hab
1: alles
0: ich noch.
1: Alles gut, solange du deinen Personalausweis oder dein ähnliches Ausweisdokument dabei hast. Übrigens bleiben auch die Wahllokale die gleichen.
0: Guter Hinweis auf jeden Fall nochmal, wegen der Wahlbenachrichtigung. Wie sieht's denn aus, wenn man per Briefwahl aber seine Stimme abgeben möchte?
1: Die Briefwahl muss neu beantragt werden, auch wenn man schon bei der Kommunalwahl per Brief gewählt hat. Die kann übrigens auch im Briefwahlbüro in der Seelandstraße 109 in Osnabrück oder in den jeweiligen Rathäusern abgegeben werden. Außerdem kann man die Briefwahl dort auch direkt vor Ort durchführen.
0: Am Sonntag finden in Stadt und Landkreis Osnabrück die Stichwahlen um das Amt des Oberbürgermeisters und des Landrates statt. Und dazu wird noch in 5 Kommunen im Landkreis Osnabrück der Bürgermeister oder die Bürgermeisterin gewählt. Und wir berichten auch wieder live. Ab 18 Uhr versorgen wir euch zu den aktuellsten Entwicklungen und halten euch da selbstverständlich die ganze Zeit auf dem Laufenden. Und jetzt haben wir hier bei Radio Osnabrück Inner City mit Big Fun. Kommt gut in diesen Dienstagnachmittag. Moin!

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2: Im Studio Ralf
3: und Jessica. Guten Tag.
2: In der Fußgängerzone in Ibbenbüren ist es gestern Abend zu einem schweren Unfall mit einem E-Scooter gekommen. Ein 28-Jähriger fuhr auf der Bahnhofstraße in Richtung Innenstadt, als eine 82-jährige Frau aus einem Geschäft lief und von dem E-Scooter erfasst wurde. Die Seniorin wurde schwer verletzt und kam ins Krankenhaus. Die Polizei in Ibbenbüren hat die Kontrollen von E-Scootern in der Fußgängerzone nach dem Unfall sofort fortgesetzt und weist alle Fahrerinnen und Fahrer darauf hin, die Verkehrsregeln einzuhalten und nur dort zu fahren, wo es erlaubt ist.
3: In Löningen ist zwischen Sonntag und gestern in ein Postgebäude an der Lindenallee eingebrochen worden. Ein unbekannter Täter verschaffte sich über ein Fenster Zutritt, durchwühlte Schubladen und entwendete Geldbörsen sowie Pakete. Einige der Pakete öffnete er anschließend im Außenbereich. Die aufgerissenen Sendungen wurden später in umliegenden Büschen und auf Grundstücken gefunden. Wer etwas beobachtet hat, meldet sich bitte bei der Polizei in Löningen.
2: WG-Zimmer in Münster und Osnabrück sind für viele Studierende zu teuer. Das zeigt eine neue Studie des Moses-Mendelssohn-Instituts und des Portals wggesucht.de. Ein durchschnittliches WG-Zimmer kostet in Münster 450 Euro, in Osnabrück 400 Euro. Damit liegen beide Städte zwar unter dem bundesweiten Durchschnitt von 510 Euro, überschreiten aber die aktuelle BAföG-Wohnkostenpauschale von 380 Euro.
3: Niedersachsen modernisiert sein Fischereigesetz. Das Landeskabinett hat heute den Entwurf einer Gesetzesänderung zur Verbandsbeteiligung freigegeben. Künftig sollen Fischereischeine auch online beantragt werden können, ohne Gang zur Behörde. Außerdem wird eine grundsätzliche Fischereischeinpflicht eingeführt, um sicherzustellen, dass Fische tierschutzgerecht betäubt und getötet werden. Personen, die aufgrund einer Behinderung keine Fischerprüfung ablegen können, sollen eine Fischereierlaubnis erhalten, um in Begleitung eines Fischereischeininhabers angeln zu dürfen.
2: Die Stadt Osnabrück ruft alle Radfahrerinnen und Radfahrer zur Teilnahme am ADFC Fahrradklimatest 2026 auf. Noch bis zum 30. November können sich Bürgerinnen und Bürger unter fkt.adfc.de an der Online-Umfrage beteiligen. Bewertet werden dabei unter anderem das Sicherheitsgefühl im Straßenverkehr, der Zustand von Radwegen und das Verhalten anderer Verkehrsteilnehmer. Die Rückmeldungen helfen der Stadtverwaltung in Osnabrück, die Radverkehrsinfrastruktur gezielt weiterzuentwickeln. Je mehr Menschen mitmachen, desto aussagekräftiger ist das Ergebnis für Osnabrück.
3: Soweit die Radio Osnabrück Regionalnachrichten. 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
7: Aktuell messen wir 20 Grad in Lingen und 18 Grad in Ankum. Sonne und Wolken wechseln sich heute über Osnabrück und der Weser-Ems-Region ab. Insgesamt 5 Stunden lang zeigt sich heute die Sonne und die Temperaturen, die klettern heute auch nur auf 20 Grad. Damit ist Feierabend und die Nacht, die bleibt größtenteils bewölkt bei Tiefsttemperaturen von frischen 9 Grad.
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7: Um kurz nach 3:30 Uhr, moin lieber Autofahrer. Vorsicht auf der Autobahn 1, Münster Richtung Osnabrück, zwischen dem Kreuz Münster Süd und Münster Nord. Hier steht ein defektes Fahrzeug auf dem Standstreifen. Außerdem Vorsicht auf der Autobahn 2, Dortmund Richtung Hannover, in der Einfahrt Wunstorf-Kohlenfeld. Hier steht ein defektes Fahrzeug auf dem Beschleunigungsstreifen und außerdem sind hier auch noch Personen auf der Fahrbahn. Autobahn 31, Gronau Richtung Lingen, da ist die Abfahrt Emsbüren noch bis 18 Uhr gesperrt, Grund dafür sind Bauarbeiten. Die B68, Quakenbrücker Straße, Osnabrück Richtung Kloppenburg, da ist Abzweig nach Lobeck und Talge, die Fahrbahn in beiden Richtungen gesperrt, hier hat es einen Unfall gegeben und ortskundige Autofahrer werden gebeten, das Gebiet also bitte einmal weiträumig zu umfahren und es wird geblitzt. In Bockholzhausen blitzt es auf der Bahnhofstraße, in Emsbüren auf dem Napoleondamm, in Großenkneten auf der Wildeshauser Straße, außerdem teure Fotos in Meppen auf der K223, in Spenge auf der Herforder Straße steht mobiler Blitzer, in Steinfeld auf der Kroger Straße. Teure Fotos auch in Wiedmarschen, auf der Neuenhauser Straße in Wildeshausen, auf der Ahlhorner Straße bei Tempo 60 und der Landkreis Osnabrück, der schießt heute selbstverständlich seine teuren Fotos in Glandorf. Und wenn ihr noch was gesehen habt, was wir noch nicht durchgegeben haben, dann ruft doch kurz durch oder schickt uns eine WhatsApp. Das ist die 0541 7 70 70 50, und Radio Osnabrück wünscht euch eine gute und sichere Fahrt.
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7: Mit Mirko am Mikro, und in unserer Region, da gibt's noch ein paar Firmen, die auf der Suche nach neuem und frischem Personal sind. Und wenn ihr auch auf der Suche seid nach einem neuen Job, dann hört doch gleich mal ganz genau hin. Nach 2 Songs haben wir nämlich unsere aktuellen Stellenangebote für euch. Moin!

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1: Das GOP Varieté Theater in Bad Oeynhausen bietet derzeit eine spannende Möglichkeit für alle, die gerne Teil eines dynamischen Teams werden möchten. Geboten werden flexible Arbeitszeiten sowie Unterstützung bei Fortbildungen und kostenlose Eintritte in die Shows. Darüber hinaus erwartet euch ein tolles und offenes Arbeitsumfeld. Weitere Informationen über die angebotenen Stellen findet ihr auf der Internetseite des GOP Varieté Theaters Bad Oeynhausen. 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

0: Ed Sheeran hier bei Radio Osnabrück. Und gleich nach vier haben wir das hier für euch im Angebot. Enrique Iglesias mit Escape. Und danach Stay von Leonie. Davor dann noch die Nachrichten aus Deutschland und der Welt. Bis gleich.
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1: Ich bin Thomas Bleskin. Nach den Niederlagen der CDU bei 3 Landtagswahlen hat die Spitze der Unionsfraktion Bundeskanzler Friedrich Merz Rückendeckung zugesichert. Die erste parlamentarische Geschäftsführerin Dos Santos Vinz sagte, Merz habe die volle Unterstützung der Fraktion. CSU-Landesgruppenchef Hoffmann erklärte, seine Partei führe keine Personaldebatte über den Kanzler. Nun müsse es um Inhalte und die weitere Regierungsarbeit gehen. Merz hatte zuvor betont, auch in den CDU-Gremien habe es keine Personaldebatte gegeben. Die Investitionen in künstliche Intelligenz ziehen in Deutschland rasant an. Nach Berechnungen des Digitalverbands Bitkom stiegen die Gesamtausgaben für KI-Software, Dienstleistungen und Hardware im laufenden Jahr um fast die Hälfte auf rund 29 Milliarden Euro.
2: Haupttreiber des Booms ist die sogenannte generative KI. Dazu zählen Anwendungen wie ChatGPT, Claude oder Google Gemini. Die Ausgaben verdoppeln sich hier laut Bitkom dieses Jahr voraussichtlich auf 11,5 Milliarden Euro. Entsprechende Anwendungen würden mittlerweile branchenübergreifend und in Betrieben jeder Größe genutzt. Zum einen, um Prozesse zu beschleunigen, zum anderen, um Produkte zu verbessern. Ein Ende dieses Aufwärtstrends ist nach Einschätzungen der Analysten nicht in Sicht. Für das kommende Jahr prognostizieren sie für Deutschland ein weiteres Marktwachstum um 40%. Fiona Reinhardt, Nachrichtenredaktion.
1: Nach dem tödlichen Unfall an einem Freefall Tower auf dem Münchner Oktoberfest ist noch unklar, wie es mit dem Fahrgeschäft weitergeht. Der Betreiber betonte, er könne noch nichts zu dem Vorfall sagen und dazu, wie es für seine Attraktionen auf der Wiesn weitergeht.
3: Die Familie, die das Fahrgeschäft betreibt, ist geschockt. Genaueres zum Vorfall könne man aber nicht sagen. Es ist also unklar, wie es für den Freefall Tower weitergeht. Der Betreiber arbeitet laut eigener Aussage eng mit Polizei und Staatsanwaltschaft zusammen. Ein 52-jähriger Mitarbeiter war gestern nach einem Unfall im Krankenhaus gestorben. Er hatte sich wohl in einem gesperrten Bereich aufgehalten und war von einer Gondel des Fahrgeschäfts getroffen worden. Aus München, Helen Martin.
1: Zum Sportfußball: Alexander Blessin ist neuer Cheftrainer von Borussia Mönchengladbach. Der 53-Jährige erhält beim Tabellenletzten der Bundesliga einen 2-Jahres-Vertrag und soll morgen vorgestellt werden. Gladbach war mit 4 Niederlagen und 16 Gegentoren historisch schlecht in die Saison gestartet.
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6: Aktuell messen wir 20 Grad in Meppen und 21 Grad in Quakenbrück. Heute gibt es einen Mix aus Sonnen und Wolken hier über Osnabrück und der Weser-Ems-Region. Die Temperaturen klettern heute auch nur auf maximal 21 Grad und die Nacht, die bleibt größtenteils bewölkt bei Tiefstemperaturen von 9 Grad. Der Radio Osnabrück 3-Tage-Trend. Morgen wird sehr, sehr grau. Am Abend solltet ihr dann auch lieber euren Regenschirm oder Regenjacke griffbereit haben. Da soll es dann nämlich regnen. Am Donnerstag wird es dann schon deutlich sonniger und am Freitag legt die Sonne nochmal eine Schippe oben drauf. Da kriegen wir bis zu 9 Stunden Sonne.
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6: Um kurz nach 4, hallo liebe Autofahrer. Vorsicht auf der Autobahn 1, Münster Richtung Osnabrück, zwischen dem Kreuz Münster Süd und Münster Nord. Hier steht ein defektes Fahrzeug auf dem Standstreifen. Vorsicht auf der Autobahn 2, Dortmund Richtung Hannover. In der Einfahrt Wunstorf-Kohlenfeld, hier steht ein defektes Fahrzeug auf dem Beschleunigungsstreifen. Außerdem sind ja auch Personen auf der Fahrbahn. Autobahn 31, Gronau Richtung Lingen. Da ist die Abfahrt Emsbüren noch bis 18 Uhr gesperrt wegen Bauarbeiten. Eine Umleitung ist aber für euch eingerichtet. Und die B68, die Quakenbrücker Straße Osnabrück Richtung Kloppenburg, ist zwischen dem Abzweig nach Lobeck und Talgen beiden Richtungen gesperrt. Da hat es einen Unfall gegeben und ortskundige Autofahrer werden deshalb gebeten, das Gebiet weiträumig zu umfahren. Und es wird geblitzt. In Borkholzhausen blitzt es auf der Bahnhofstraße in Emsbüren auf dem Napoleondamm. Außerdem in Emsteck auf der Schützenstraße. Teure Fotos auch in großen Kneten auf der Wildeshauser Straße. In Osnabrück auf dem Stadtweg blitzt es in Rheine. Am Hemelter Bach, da blitzt es auch. In Wiedmarschen auf der Neuenhauser Straße. In Wildeshausen auf der Ahlhorner Straße. Und der Landkreis Osnabrück, der schießt seine teuren Fotos heute in Glandorf. Und wenn ihr noch was gesehen habt, Staus, Blitzer oder Gefahrenstellen, dann immer her damit an unsere Kombinummer für WhatsApp und Telefon. Das ist die 0541 77 70 50 und Radio Osnabrück wünscht euch eine gute und sichere Fahrt.
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6: Mein Name ist Mirko und für den einen oder anderen geht's ja jetzt schon Richtung Feierabend. Und für alle, die noch im Büro am Arbeiten sind oder auf der Baustelle oder sonst noch wo, nicht mehr ganz so lange, dann habt ihr es auch geschafft. Moin zusammen.

0: 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Ihr hört Radio Osnabrück um kurz nach vier. Denn die Kommunalwahlen gehen in die zweite Runde. Am Sonntag stehen in Bramsche, Melle, in der Gemeinde Wallenhorst sowie in den Samtgemeinden Adland und Bersenbrück die Stichwahlen um das Bürgermeisteramt an. Außerdem geht es auch noch für die Landratskandidaten in die Stichwahl. Und auch hier bei uns in der Stadt Osnabrück wird nochmal gewählt und da bittet die Stadt um eure Hilfe.
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0: Die Stadt Osnabrück sucht noch Wahlhelfer für die Stichwahl am kommenden Sonntag. 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Und jetzt Miley Cyrus hier bei Radio Osnabrück mit Midnight City. Kommt gut in diesen Dienstagnachmittag.

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1: Im Studio Jessica.
2: Und Ralf, guten Tag.
1: Ein ungewöhnlicher Einsatz hat die Polizei am Montagnachmittag nach Bad Laa geführt. Aufmerksame Nachbarn hatten eine nackte Frau auf dem Rasen eines Mehrfamilienhauses gesichtet und die Polizei verständigt. Die Frau erklärte den Beamten, sie habe sich draußen abgekühlt. Beim Eintreffen der Polizei zog sie sich an und ging zurück in ihre Wohnung.
2: Die Stadt Osnabrück ruft alle Radfahrerinnen und Radfahrer zur Teilnahme am ADFC Fahrradklimatest 2026 auf. Noch bis zum 30. November können sich Bürgerinnen und Bürger unter fkt.adfc.de an der Online-Umfrage beteiligen. Bewertet werden dabei unter anderem das Sicherheitsgefühl im Straßenverkehr, der Zustand von Radwegen und das Verhalten anderer Verkehrsteilnehmer. Die Rückmeldungen helfen der Stadtverwaltung in Osnabrück, die Radverkehrsinfrastruktur gezielt weiterzuentwickeln. Je mehr Menschen mitmachen, desto aussagekräftiger ist das Ergebnis für Osnabrück.
1: In Hörstel hat die Polizei gestern Vormittag einen 46-jährigen Mann nach einem räuberischen Diebstahl in einem Supermarkt an der Ebenbürener Straße festgenommen. Der Mann aus Rheine hatte dort zahlreiche Flaschen Alkohol und rund ein Dutzend Zigarettenpackungen eingesteckt. Als er im Kassenbereich aufgehalten wurde, flüchtete er und schubste dabei eine Angestellte zur Seite. Die Polizei fahndete nach ihm und stellte fest, dass gegen den Mann ein offener Haftbefehl vorlag. Er wurde festgenommen und in die Justizvollzugsanstalt Münster gebracht.
2: Vor dem Landgericht Osnabrück steht ein 40-jähriger Mann aus Lingen. Ihm wird bewaffneter räuberischer Diebstahl in Tateinheit mit Verstoß gegen das Konsum-Cannabis-Gesetz vorgeworfen. Der Angeklagte soll als Vermieter seinen Mieter krankenhausreif geschlagen haben, unter anderem wegen Cannabisgeruchs in der Wohnung und der Zerstörung eines Fußbodens. Den Großteil der Vorwürfe räumte der Mann zu Beginn der Verhandlung ein.
1: WG-Zimmer in Münster und Osnabrück sind für viele Studierende zu teuer. Das zeigt eine neue Studie des Moses-Mendelssohn-Instituts und des Portals wggesucht.de. Ein durchschnittliches WG-Zimmer kostet in Münster 450 Euro, in Osnabrück 400 Euro. Damit liegen beide Städte zwar unter dem bundesweiten Durchschnitt von 510 Euro, überschreiten aber die aktuelle BAföG-Wohnkostenpauschale von 380 Euro.
2: Soweit die Radio Osnabrück Regionalnachrichten. 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
5: Aktuell messen wir 21 Grad in Dinklage und 20 Grad in Bohmte. Sonne und Wolken wechseln sich heute über Osnabrück und der Weser-Ems-Region ab. Insgesamt 5 Stunden lang zeigt sie sich heute die Sonne. Die Temperaturen, die klettern heute auf entspannte 21 Grad, also mehr Luft nach oben ist heute nicht mehr drin. Die Nacht, die bleibt größtenteils bewölkt bei Tiefstemperaturen von frischen 9 Grad.
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5: Um kurz nach 16:30, moin liebe Autofahrer. Vorsicht auf der Autobahn 2 Hannover Richtung Dortmund. In der Einfahrt Bad Nenndorf hier liegt verlorene Ladung, vermutlich ein Metallrohr, hier einmal vorsichtig fahren. B68 Quakenbrücker Straße Osnabrück Richtung Kloppenburg ist zwischen dem Abzweig nach Lobeck und Talge, die ist in beiden Richtungen gesperrt, da hat es nämlich einen Unfall gegeben. Ortskundige Autofahrer werden hier gebeten, das Gebiet weiträumig zu umfahren. Autobahn 30 Rheine Richtung Osnabrück vor Hasbergen-Gaste, da staut es sich einen Kilometer lang, hier steht ihr ungefähr 5 Minuten länger. Autobahn 31, Gronau Richtung Lingen. Hier ist die Abfahrt Emsbüren bis 18 Uhr gesperrt wegen Bauarbeiten. Und eine Umleitung ist da für euch eingerichtet. Und es wird geblitzt. In Borkholzhausen in der Aufer Bahnhofstraße, in Diepholz auf der Fechterstraße. Teure Fotos auch in Emsbüren auf dem Napoleondamm, in Emsteck auf der Schützenstraße. Außerdem in Meppen auf der Karzbonner 23. Und in Osnabrück wird geblitzt. Auf dem Stadtweg steht mobiler Blitzer bei 30. In Rheine am Hemmelter Bach wird geblitzt. Teure Fotos auch in Wiedmarschen auf der Neuenhauser Straße, in Wildeshausen auf der Alhorner Straße. Und der Landkreis Osnabrück, der blitzt heute in Glandorf. Und wenn ihr noch Infos für uns habt, Staus, Blitzer oder Gefahrenstellen, immer her damit an unsere Kombinummer für WhatsApp und Telefon 0541 77 70 50. Und Radio Osnabrück wünscht euch eine gute und sichere Fahrt.
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5: Und zusammen, da kommen wir durch den Dienstagnachmittag und rutschen so langsam aber sicher in den Feierabend. Ich bin Mirko. Tag zusammen.

Ihr hört Radio Osnabrück am Dienstagnachmittag und wir schauen mal, welche Pollen hier so bei uns in der Region gerade ihr Unwesen treiben. Unter anderem ist Beifuß unterwegs, da haben wir eine mittlere Belastung. Und bei den Gräsern und bei Wegerich, da haben wir eine schwache Belastung. Mehr Pollen sind nicht unterwegs und mit Chris Ra mit The Road to Hell. Jetzt setzt ihr bei uns bei Radio Osnabrück weiter. Kommt gut in diesen Dienstagnachmittag.

0: Satisfy hier bei Radio Osnabrück. Und gleich haben wir Tame Impala mit Dracula für euch. Direkt danach Ricky Martin mit Maria. Davor dann noch die Nachrichten aus Deutschland und der Welt.
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1: Ich bin Thomas Bliskin. Nach der schmerzhaften Niederlagenserie der CDU bei den letzten drei Landtagswahlen berät die Bundestagsfraktion der Union heute mit Kanzler Merz über die Konsequenzen. Sachsens Ministerpräsident Kretschmer forderte von seiner Partei eine schonungslose Analyse und einen Neustart. Das habe auch etwas mit Personen zu tun, sagte er im MDR. Auch Thüringens Ministerpräsident Vogt nannte das Wahlfiasko einen historischen Wendepunkt. Nötig sei eine Generalinventur der Berliner Regierungspolitik, so Vogt. Die Bundesregierung plant erneut einen Tankrabatt. Der wurde vom Kabinett nun auf den Weg gebracht. SPD-Fraktionsvize Zorn verteidigte die Maßnahme gegen Kritik. Sie würde nicht viel bringen.
2: Schon im Mai gab es für 2 Monate einen Tankrabatt. Damals sind die Preise spürbar gesunken, doch die Mineralölkonzerne gaben den Rabatt nicht vollständig an Autofahrer weiter. Das fürchten Kritiker auch diesmal. SPD-Vize Zorn sagt, es habe keine andere Wahl gegeben, entweder erneut einen Tankrabatt oder gar keine Entlastung. Er hofft, dass die Regierung so viel Druck aufbauen könne, dass die Konzerne den Rabatt diesmal komplett weitergeben. Die Regierung plant, die Energiesteuer auf Diesel und Benzin ab Oktober zu senken für 3 Monate, um rund 14 Cent pro Liter. Katrin Müller, Nachrichtenredaktion.
1: Der Anteil der Elektroautos bei den Neuzulassungen in der EU ist im vergangenen Jahr auf ein Rekordniveau gestiegen. Das zeigen Ergebnisse der europäischen Statistikbehörde Eurostat. Gut jeder 6. neu zugelassene Pkw war demnach ein E-Auto.
3: Auch Hybridfahrzeuge, die werden immer beliebter und der ganze Boom hat wohl auch mit den hohen Spritpreisen im Moment zu tun. Aber nicht nur, es gibt auch günstigere Einstiegsmodelle, eine staatliche Förderprämie für E-Autos und auch mehr Ladesäulen. Spitzenreiter sind wir in Deutschland europaweit allerdings noch nicht. In Dänemark und auch den Niederlanden zum Beispiel, da haben zuletzt noch mehr Leute ein E-Auto gekauft. Claudia Wächter, Nachrichtenredaktion.
1: Der Chemiekonzern Evonik hat den Abbau von über 3000 Stellen angekündigt. Mehr als 2000 davon entfallen auf Deutschland, teilte das Unternehmen in Essen mit. Schon bis Ende dieses Jahres fallen durch Sparprogramme knapp 3000 Stellen weg. Der nächste Sparplan soll bis 2029 sozialverträglich und ohne betriebsbedingte Kündigungen umgesetzt werden.
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7: Aktuell messen wir 21 Grad in Dinklage und 20 Grad in Bohmte. Heute gibt es einen Mix aus Sonne und Wolken hier bei Osnabrück und der Weser-Ems-Region. Die Temperaturen klettern auch nur auf 21 Grad. Die Nacht, die bleibt größtenteils bewölkt bei Tiefstemperaturen von 9 Grad. Der Radio Osnabrück 3-Tage-Trend. Morgen wird es sehr, sehr grau. Am Abend solltet ihr dann auch lieber noch euren Regenschirm griffbereit haben. Da soll es dann nämlich Regen geben. Und am Donnerstag, da wird es dann schon deutlich sonniger. Und am Freitag legt die Sonne nochmal eine Schippe oben drauf. Da kriegen wir bis zu 9 Stunden Sonne.
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7: Um 5:15, hallo liebe Autofahrer. B68, Quakenbrücker Straße, Osnabrück Richtung Kloppenburg, ist zwischen Abzweig nach Lobeck und Talge die Fahrbahn in beiden Richtungen gesperrt. Da hat es einen Unfall gegeben. Ortskundige Autofahrer werden gebeten, das Gebiet weiträumig zu umfahren. Autobahn 33, Osnabrück Richtung Bielefeld, vor Haderberg, da staut es sich ungefähr 1 Kilometer lang. Da steht ihr ungefähr 10 Minuten länger. Autobahn 31, Gronau Richtung Lingen, da ist der Abfahrt Emsbüren noch ungefähr eine Stunde bis 18 Uhr gesperrt wegen Bauarbeiten. Eine Umleitung ist dafür euch eingerichtet. Und es wird geblitzt. In Borkholzhausen auf der Bahnhofstraße, in Emsbüren auf dem Napoleondamm. Teure Fotos auch in Emsteck auf der Schützenstraße. In Hörstel auf dem Dreierwalderdamm. In Lübbecke blitzt es am Esch. Teure Fotos auch in Osnabrück auf dem Stadtweg. In Rheine am Himmelter Bach. In Wiedmarschen auf der Neuenhauser Straße auch. Und der Landkreis Osnabrück, der schießt heute teure Fotos in Glandorf. Und wenn ihr noch was gesehen habt, Staus, Blitzer oder Gefahrenstellen, dann immer her damit an unsere Kombinummer für WhatsApp und Telefon. Das ist die 0541 77 70 50. Radio Osnabrück wünscht euch eine gute Fahrt.
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7: Und durch den Nachmittag, durch den geht's mit mir. Ich bin Mirko. Hi zusammen.

0: Experimentierfreude pur. Ihr hört Radio Osnabrück. Die Universität Osnabrück hat auf dem Ledenhof eine Experimentiermeile veranstaltet. Schulen, Kitas, die Uni und Unternehmen haben dort ganz viele naturwissenschaftliche Experimente gezeigt. Vorbeikommen durfte jeder. Das haben wir uns natürlich nicht zweimal sagen lassen, vor allem nicht unsere Kollegin Antonia. Die war nämlich vor Ort und hat uns alle mal mitgenommen.
1: Ich stehe hier direkt auf dem Ledenhof in Osnabrück zusammen mit Daniel Becker. Er ist Doktorand an der Universität Osnabrück. Erzählen Sie doch mal, was ist die Experimentiermeile überhaupt?
2: Die Experimentiermeile ist ein Wissenschaftskommunikationsformat und wir versuchen quasi ganz viele verschiedene Altersgruppen aus den Naturwissenschaften zusammenzubringen und an einem langen Tisch hier auf dem Ledenhof experimentieren zu lassen. Also von Kita-Kindern bis hin zu der Universität oder Betrieben.
1: Was kann ich denn hier machen und was würden Sie mir empfehlen?
2: Mitmachen, sich was anschauen. Also wir haben ganz, ganz viele Experimente, vom klassischen Schulexperiment, wie Elefantenzahnpasta als Beispiel, bis hin zu, wie funktioniert eigentlich ein Pflegeroboter oder ähnliches. Und man kann mitmachen, man kann selber ein Experiment durchführen, man kann aber auch nur zuschauen und sich das von Schülerinnen und Schülern erklären lassen.
1: Dann will ich das doch mal ausprobieren. Da ist auch schon die eben erwähnte Elefantenzahnpasta. Wie funktioniert das denn hier?
3: Das ist einfach Kaliumjodid mit Wasser gemischt, packen da noch ein bisschen Spülmittel mit rein und beschleunigen damit die Reaktion, weil Kaliumjodid ja dient hier einfach als Katalysator. Wir müssen hier noch eben ein wenig mischen. Ihr müsstet gleich eventuell ein kleines Stückchen zurückgehen, weil das schäumt manchmal ganz schön doll.
1: Und es schießt in die Höhe. Das sieht genauso aus wie bei The Big Bang Theory, als Sheldon seine Rache an Barry geplant hat. Wenn ich weiß, was ich meine, kann sich die Elefantenzahnpasta auf der Radio Osnabrück Instagram- und Facebook-Seite anschauen. Da findet ihr ein Video. Ob das jetzt noch getoppt werden kann? Zumindest an der nächsten Station haben einige Kinder ihren Spaß.
4: Hier kann man direkt am Flaschenzug mit einer Umlenkung oder mit achtfacher Umlenkung 50 Kilo hochziehen. Und durch die achtfache Umlenkung des Flaschenzuges wird das Gewicht auf ca. 6 bis 7 Kilo reduziert. Und das gefällt den meisten Kindern ganz gut. Die 50 Kilo kriegen sie sehr schlecht hoch oder gar nicht. Und hier eben dann mit einer Hand.
1: Ja, wir haben es gerade schon beobachtet. Zu dritt 50 Kilo und dann konnte ein Kind alleine, aber bei achtfacher Umlenkung die 50 Kilo hochheben.
4: Genau, dadurch wird der Weg allerdings auch achtfach länger, logischerweise, ne, durch die Umlenkung. Ja, und das kommt bis jetzt ganz gut an hier, muss ich sagen.
1: Es gibt so viele Experimente, die man hier sehen kann und teilweise auch selbst ausprobieren kann. Wissenschaft zum Anfassen, könnte man sagen. Und das kommt nicht nur bei den Großen gut an. Vor allem die kleinen Besucher haben Spaß daran, die Experimente auch selbst mal auszuprobieren. Es war hier also für alle ein lehrreicher und spaßiger Nachmittag.
0: Ja, ganz viel Freude am Experimentieren hatten nicht nur die Besucher, sondern auch unsere Radio Osnabrück-Kollegin Antonia. Das war die Experimentiermeile auf dem Ledenhof in Osnabrück. Und das hier ist The Second Voice mit Let Me Be hier bei Radio Osnabrück.

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0: Es ist 17.30 Uhr.
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2: Im Studio Ralf
3: und Jessica. Guten Tag.
2: Ein ungewöhnlicher Einsatz hat die Polizei am Montagnachmittag nach Bad Lahr geführt. Aufmerksame Nachbarn hatten eine nackte Frau auf dem Rasen eines Mehrfamilienhauses gesichtet und die Polizei verständigt. Die Frau erklärte den Beamten, sie habe sich draußen abgekühlt. Beim Eintreffen der Polizei zog sie sich an und ging zurück in ihre Wohnung.
3: In Osnabrück ist am Montagabend ein 69-jähriger Radfahrer auf dem Seilerweg von einem Unbekannten angegriffen und beraubt worden. Der Täter würgte den Mann aus Bissendorf und brachte ihn zu Boden, bis das Opfer Bargeld aus seinem Portemonnaie herausgab. Anschließend flüchtete der Angreifer auf einem älteren, dunklen Fahrrad in Richtung Innenstadt. Die Polizei Osnabrück beschreibt ihn als 20 bis 30 Jahre alt, etwa 1,75 Meter bis 1,80 Meter groß, gekleidet in schwarzem Hoodie, schwarzer kurzer Sporthose und schwarzer FFP2-Maske mit einem grau-grünen Rucksack. Wenn ihr Hinweise geben könnt, meldet euch bei der Polizei in Osnabrück.
2: In Quakenbrück haben heute Nacht mehrere Täter einen Blitzeinbruch in ein Geschäft an der Langen Straße verübt. Gegen 3:30 Uhr fuhren sie mit einem Auto gegen die Eingangstür und verschafften sich so Zutritt zu den Verkaufsräumen. Die Einbrecher stahlen eine bislang unbekannte Anzahl von Smartphones und flüchteten anschließend. Das Fahrzeug soll in Richtung Quakenbrücker Marktplatz gefahren sein. Drei Personen sollen zu Fuß in Richtung Kolpingstraße gelaufen sein. Wenn ihr in der Nacht im Bereich der Langen Straße verdächtige Personen oder Fahrzeuge gesehen habt, meldet euch bei der Polizei Osnabrück.
3: Niedersachsen modernisiert sein Fischereigesetz. Das Landeskabinett hat heute den Entwurf einer Gesetzesänderung zur Verbandsbeteiligung freigegeben. Künftig sollen Fischereischeine auch online beantragt werden können, ohne Gang zur Behörde. Außerdem wird eine grundsätzliche Fischereischeinpflicht eingeführt, um sicherzustellen, dass Fische tierschutzgerecht betäubt und getötet werden. Personen, die aufgrund einer Behinderung keine Fischerprüfung ablegen können, sollen eine Fischereierlaubnis erhalten, um in Begleitung eines Fischereischeininhabers angeln zu dürfen.
2: In der Fußgängerzone in Ibbenbüren ist es gestern Abend zu einem schweren Unfall mit einem E-Scooter gekommen. Ein 28-Jähriger fuhr auf der Bahnhofstraße in Richtung Innenstadt, als eine 82-jährige Frau aus einem Geschäft lief und von dem E-Scooter erfasst wurde. Die Seniorin wurde schwer verletzt und kam ins Krankenhaus. Die Polizei in Ibbenbüren hat die Kontrollen von E-Scootern in der Fußgängerzone nach dem Unfall sofort fortgesetzt und weist alle Fahrerinnen und Fahrer darauf hin, die Verkehrsregeln einzuhalten und nur dort zu fahren, wo es erlaubt ist.
3: Soweit die Radio Osnabrück Regionalnachrichten. 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
6: Aktuell messen wir 19 Grad in Nordhorn und auch 19 Grad in Schwarzdorf. Sonne und Wolken begleiten uns heute über Osnabrück und der Weser-Ems-Region. Insgesamt 5 Stunden lang hat sich heute die Sonne gezeigt. In knapp 2 Stunden verabschiedet sie sich dann auch in den wohlverdienten Feierabend. Und die Nacht, die bleibt größtenteils bewölkt bei Tiefstemperaturen von frischen 9 Grad.
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6: Um 5:45 hallo liebe Autofahrer. Vorsicht auf der Autobahn 2, Dortmund Richtung Hannover, zwischen Bad Nenndorf und Wunsdorf-Hohlenfeld. Hier ist eine ungesicherte Unfallstelle auf dem linken Fahrstreifen. Die B68 Quakenbrücker Straße Osnabrück Richtung Kloppenburg ist zwischen dem Abzweig nach Lobeck und Talge in beiden Richtungen gesperrt. Hier hat es einen Unfall gegeben. Hier einmal bitte das Gebiet weiträumig umfahren. In Osnabrück, die Pagenstecher Straße Richtung Versen, da stockt es 1 Kilometer lang. Hier steht ihr ungefähr 10 Minuten länger. Autobahn 31, Gronau Richtung Lingen. Hier ist die Abfahrt Ems-Büren noch eine halbe Stunde ungefähr bis 18 Uhr gesperrt. Grund dafür waren Bauarbeiten. Und die Autobahn 31 im Kreuz Schittorf wird morgen die Verbindung von der A31 aus Richtung Gronau zur Autobahn 30 in Richtung Osnabrück gesperrt. Von 8 bis 18 Uhr dauert das Ganze. Grund dafür sind Bauarbeiten. Eine Umleitung wurde da auch für euch eingerichtet. Und es wird geblitzt. Da hören wir einmal ganz kurz in die Hotline rein.
7: Ja, hallo, Radio Osnabrück, hier ist Patrick. Ich habe einen Blitzer zu melden. In Osnabrück an der Burschenstraße, stadteinwärts, Tempo 50, Ecke Ortmannweg.
6: Also, in Osnabrück, Burschenstraße, da blitzt es stadteinwärts, Ecke Ortmannweg bei Tempo 50. Danke, Patrick, fürs Melden. Außerdem teure Fotos auf der B214 Richtung Lingen, kurz vor Steinfeld. In Ems-Büren auf dem Napoleon-Damm. Teure Fotos auch in Emsteck auf der Schützenstraße. In Hörstel auf dem Dreierwalder Damm und in Lastrup auf der Wallstraße. Teure Fotos auch in Lübbecke, am Esch in Meppen auf der K223, in Osnabrück auf dem Stadtweg bei Tempo 30. Teure Fotos auch im Osterwald auf der Lingener Straße sowie in Rheine, am Himmelter Bach, in Wiedmarschen auf der Neuenhauser Straße und der Landkreis Osnabrück. Der schießt selbstverständlich seine teuren Fotos heute in Glandorf. Und wenn ihr noch was entdeckt habt, dann ruft doch kurz durch oder schickt uns eine WhatsApp an die 0541 77 70 50 und Radio Osnabrück wünscht euch eine gute und sichere Fahrt.
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6: Mit Mirko am Mikro und gleich begeben wir uns auf eine musikalische Reise zurück ins Jahr 1980. Moin zusammen.

0: 22. September 1980. Robert Palmer ist mit Johnny and Mary neu in den Charts.
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0: Es ist Ende der 70er. Robert Palmer arbeitet an seinem inzwischen schon 6. Studioalbum und dafür reist er auf die Bahamas. Logisch, wohin auch sonst. Hier will er es sich gut gehen lassen. Einfach mal abschalten, den Kopf frei bekommen und sich neu inspirieren lassen. Und das klappt. Er beobachtet die Menschen um sich rum und merkt, dass einige der Paare, die er so tagtäglich auf den Straßen sieht, etwas gemeinsam haben. Es sind amerikanische Paare, viele in den späten 50ern, und alle erzählen das Gleiche. Das Leben in Amerika hat ihnen nicht mehr gefallen. Sie waren im Hamsterrad gefangen und mussten einfach mal raus. Aber Robert schaut hinter die Fassade. Die Menschen verändern zwar ihre äußeren Umstände, aber sind immer noch die gleichen Menschen und rennen auch auf den Bahamas in die gleichen Probleme. Und genau darum geht es in Johnny and Mary. Ein Paar, das

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0: Hier ist Radio Osnabrück und gleich nach 6 haben wir die Jörg McFly Show für euch. Davor gibt's aber noch Four to the Floor von Offenbach. Dranbleiben!
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1: Ich bin Thomas Bleskin. Nach den Niederlagen der CDU bei 3 Landtagswahlen hat Unionsfraktionschef Thorsten Frey Kanzler Friedrich Merz die Unterstützung der Bundestagsfraktion zugesichert. Zugleich zeigte sich Frey zuversichtlich, dass das mit der SPD vereinbarte Reformpaket nun zügig umgesetzt wird.
2: Ja, wir stehen hinter dem Kanzler, sagt CDU-Fraktionschef Frey, und er glaubt auch, dass man mit dem SPD-Koalitionspartner auf einen Nenner kommt im Reformstreit. Kurz, CDU und auch CSU signalisieren heute trotz Frust und Chaos: Wir sind im Arbeitsmodus. Und doch Kanzler Merz will kämpfen, eine Art Neustart hinlegen. Doch manche fragen sich schon, ob er dazu noch die Macht hat und auch die Zeit. Claudia Wächter, Nachrichtenredaktion.
1: Der Chemiekonzern Evonik will über 3000 Stellen abbauen, den Großteil davon in Deutschland. Das hat das Unternehmen in Essen mitgeteilt. Damit bekräftigte Evonik seine Umbaupläne, die bereits im Juni veröffentlicht worden waren.
3: Evonik will jetzt auf Wachstum in Amerika und Asien setzen. Dafür werde das Produktportfolio nach Rollenprofilen geordnet und den 6 großen Produktionsstandorten in Deutschland würden spezifische Aufgaben zugeteilt. Der Stellenabbau soll sozialverträglich und ohne betriebsbedingte Kündigungen umgesetzt werden, heißt es von dem Unternehmen. Das heißt, frei werdende Stellen werden nicht nachbesetzt, Beschäftigte früher in den Ruhestand verabschiedet oder freiwillige Abgänge über Abfindungen vereinbart. Fiona Reinhardt, Nachrichtenredaktion.
1: Der österreichische Investor René Benko ist in einem teilweise neu aufgerollten Prozess zu 2,5 Jahren Haft verurteilt worden. Das Landgericht Innsbruck sah es als erwiesen an, dass der 49-Jährige seine Gläubiger geschädigt hat. Dabei ging es um eine Mietkostenvorauszahlung von 360.000 Euro, obwohl sein Signa-Imperium bereits in Schwierigkeiten steckte. Benko bestreitet die Vorwürfe. Er sitzt seit Januar 2025 in Untersuchungshaft. Wer mit Öl oder Pellets heizt, muss sich in diesem Jahr auf deutlich höhere Kosten einstellen. Nach Berechnungen von CO2 Online steigen die Heizkosten einer 70 Quadratmeter Wohnung bei Heizöl um 24% auf rund 1.275 Euro pro Jahr, bei Pellets um 17% auf etwa 870 Euro. Gaskunden könnten dagegen zunächst etwas günstiger davon kommen. Hier erwartet die Beratungsgesellschaft einen Rückgang um 4%.
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5: In Osnabrückhafen und Herzlake liegen die Temperaturen derzeit jeweils bei 19 Grad. Vom Teutoburger Wald bis ins Emsland ist der frühe Abend freundlich, mit lockeren Wolken bei 17 bis 20 Grad. Heute Abend bleibt es meist ruhig und trocken. Die Nacht wird klar bis locker bewölkt und frisch. Der Radio Osnabrück 3-Tage-Trend. Morgen früh liegen die Werte zwischen 8 und 11 Grad. Später scheint häufig die Sonne und gegen Abend sind einzelne Schauer möglich. Am Donnerstag wird es zunächst regional wechselhaft, mit Regen oder Schauern. Danach lockert es bei spürbar zunehmendem Wind auf. Im weiteren Wochenverlauf bleibt es freundlich und trocken. Die Temperaturen gehen aber zurück.
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6: Am Kreuz Schüttdorf ist morgen die Verbindung von der A31 aus Richtung Gronau zur A30 Richtung Osnabrück von 8 bis 18 Uhr wegen Bauarbeiten gesperrt. Eine Umleitung ist eingerichtet. Vorsicht auf der B51 und B65 Richtung Osnabrück zwischen Hasterstraße und A33 Osnabrück-Widukindland. Gefahr durch Gegenstände auf der Fahrbahn. Auf der B68 Quakenbrücker Straße zwischen Osnabrück und Kloppenburg ist die Strecke zwischen Abzweig nach Lobeck und Talge in beiden Richtungen wegen eines Unfalls gesperrt. Ortskundige unter euch sollen das Gebiet weiträumig umfahren. In Osnabrück auf der Pagenstecher Straße Richtung Versen staut es sich zwischen Ampelkreuzung Eversburger Platz und Ampelkreuzung Breiter Gündke auf 1 Kilometer. Dazu stockender Verkehr mit 9 Minuten Zeitverlust. Außerdem wird geblitzt am Stadtweg in Osnabrück, auf der B214 bei Steinfeld, am Dreierwalder Damm in Hörstel, am Hemelter Bach in Rheine, am Napoleondamm in Emsbüren, auf der K223 bei Meppen und in der Lingener Straße in Osterwald.
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9: Ja.
10: Das ist doch hier,
9: ja.
10: Ah, natürlich.
9: Ja.
11: Und ich freue mich natürlich heute riesig auf einen liebenswerten, also Kollege, ja. Jörg, wie schön.

0: aus dem 80er-Jahre-Streifen La Bamba. Come on, let's go, Los Lobos.
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0: Während wir hier durch die 80s cruisen, denkt dran, ohne dieses Jahrzehnt, da gäbe es keine Boybands, keine Dancefloors und vermutlich auch keine peinlichen Jugendfotos von euch.
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3: Wir begrüßen Sie sehr herzlich zu unserem Abendprogramm.
0: Na, guten Abend. Ich, das ist Gretu und Thiers, When Love is the Missing Word.

0: Ja, Teezy Tears, die kennen wir ja auch als Sänger von Moti Special. Das ist Radio Osnabrück.
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0: Hallo?
3: McFly.
0: Ist doch unfassbar. Another Lonely Night in New York von Robin Gibb. Auch ein Musikwunsch, der kommt rein. Vom Lars. Ich hab die Maxi aufgelegt.

0: Hi, hier ist Kit in der Jörg McFly Show. Angetreten? Verzeihung. Angerollt für mehr Spaß und weniger Tempolimits. Und für richtig coole 80er Musik bei Radio Osnabrück.
1: Und dazu gehört auch Cliff Richard and the Young Ones. Featuring Hank Marvin mit Living Doll.
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0: Cliff Richard.
1: Yes, thanks, Cliff. 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
2: So was gibt's nur hier bei Radio Osnabrück mit der Jörg McFly Show. Gleich um halb die Radio Osnabrück regionale Richtung. 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
1: Im Studio Ralf
2: und Jessica. Guten Abend.
1: Zwischen Lohne und Vechta ist heute Nachmittag ein Auto mit einem Zug der Nordwestbahn zusammengestoßen. Dabei wurde eine Person schwer verletzt.
2: Ein ungewöhnlicher Einsatz hat die Polizei am Montagnachmittag nach Bad Laa geführt. Aufmerksame Nachbarn hatten eine nackte Frau auf dem Rasen eines Mehrfamilienhauses gesichtet und die Polizei verständigt. Die Frau erklärte den Beamten, sie habe sich draußen abgekühlt. Beim Eintreffen der Polizei zog sie sich an und ging zurück in ihre Wohnung.
1: In Quakenbrück haben heute Nacht mehrere Täter einen Blitzeinbruch in ein Geschäft an der Langen Straße verübt. Gegen 3:30 Uhr fuhren sie mit einem Auto gegen die Eingangstür und verschafften sich so Zutritt zu den Verkaufsräumen. Die Einbrecher stahlen eine bislang unbekannte Anzahl von Smartphones und flüchteten anschließend. Das Fahrzeug soll in Richtung Quakenbrücker Marktplatz gefahren sein. 3 Personen sollen zu Fuß in Richtung Kolpingstraße gelaufen sein. Wenn ihr in der Nacht im Bereich der Langen Straße verdächtige Personen oder Fahrzeuge gesehen habt, meldet euch bei der Polizei Osnabrück.
2: In Hörstel hat die Polizei gestern Vormittag einen 46-jährigen Mann nach einem räuberischen Diebstahl in einem Supermarkt an der Ibbenbürener Straße festgenommen. Der Mann aus Rheine hatte dort zahlreiche Flaschen Alkohol und rund ein Dutzend Zigarettenpackungen eingesteckt. Als er im Kassenbereich aufgehalten wurde, flüchtete er und schubste dabei eine Angestellte zur Seite. Die Polizei fahndete nach ihm und stellte fest, dass gegen den Mann ein offener Haftbefehl vorlag. Er wurde festgenommen und in die Justizvollzugsanstalt Münster gebracht.
1: WG-Zimmer in Münster und Osnabrück sind für viele Studierende zu teuer. Das zeigt eine neue Studie des Moses-Mendelssohn-Instituts und des Portals wggesucht.de. Ein durchschnittliches WG-Zimmer kostet in Münster 450 Euro, in Osnabrück 400 Euro. Damit liegen beide Städte zwar unter dem bundesweiten Durchschnitt von 510 Euro, überschreiten aber die aktuelle BAföG-Wohnkostenpauschale von 380 Euro.
2: Soweit die Radio Osnabrück Regionalnachrichten. 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
2: Momentan haben wir in Osnabrück-Hellern 19 Grad und in Goldenstedt 18 Grad. Am frühen Abend ziehen lockere Wolken durch. Bei 17 bis 19 Grad ist es noch angenehm mild und der Wind ist schwach. In der Nacht ist es bei teils klarem Himmel ruhig und frisch.
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1: Von heute 19 Uhr bis morgen um 6 Uhr ist auf der A1 Hansa-Linie Osnabrück Richtung Münster zwischen Rastplatz Wächte und Rastplatz Buddenkuhle wegen Fahrbahnerneuerung der linke Fahrstreifen gesperrt. Es ist nur eine Spur frei. Am Kreuz Schüttdorf wird morgen von 8 bis 18 Uhr die Verbindung von der A31 aus Richtung Gronau zur A30 Richtung Osnabrück wegen Bauarbeiten gesperrt. Eine Umleitung wird eingerichtet. Vorsicht auf der A31 Meppen Richtung Lingen-Ems. Zwischen Meppen Nord und Twiest steht ein defekter LKW auf dem Standstreifen. Vorsicht auf der B51 und B65 Diepholz Richtung Osnabrück. Zwischen Hasterstraße und der A33 Osnabrück-Widukindland liegen Gegenstände auf der Fahrbahn. Auf der B68 Quakenbrücker Straße zwischen Osnabrück und Kloppenburg ist der Abschnitt zwischen Abzweig nach Lobeck und Talge in beiden Richtungen wegen eines Unfalls gesperrt. Ortskundige unter euch sollten das Gebiet weiträumig umfahren. Außerdem wird geblitzt in Osnabrück am Stadtweg, in Lastrup auf der Waldstraße, in Osterwald auf der Lingener Straße, in Emsbüren am Napoleondamm, in Lübecke am Esch, in Hörstel am Dreierwalder Damm und in Rheine am Hemeltabach. Gute Fahrt wünscht euch Radio Osnabrück.
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4: Mr. McFly macht weiter.
5: Der macht ja immer Sachen, ohne zu fragen, grundsätzlich. Ja. Also den interessiert ja eigentlich gar nicht.
4: Unmöglich.
6: Das finde ich unverschämt.
7: Ja. Das kann ich verstehen, das wird mich auch ärgern. Vor allen Dingen von so einem Blödmann.

0: Ist da etwas, was ich wissen sollte? Is there something I should know? Zum Beispiel, wie dieser Interpret heißt. Ach, das wissen wir doch, ne? Hubert K. Is there something I should know? Hier bei Radio Osnabrück.
1: Schön, dass du da bist.
0: Ach, danke.
1: Wollen wir uns heute einen schönen Abend machen?
0: Na klar, unbedingt.
1: Mit ein paar Flaschen Chablis?
0: Was?
1: Und vielleicht laden wir uns ein paar Mädels ein.
0: Also, hallo?
1: Ach, du stehst nicht so auf Mädels.
0: Hallo? Sind die auf der
1: Arbeit?
0: Ja,
1: du hast ja mich.
0: Ja, danke schön.
1: Und ich hab dich.
0: Dankeschön.
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kommt man doch schon ein bisschen in Urlaubsstimmung, oder? La Luna Purple Moon von Peter Kent, Luisa Fernandez. Hallöchen! Liebe Grüße kommen hier rein aus Lindern von Nicole und Dieter. Wir hätten gerne Land of No Belief, Land of Make Believe von der Gruppe Bugs Fizz. Also, als weiter nichts ist, sehr gerne.

0: gutes Jahr, nachdem dieses geniale Jahrzehnt losging, die 80er, kam dieser Song auf den Markt 1981. The Land of Make Believe von Bugs Fizz. Also wir hätten jetzt eine Nummer für euch.
1: Verdorbene Moderatoren live.

0: Ich sollte mal zu einem Arzt gehen.
1: Wie kommst du denn darauf?
0: Die Schofekt hat mir zu gefallen.
2: Das freut mich. Liebe Grüße darauf auf den Balkon. Gleich gibt es die Verbraucherinformationen und dann die Nachrichten aus Deutschland und der Welt. In der Reihenfolge ihres Auftretens.

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10: Ich bin Thomas Bleskin. Trotz der Niederlagen der CDU bei 3 Landtagswahlen sieht Unionsfraktionschef Frei Kanzler Merz weiter von den Abgeordneten getragen. Frei sagte, er erwarte nun, dass das mit der SPD vereinbarte Reformpaket zügig umgesetzt wird. Bei der Rente seien nur noch Detailfragen offen. Sachsens CDU-Ministerpräsident Kretschmer forderte dagegen von seiner Partei eine schonungslose Analyse und einen Neustart. Der österreichische Investor René Benko ist in einem teilweise neu aufgerollten Prozess zu 2,5 Jahren Haft verurteilt worden. Das Landgericht Innsbruck sah es als erwiesen an, dass der 49-Jährige seine Gläubiger geschädigt hat.
11: Der Ex-Milliardär hatte in einem ersten Prozess rund um diese Vorwürfe eine Haftstrafe von 2 Jahren erhalten. Nachdem der oberste Gerichtshof das Urteil in Teilen kassiert hatte, musste neu verhandelt werden. Bemerkenswert am heutigen Prozesstag war, dass Benko sich erstmals selbst geäußert hat. Erwartbar rechtfertigte er sein Handeln. Er habe zum fraglichen Zeitpunkt noch an die mögliche Rettung seines Imperiums geglaubt. Mit dem heutigen Urteil ist ein erster Verfahrensstrang gegen den 49-Jährigen abgeschlossen. Viele weitere Prozesse dürften folgen. Aus Wien, Matthias Röder.
10: Im Bereich der US-Airbase Spang-Dahlem in Rheinland-Pfalz ist ein Militärflugzeug abgestürzt. Nach ersten Erkenntnissen wurde dabei ein Mensch verletzt.
12: Eine Riesenrauchsäule steigt in den Himmel. Feuerwehrleute und auch der Katastrophenschutz, die rücken zu einem Großeinsatz aus. Was genau passiert ist, wie es zu dem Absturz kam, das ist noch unklar. Der Pilot der Maschine, der konnte sich mit einem Schleudersitz retten, sagte die US-Luftwaffe. In Spang-Dahlem ist eine F-16-Kampfjet-Staffel stationiert. Sie ist weltweit im Einsatz. Einsatz für die US Air Force und für die NATO. Claudia Wächter, Nachrichtenredaktion.
10: Im Streit um Grönland haben die USA, Dänemark und die Arktisinsel ein Sicherheitsabkommen geschlossen. Präsident Trump sowie die Regierungschefs Frederiksen und Nielsen unterzeichneten die Vereinbarung in New York. Trump zufolge erhalten die USA weitreichende Befugnisse zur Verteidigung Grönlands und wollen dort zwei neue Militärbasen errichten. Dänemark hat diese Darstellung bislang nicht bestätigt. Regierungschef Nielsen erklärte, das Abkommen führe die bestehende Verteidigungsvereinbarung mit den USA fort.
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13: In Osnabrück, Sutthausen und in Kappeln sind es aktuell 18 Grad. Vom Teutoburger Wald bis ins Emsland ist der Abend freundlich, vielfach klar oder heiter und mit wenig Wind. Die Temperaturen liegen zwischen 17 und 19 Grad. In der Nacht bleibt es überwiegend ruhig, zeitweise ziehen Wolken durch. Der Radio Osnabrück, 3-Tage-Trend. Morgen wird es freundlich und mild mit 18 bis 21 Grad, später sind einzelne Schauer möglich. Am Donnerstag bleibt es überwiegend sonnig, der Wind frischt aber auf und es wird merklich kühler. Im weiteren Wochenverlauf hält das sonnige Wetter an, insgesamt mit frischerer Luft.
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14: Vorsicht auf der A31 Meppen Richtung Lingen-Ems zwischen Meppen Nord und Twiest. Dort steht ein defekter LKW auf dem Standstreifen. Auf der A1 Hansa-Linie Osnabrück Richtung Münster ist zwischen Rastplatz Wächte und Rastplatz Buddenkuhle wegen Fahrbahnerneuerung der linke Fahrstreifen gesperrt. Dort ist nur eine Spur frei. Von heute 19 Uhr bis morgen 6 Uhr. Im Kreuz Schüttdorf wird morgen die Verbindung von der A31 aus Richtung Gronau zur A30 Richtung Osnabrück von 8 bis 18 Uhr wegen Bauarbeiten gesperrt. Eine Umleitung ist eingerichtet. Auf der B68 Quakenbrücker Straße ist zwischen Osnabrück und Kloppenburg der Abschnitt zwischen Abzweig nach Lobeck und Talge nach einem Unfall in beiden Richtungen gesperrt. Ortskundige unter euch werden gebeten, das Gebiet weiträumig zu umfahren. Außerdem wird geblitzt am Stadtweg in Osnabrück, auf der Wallstraße in Lastrup, auf der B214 bei Steinfeld, auf der Lingener Straße in Osterwald, am Esch in Lübecke sowie am Dreierwalder Damm in Hörstel. Radio Osnabrück wünscht euch eine gute und sichere Fahrt.
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17: Alle Riedudüdel, die Riedudel.
18: Und das war das Jodeldiplom, das kann man immer gut gebrauchen.

0: frühere Band von Lionel Richie, The Commodores, Animal Instinct, der tierische Instinkt, jawohl. Und das waren ja Hits, die die Jungs rausgehauen haben, ohne Ende. Night Shift, Cherish oder auch dieses Instrumental hier kommt von den Commodores. Legendär, die Machine Gun. Das ist Radio Osnabrück und jetzt ein Musikwunsch von Katja und André. Liebe Stammhörer, das ist doch Bad Essen, oder? Das ist eindeutig Bad Essen. Hey Jörg, schreiben Sie, spiel doch mal eine Ode an dich selbst. Und welche ist es? Hey DJ von World's Famous Supreme Team. Hey DJ, machen wir gleich hier nach.
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0: So, aufgelegt auf dem CD-Teller, kann man fast sagen, besser aufgelegt als der Moderator selbst. Das ist der nächste Musikwunsch. Und er kommt von Sören, da wünsche ich Junimond von Rio Reiser.
1: Toll!

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1: Im Studio Jessica.
2: Und Ralf, guten Abend.
1: Zwischen Lohne und Vechta ist heute Nachmittag ein Auto mit einem Zug der Nordwestbahn zusammengestoßen. Dabei wurde eine Person schwer verletzt.
2: WG-Zimmer in Münster und Osnabrück sind für viele Studierende zu teuer. Das zeigt eine neue Studie des Moses-Mendelssohn-Instituts und des Portals wggesucht.de. Ein durchschnittliches WG-Zimmer kostet in Münster 450 Euro, in Osnabrück 400 Euro. Damit liegen beide Städte zwar unter dem bundesweiten Durchschnitt von 510 Euro, überschreiten aber die aktuelle BAföG-Wohnkostenpauschale von 380 Euro.
1: Die Stadt Osnabrück ruft alle Radfahrerinnen und Radfahrer zur Teilnahme am ADFC Fahrradklimatest 2026 auf. Noch bis zum 30. November können sich Bürgerinnen und Bürger unter fkt.adfc.de an der Online-Umfrage beteiligen. Bewertet werden dabei unter anderem das Sicherheitsgefühl im Straßenverkehr, der Zustand von Radwegen und das Verhalten anderer Verkehrsteilnehmer. Die Rückmeldungen helfen der Stadtverwaltung in Osnabrück, die Radverkehrsinfrastruktur gezielt weiterzuentwickeln. Je mehr Menschen mitmachen, desto aussagekräftiger ist das Ergebnis für Osnabrück.
2: In Osnabrück sind gestern und heute die Smart Kids Tage zu Ende gegangen. Rund 450 Schülerinnen und Schüler der Jahrgänge 5 bis 8 haben sich in Vorträgen und Workshops mit Themen wie künstlicher Intelligenz, Robotik und Medienkompetenz beschäftigt. Die Smart Kids Tage sind Teil der digitalen Woche Osnabrück, die noch bis Freitag läuft und rund 100 kostenlose Angebote umfasst. Es folgen Thementage zu Digitalisierung in Unternehmen, smarten Anwendungen im Alltag und digitalen Entwicklungen im Gesundheitsbereich.
1: In Quakenbrück haben heute Nacht mehrere Täter ein Geschäft an der Langen Straße ausgeraubt. Gegen 3:30 Uhr morgens fuhren sie mit einem Auto gegen die Eingangstür und verschafften sich so Zutritt zu den Verkaufsräumen. Die Einbrecher stahlen eine unbekannte Anzahl an Smartphones und flüchteten anschließend in verschiedene Richtungen. Wenn ihr in dieser Nacht im Bereich der Langen Straße, des Marktplatzes oder der Kolpingstraße verdächtige Personen oder Fahrzeuge gesehen habt, meldet euch bitte bei der Polizei Osnabrück.
2: Soweit die Radio Osnabrück Regionalnachrichten. 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
1: In Bad Laa 18 Grad, in Herzle-Arke 19 Grad. Heute Abend ist es überwiegend klar bis heiter, trocken und ruhig bei Temperaturen zwischen 11 und 19 Grad. In der Nacht ist der Himmel meist klar, regional zeigen sich ein paar Wolken.
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3: Vorsicht auf der A31 Meppen Richtung Lingen-Ems. Zwischen Meppen Nord und Twierst steht ein defekter LKW auf dem Standstreifen. Auf der A33 Bielefeld Richtung Osnabrück liegen zwischen Dissen, Bad Rothenfelde und Hilter am Teutoburger Wald Gegenstände auf der Fahrbahn. Im Kreuz Schüttdorf ist morgen von 8 bis 18 Uhr die Verbindung von der A31 aus Richtung Gronau zur A30 Richtung Osnabrück wegen Bauarbeiten gesperrt. Eine Umleitung ist eingerichtet. Auf der B68 Quakenbrücker Straße ist zwischen Abzweig nach Lobeck und Talge in beiden Richtungen wegen eines Unfalls gesperrt. Wenn ihr euch dort auskennt, umfahrt das Gebiet weiträumig. Außerdem wird geblitzt am Stadtweg in Osnabrück, am Esch in Lübecke, am Dreierwalder Damm in Hörstel, auf der Dinklager Landstraße in Lohne sowie auf der Lingener Straße in Osterwald. Radio Osnabrück wünscht euch eine gute und sichere Fahrt.
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7: Wie? 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
7: Und Fleetwood Mac erst recht nicht.

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2: Hier ist das Wunschkonzert. Bitte haben Sie Verständnis dafür, dass wir keine Wünsche mehr annehmen können, da wir bis Mitternacht mit Musik versorgt sind.
0: Ja, also für heute ist reichlich Musik da. Wir haben noch ein, zwei Sachen, die wir noch abarbeiten wollen. Und ansonsten haben wir auch diverse Wunschsendungen hier bei Radio Osnabrück. Samstag zum Beispiel von 10 bis 13 Uhr jede Woche. So, Musikwunsch aus dem Videokindland von der Mädels-WG. Ada, Irina und Sinja. Ach, die drei Mädchen hier.
3: Ja. Alle Mädchen waren doch immer nur das eine.
0: Bitte? Was?
3: Hä? Bonbons, Bonbons, Bonbons.
0: Ach so, da haben wir wieder was gelernt. Nein, sie wollen keine Bonbons in dem Fall, vielleicht auch. Sie wollen Musik und zwar den Titel aus der Golf-Werbung Ende der 80er Jahre, in dem ein Model ihren Mann verlässt, symbolisch Schmuck und Pelzmantel wegwerft und in den VW-Mittelklassewagen einsteigt, den sie am Ende behält. Der Slogan dann, if only everything in life was as reliable as the Volkswagen, ja. Dieser Song lief die ganze Zeit im Hintergrund. Alan Price und James.

Ey, was macht denn der da mit meinem Plattenspieler? Kaputt. Hier ist Radio Osnabrück mit dem Musikwunsch von Markus. Hallo, schreibt er, ich wünsche mir einen Song, der laut Billboard Magazine zu den 100 besten Dance-Songs aller Zeiten gehört. Rocket von Herbie Hancock aus dem Jahre 1983. Sehr, sehr gerne. Einen haben wir noch.

Und das war's für heute, liebe Leute. Jörg McFly, schon mit jeder Menge Vinylgefühl fürs Kopfkino. Danke, dass ihr mit mir nochmal durchs Jahrzehnt der Mixtapes, der Neonfarben gereist seid. Macht euch noch einen schönen Abend und falls euch später irgendwo noch ein alter 80er-Hit begegnet, lauter machen ist Pflicht. Nicht vergessen. Ja.

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1: Ich bin Thomas Bleskin. Nach den Niederlagen der CDU bei 3 Landtagswahlen hat Unionsfraktionschef Thorsten Frey Kanzler Friedrich Merz die Unterstützung der Bundestagsfraktion zugesichert. Zugleich zeigte sich Frey zuversichtlich, dass das mit der SPD vereinbarte Reformpaket nun zügig umgesetzt wird.
2: Ja, wir stehen hinter dem Kanzler, sagt CDU-Fraktionschef Frey, und er glaubt auch, dass man mit dem SPD-Koalitionspartner auf einen Nenner kommt im Reformstreit. Kurz, CDU und auch CSU signalisieren heute trotz Frust und Chaos: Wir sind im Arbeitsmodus. Und doch Kanzler Merz will kämpfen, eine Art Neustart hinlegen. Doch manche fragen sich schon, ob er dazu noch die Macht hat und auch die Zeit. Claudia Wächter, Nachrichtenredaktion.
1: Der Chemiekonzern Evonik will über 3000 Stellen abbauen, den Großteil davon in Deutschland. Das hat das Unternehmen in Essen mitgeteilt. Damit bekräftigt der Evonik seine Umbaupläne, die bereits im Juni veröffentlicht worden waren.
3: Evonik will jetzt auf Wachstum in Amerika und Asien setzen. Dafür werde das Produktportfolio nach Rollenprofilen geordnet und den 6 großen Produktionsstandorten in Deutschland würden spezifische Aufgaben zugeteilt. Der Stellenabbau soll sozialverträglich und ohne betriebsbedingte Kündigungen umgesetzt werden, heißt es von dem Unternehmen. Das heißt, frei werdende Stellen werden nicht nachbesetzt, Beschäftigte früher in den Ruhestand verabschiedet oder freiwillige Abgänge über Abfindungen vereinbart. Fiona Reinhardt, Nachrichtenredaktion.
1: Der österreichische Investor René Benko ist in einem teilweise neu aufgerollten Prozess zu 2,5 Jahren Haft verurteilt worden. Das Landgericht Innsbruck sah es als erwiesen an, dass der 49-Jährige seine Gläubiger geschädigt hat. Dabei ging es um eine Mietkostenvorauszahlung von 360.000 Euro, obwohl sein Signa-Imperium bereits in Schwierigkeiten steckte. Benko bestreitet die Vorwürfe. Er sitzt seit Januar 2025 in Untersuchungshaft. Wer mit Öl oder Pellets heizt, muss sich in diesem Jahr auf deutlich höhere Kosten einstellen. Nach Berechnungen von CO2 Online steigen die Heizkosten einer 70 Quadratmeter Wohnung bei Heizöl um 24% auf rund 1.275 Euro pro Jahr, bei Pellets um 17% auf etwa 870 Euro. Gaskunden könnten dagegen zunächst etwas günstiger davon kommen. Hier erwartet die Beratungsgesellschaft einen Rückgang um 4%.
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5: In Osnabrück-Wüste sind es derzeit 17 Grad, in Geeste 16 Grad. Heute Abend ist der Himmel vielfach klar oder locker bewölkt, bei 15 bis 18 Grad und kaum Wind. In der Nacht ist es überwiegend klar und frisch mit einstelligen Plusgraden. Morgen liegen die Temperaturen im Sendegebiet von Radio Osnabrück zunächst zwischen 8 und 10 Grad, später wird es sonnig und knapp 20 Grad warm. Zum Abend ziehen wieder mehr Wolken auf. Am Donnerstag wird es freundlich, der Wind frischt jedoch auf, bei Temperaturen um 17 Grad. Am Freitag geht es überwiegend sonnig weiter, mit Werten um 17 Grad.
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6: Vorsicht auf der A31 von Meppen Richtung Lingen-Ems. Zwischen Meppen Nord und Twiest steht ein defekter Lastwagen auf dem Standstreifen. Am Kreuz Schüttdorf ist morgen die Verbindung von der A31 aus Richtung Gronau zur A30 Richtung Osnabrück von 8 bis 18 Uhr wegen Bauarbeiten gesperrt. Eine Umleitung ist eingerichtet. Außerdem wird geblitzt auf der Osnabrücker Straße in Kloppenburg und auf der B72 bei Emstegg, auf der Dinklager Landstraße in Lohne, am Dreierwalder Damm in Hörstel sowie am Esch in Lübecke. Gute Fahrt wünscht euch Radio Osnabrück.
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5: Ihr hört Radio Osnabrück am Abend. Ich bin Nadine und wünsche euch einen schönen Dienstagabend. Von Kult bis aktuell, alles in einem Mix. Freut euch auf erste allgemeine Verunsicherung mit Küss die Hand, schöne Frau, I Got a Feeling von den Black Eyed Peas und Isaac mit We Had It All. Ich wünsche euch viel Spaß.

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1: Aktuell meldet Ankum 13 Grad und Werte 14 Grad. Am Abend ist der Himmel aufgelockert bei 14 bis 18 Grad und kaum Wind. Später klart es weiter auf, die Nacht wird frisch.
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2: Am Kreuz Schüttdorf ist morgen von 8 bis 18 Uhr die Verbindung von der A31 aus Richtung Gronau zur A30 Richtung Osnabrück wegen Bauarbeiten gesperrt. Eine Umleitung ist eingerichtet. Außerdem wird geblitzt auf der B72 bei Emsteck, auf der Dinklager Landstraße in Lohne und am Esch in Lübecke.
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1: Ich bin Thomas Bleskin. Trotz der Niederlagen der CDU bei 3 Landtagswahlen sieht Unionsfraktionschef Frei Kanzler Merz weiter von den Abgeordneten getragen. Frei sagte, er erwarte nun, dass das mit der SPD vereinbarte Reformpaket zügig umgesetzt wird. Bei der Rente seien nur noch Detailfragen offen. Sachsens CDU-Ministerpräsident Kretschmer forderte dagegen von seiner Partei eine schonungslose Analyse und einen Neustart. Der österreichische Investor René Benko ist in einem teilweise neu aufgerollten Prozess zu 2,5 Jahren Haft verurteilt worden. Das Landgericht Innsbruck sah es als erwiesen an, dass der 49-Jährige seine Gläubiger geschädigt hat.
2: Der Ex-Milliardär hatte in einem ersten Prozess rund um diese Vorwürfe eine Haftstrafe von 2 Jahren erhalten. Nachdem der oberste Gerichtshof das Urteil in Teilen kassiert hatte, musste neu verhandelt werden. Bemerkenswert am heutigen Prozesstag war, dass Benko sich erstmals selbst geäußert hat. Erwartbar rechtfertigte er sein Handeln. Er habe zum fraglichen Zeitpunkt noch an die mögliche Rettung seines Imperiums geglaubt. Mit dem heutigen Urteil ist ein erster Verfahrensstrang gegen den 49-Jährigen abgeschlossen. Viele weitere Prozesse dürften folgen. Aus Wien, Matthias Röder.
1: Im Bereich der US-Airbase Spang-Dahlem in Rheinland-Pfalz ist ein Militärflugzeug abgestürzt. Nach ersten Erkenntnissen wurde dabei ein Mensch verletzt.
3: Eine Riesenrauchsäule steigt in den Himmel. Feuerwehrleute und auch der Katastrophenschutz, die rücken zu einem Großeinsatz aus. Was genau passiert ist, wie es zu dem Absturz kam, das ist noch unklar. Der Pilot der Maschine, der konnte sich mit einem Schleudersitz retten, sagte die US-Luftwaffe. In Spang-Dahlem ist eine F-16 Kampfjet-Staffel stationiert. Sie ist weltweit im Einsatz für die US Air Force und für die NATO. Claudia Wächter, Nachrichtenredaktion.
1: Im Streit um Grönland haben die USA, Dänemark und die Arktisinsel ein Sicherheitsabkommen geschlossen. Präsident Trump sowie die Regierungschefs Frederiksen und Nielsen unterzeichneten die Vereinbarung in New York. Trump zufolge erhalten die USA weitreichende Befugnisse zur Verteidigung Grönlands und wollen dort 2 neue Militärbasen errichten. Dänemark hat diese Darstellung bislang nicht bestätigt. Regierungschef Nielsen erklärte, das Abkommen führe die bestehende Verteidigungsvereinbarung mit den USA fort.
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4: Momentan haben wir in Osnabrück-Westerberg 14 Grad und in Emsteck 12 Grad. Heute Abend gibt es einen ruhigen Mix aus klaren und freundlichen Abschnitten bei etwa 16 Grad. Bis Mitternacht bleibt es meist klar bis leicht bewölkt bei 13 bis 17 Grad und kaum Wind. In der Nacht sinken die Temperaturen auf etwa 10 Grad. Der 3-Tage-Trend von Radio Osnabrück. Morgen ist es frisch und zunächst wolkiger, danach setzt sich die Sonne durch. Am Nachmittag werden knapp 20 Grad erreicht, später steigt die Schauerneigung etwas. Am Donnerstag wird es in der Region Osnabrück und im Weser-Ems-Gebiet windiger und etwas kühler bei 16 bis 18 Grad mit freundlichen Abschnitten. Am Freitag überwiegend sonnig, morgens frisch und tagsüber um 18 Grad.
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5: Vorsicht auf der B51 und der B68 zwischen der Iburger Straße K346 und Georgs-Marienhütte. In beiden Richtungen sind Personen auf der Fahrbahn. Im Kreuz Schüttdorf ist morgen die Verbindung von der A31 aus Richtung Gronau zur A30 Richtung Osnabrück wegen Bauarbeiten von 8 bis 18 Uhr gesperrt. Eine Umleitung wird eingerichtet. Außerdem wird geblitzt auf der B72 bei Emsteck, auf der B72 Richtung Filsum zwischen Emsteck und Kloppenburg Industriegebiet sowie auf der Dinklager Landstraße in Lohne.
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4: Bei Radio Osnabrück haben wir wieder nur die größten Hits für euch rausgesucht. Freut euch auf Falco mit Genie Part 2, Catching von Shania Twain und Flo mit Leak It. Und jetzt zurück zur Musik.

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1: In Alfhausen 11 Grad, in Barnsdorf 12 Grad. Am späten Abend zeigt sich bei uns vom Teutoburger Wald bis ins Emsland der Himmel meist klar bis heiter und ruhig. Bei milden 12 bis 16 Grad. In der Nacht ist es überwiegend klar. Örtlich ziehen Wolken auf bei 8 bis 11 Grad.
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2: Im Kreuz Schüttorf ist morgen die Verbindung von der A31 aus Richtung Gronau auf die A30 Richtung Osnabrück von 8 bis 18 Uhr wegen Bauarbeiten gesperrt. Eine Umleitung ist eingerichtet.
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1: Ich bin Tine Klimach. Nach den Niederlagen der CDU bei 3 Landtagswahlen hat Unionsfraktionschef Thorsten Frey Bundeskanzler Merz die Unterstützung der Bundestagsfraktion zugesichert. Frey sagte, der Kanzler habe die Rückendeckung der Union. Zugleich zeigt er sich zuversichtlich, dass das mit der SPD vereinbarte Reformpaket nun zügig umgesetzt werde. Bei der Rente seien nur noch Detailfragen offen. Haushalte in Deutschland müssen in diesem Jahr erneut mit höheren Heizkosten rechnen. Laut dem neuen Heizspiegel von CO2 Online dürften vor allem Heizöl und Holzpellets deutlich teurer werden.
2: Für eine 70 Quadratmeter Wohnung in einem Mehrfamilienhaus werden beim Heizöl 24% mehr erwartet, rund 1.275 Euro im Jahr. Bei Holzpellets sollen die Kosten um 17% auf 870 Euro steigen. Fernwärme wird laut Studie ebenfalls teurer, allerdings nur leicht, wie auch Wärmepumpen. Rund 90% der Haushalte hätten aber noch Sparpotenzial. Richtiges Heizen und Lüften oder weniger Warmwasserverbrauch könnten den Energieverbrauch um bis zu 10% senken, heißt es. David Riemer, Nachrichtenredaktion.
1: Im Streit um Grönland haben die USA, Dänemark und Grönland ein Abkommen geschlossen. US-Präsident Trump, die dänische Ministerpräsidentin Frederiksen und der grönländische Regierungschef Nielsen unterzeichneten am Rande der UN-Vollversammlung in New York eine Vereinbarung, in der es um Sicherheitsinteressen geht.
3: Die USA wollen sogleich 2 Militärstützpunkte in Grönland errichten. Nach den Worten Trumps haben die USA mit dem Abkommen weitreichende Kontrolle über die Verteidigung der Insel in der Arktis. Grönlands Regierungschef nannte den Deal einen Meilenstein, der auch gut für die NATO und Europa sei. Bei seiner Rede vor der UN hatte Trump betont, dass fortan kein Gegner der USA in Grönland militärisch präsent sein oder anderweitig Investitionen tätigen dürfe. Die Insel ist strategisch und geopolitisch wichtig als Bollwerk der USA gegen Russland und China. Aus den USA, Tina Eck.
1: Nach dem gewaltsamen Tod eines 15-Jährigen in Marsberg im Hochsauerlandkreis haben sich 2 gesuchte Männer der Polizei gestellt. Gegen die 22 und 23 Jahre alten Beschuldigten liegen Haftbefehle wegen Totschlags und schwerer Körperverletzung vor. Sie sollen am Samstag auf den Jugendlichen und einen weiteren 18-Jährigen eingestochen haben. Der 15-Jährige starb noch am Tatort, der 18-Jährige wird in einem Krankenhaus behandelt.
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4: In Eggermühlen und Neunkirchenförden sind es aktuell jeweils 11 Grad. Heute am späten Abend ist es meist klar und ruhig bei 12 bis 16 Grad. In der Nacht wird es kühler, örtlich halten sich Wolkenfelder. Die Temperaturen sinken auf 7 bis 11 Grad. Morgen scheint zunächst oft die Sonne, später ziehen mehr Wolken auf und örtlich sind Schauer möglich. Am Nachmittag bei knapp über 20 Grad. Donnerstag wird es freundlich und sonnig, der Wind frischt spürbar auf. Freitag setzt sich die Sonne bei insgesamt etwas kühlerer Luft wieder durch.
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5: Am Kreuz Schüttorf ist morgen die Verbindung von der A31 aus Richtung Gronau zur A30 Richtung Osnabrück wegen Bauarbeiten von 8 bis 18 Uhr gesperrt. Eine Umleitung ist eingerichtet. Zu Blitzern und Abstandsmessungen liegen uns keine Meldungen vor.
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4: Mein Name ist Nadine, schön, dass ihr dabei seid bei Radio Osnabrück. Einen entspannten Abend wünsche ich euch. Jetzt einfach zurücklehnen und genießen. Freut euch auf Propaganda mit Duel, I Kissed a Girl von Katy Perry und Bruno Mars mit On My Soul. Und jetzt rein in die nächste halbe Stunde. Hey.

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1: Im Moment in Osnabrück-Gartlage 12 Grad und in Sögel ebenfalls 12 Grad. Heute Nacht ist es im Sendegebiet von Radio Osnabrück klar und ruhig. Die Temperaturen sinken auf 8 bis 13 Grad.
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2: Im Kreuz Schüttdorf ist morgen die Verbindung von der A31 aus Richtung Gronau zur A30 Richtung Osnabrück wegen Bauarbeiten von 8 bis 18 Uhr gesperrt. Eine Umleitung ist eingerichtet. Zu Blitzern und Abstandsmessungen liegt uns nichts vor.
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1: Nadine ist für euch am Mikro. Wir haben wieder nur die größten Hits rausgesucht auf Radio Osnabrück. Und jetzt zurück zur Musik.

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1: Ich bin Tine Klimach. Was folgt für die CDU aus den Wahlschlappen der vergangenen Wochen? Bundeskanzler und Parteichef Friedrich Merz will weitermachen und die geplanten Reformen durchsetzen. Nach den Spitzengremien der Partei hat er sich am Nachmittag der Unionsfraktion gestellt, also den über 200 Bundestagsabgeordneten von CDU und CSU. Doch es gab Rückendeckung für den Kanzler.
2: Ja, wir stehen hinter dem Kanzler, sagt CDU-Fraktionschef Frei. Und er glaubt auch, dass man mit dem SPD-Koalitionspartner auf einen Nenner kommt im Reformstreit. Kurz, CDU und auch CSU signalisieren heute trotz Frust und Chaos, wir sind im Arbeitsmodus. Und doch Kanzler Merz will kämpfen, eine Art Neustart hinlegen. Doch manche fragen sich schon, ob er dazu noch die Macht hat und auch die Zeit. Claudia Wächter, Nachrichtenredaktion.
1: Vertreter der USA und des Irans haben sich nach Angaben von US-Präsident Trump am Rande der UN-Generaldebatte in New York getroffen. Das Gespräch habe 3 Stunden gedauert und sei sehr gut verlaufen, sagte Trump, ohne alle Teilnehmer zu nennen. Vor der UN-Vollversammlung hatte er den Krieg gegen den Iran verteidigt und zugleich einen Deal in Aussicht gestellt.
3: Will a deal be made with Iran?
4: Die Entscheidung ist, gibt es einen Deal, mit dem sie den Iran wieder aufbauen und ein besseres Land als je zuvor schaffen können? Oder muss ich den Iran vernichten? Muss ich sie in die Hölle schicken? Ohne Überlebenschance und ohne Hoffnung auf künftige Größen und Generationen. Aber ich glaube, wir werden einen Deal machen gleich nach den Zwischenwahlen hier.
1: Die Fronten im Iran-Krieg gelten weiter als verhärtet. Ein möglicher Deal scheint in weiter Ferne. Nach dem Fund von Drohnenteilen nahe dem Bundeswehrstandort im niedersächsischen Wunsdorf ist bei der weiteren Spurensuche verdächtiges Material entdeckt worden. Nach Informationen aus Sicherheitskreisen geht es um Spuren von Sprengstoff. Inwiefern die zu der Drohne gehören, wird noch untersucht. Früheren Angaben zufolge prüfen die Ermittler auch einen möglichen Zusammenhang mit dem Drohnenvorfall am Flughafen Leipzig. Zum Sport. Die deutschen Volleyballer sind bei der Europameisterschaft im Viertelfinale ausgeschieden. Das Team von Bundestrainer Massimo Botti verlor in Sofia gegen Titelverteidiger Polen, klar mit 0:3. Erik Röhrs war mit 12 Punkten bester deutscher Spieler.
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5: Im Moment sind es in Bissendorf 11 Grad und in Wagenfeld 10 Grad. In dieser Nacht ist der Himmel klar, bei kaum Wind wird es mild mit 11 bis 15 Grad. Im Sendegebiet von Radio Osnabrück ist die Nacht ruhig und meist klar. In flachen Lagen kann sich stellenweise Nebel bilden. Der Radio Osnabrück 3-Tage-Trend. Morgen scheint nach frischer Nacht zunächst oft die Sonne, später ziehen dichtere Wolken auf und vereinzelt fällt etwas Regen bei 17 bis 21 Grad. Am Donnerstag wechseln Wolken und Sonne. Der Wind frischt zeitweise deutlich auf. Freitag ist freundlich und meist sonnig, die Temperaturen gehen aber leicht zurück.
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6: Am Kreuz Schüttdorf ist morgen von 8 bis 18 Uhr die Verbindung von der A31 aus Richtung Gronau zur A30 in Richtung Osnabrück wegen Bauarbeiten gesperrt. Eine Umleitung ist eingerichtet. Meldungen über Blitzer oder Abstandsmessungen liegen uns derzeit nicht vor.
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5: Im Studio für euch heute Abend ist Nadine bei Radio Osnabrück. Freut euch auf Jessie's Girl von Rick Springfield, Bad Romance von Lady Gaga und Talk to You von Another featuring 54 Ultra. Also aufdrehen!

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1: Derzeit in Osnabrück Innenstadt 10 Grad, dazu Förden 10 Grad. Zwischen Emsland und Osnabrück ist die Nacht klar und ruhig. Die Temperaturen sinken auf 8 bis 11 Grad.
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2: Hallo liebe Autofahrer, Vorsicht auf der A33 Osnabrück Richtung Bielefeld zwischen Borgloh, Kloster Ösede und Hilter am Teutoburger Wald. Dort steht ein defektes Fahrzeug auf dem Beschleunigungsstreifen. Am Kreuz Schüttdorf wird morgen die Verbindung von der A31 aus Richtung Gronau zur A30 Richtung Osnabrück wegen Bauarbeiten von 8 bis 18 Uhr gesperrt. Eine Umleitung wird eingerichtet. Geschwindigkeitsmessungen wurden uns keine gemeldet.
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1: Starten wir durch. Ich bin Nadine mit dem perfekten Mix aus 80er und 90er Jahren und Hits von heute bei Radio Osnabrück. Auf geht's!

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1: Ich bin Tine Klimach. Trotz der Niederlagenserie der CDU bei 3 Landtagswahlen hat Fraktionschef Frey dem Kanzler die Rückendeckung der Bundestagsfraktion zugesichert. Der Bundeskanzler habe die Unterstützung der Union, sagte Frey in Berlin. Merz räumte in der Fraktionssitzung seine Mitverantwortung für die Wahlergebnisse ein und warb für seinen Reformkurs. In New York läuft die UN-Vollversammlung. Kanzler Merz muss die Krise zu Hause lösen. Dort bei der Generaldebatte der Vereinten Nationen vertritt ihn nun Bundesaußenminister Wadephul. Die Welt sei in einem Modus der Dauereskalation, sagte Wadephul und forderte konkrete Schritte für die Lösung der vielen Krisen weltweit.
2: Für die Bundesregierung ist die Antwort ganz klar. Team Deutschland wird in zahllosen Gesprächsmöglichkeiten hier in New York die Möglichkeiten nutzen, um seinen Teil dafür beizutragen, dass es nicht bei einer reinen Bestandsaufnahme der globalen Krisenlage bleibt, dass auch jede noch so kleine Möglichkeit ergriffen wird, um das Schweigen zwischen den Konfliktparteien in Europa, im Mittleren Osten und andernorts zu überwinden.
1: Vertreter der USA und des Irans haben sich nach Angaben von US-Präsident Trump in New York getroffen. Der genaue Inhalt der Gespräche ist offen. Der österreichische Investor René Benko ist in einem teilweise neu aufgerollten Prozess zu 2,5 Jahren Haft verurteilt worden. Das Landgericht Innsbruck sah es als erwiesen an, dass der 49-Jährige seine Gläubiger geschädigt hat.
3: Der Ex-Milliardär hatte in einem ersten Prozess rund um diese Vorwürfe eine Haftstrafe von 2 Jahren erhalten. Nachdem der oberste Gerichtshof das Urteil in Teilen kassiert hatte, musste neu verhandelt werden. Bemerkenswert am heutigen Prozesstag war, dass Benko sich erstmals selbst geäußert hat. Erwartbar rechtfertigte er sein Handeln. Er habe zum fraglichen Zeitpunkt noch an die mögliche Rettung seines Imperiums geglaubt. Mit dem heutigen Urteil ist ein erster Verfahrensstrang gegen den 49-Jährigen abgeschlossen. Viele weitere Prozesse dürften folgen. Aus Wien, Matthias Röder.
1: Zum Sport. Die deutschen Volleyballer sind bei der Europameisterschaft im Viertelfinale ausgeschieden. Das Team von Bundestrainer Massimo Botti verlor in Sofia gegen Titelverteidiger Polen, klar, mit 0:3. Erik Röhrs war mit 12 Punkten bester deutscher Spieler.
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4: Aktuell sind es in Dissen 8 Grad und in Kloppenburg 10 Grad. Heute Nacht ist es überwiegend klar, örtlich ziehen Wolkenfelder durch. Bei kaum Wind liegen die Temperaturen zwischen 8 und 13 Grad. Der Radio Osnabrück 3-Tage-Trend. Morgen beginnt mit Wolken, später wird es freundlich und sonnig. Am Abend ziehen örtlich Schauer auf. Am Nachmittag liegen die Werte zwischen 17 und 21 Grad, der Wind frischt auf. Am Donnerstag gibt es zunächst mehr Wolken, später freundliche und sonnige Abschnitte. Dazu wird es etwas kühler und windiger. Am Freitag setzt sich das sonnige Wetter fort, der Tag beginnt allerdings deutlich frischer.
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5: Auf der A33 Richtung Bielefeld steht am Rastplatz Teutoburger Wald West ein defektes Fahrzeug auf dem Beschleunigungsstreifen.
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1: In Glandorf sind es aktuell 11 Grad, in Diepholz 9 Grad. In der Nacht ist es klar und ruhig bei 9 bis 13 Grad. Am Morgen ziehen Wolken durch, später zeigt sich häufiger die Sonne. Am Nachmittag werden 18 bis 21 Grad erreicht. Zum Abend nimmt der Wind zu, örtlich sind Schauer oder Regen möglich.
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2: Das Radio Osnabrück Verkehrsradar meldet keine Behinderungen, keine Blitzer und keine Abstandsmessungen.
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1: Ich bin Tine Klimach. Bei der UN-Generaldebatte gibt es in diesem Jahr mehrere Schwerpunkte. Heute geht es unter anderem um den Ukraine-Krieg. In New York wird der ukrainische Präsident Zelensky reden. Er hatte gestern am Rande der Generaldebatte das gewünschte Gespräch mit US-Präsident Trump erhalten.
2: In seiner Rede hatte Trump optimistisch prophezeit, dass der Ukraine-Krieg bald vorbei sein könnte. Man werde den Konflikt lösen und zwar schneller als alle denken, meinte Trump. Beim Treffen mit Trump am Rande der UN-Generaldebatte hat Zelensky erneut die Teilwaffenruhe im Energiebereich angesprochen und neue Waffenlieferungen, vor allem Patriot-Flugabwehrraketen. Auch Vertreter der USA und des Irans verhandelten am Rande des UN-Events viele Stunden lang. Die Gespräche seien gut gelaufen, sagte Trump. Aus den USA, Tina Eck.
1: Im Streit um Grönland haben die USA, Dänemark und die Arktisinsel ein Sicherheitsabkommen geschlossen. Die Vereinbarung wurde ebenfalls in New York unterzeichnet. Trump zufolge erhalten die USA weitreichende Befugnisse zur Verteidigung Grönlands und wollen dort zwei neue Militärbasen errichten. Regierungschef Nielsen erklärte, das Abkommen führe die bestehende Verteidigungsvereinbarung mit den USA fort. Haushalte in Deutschland müssen in diesem Jahr erneut mit höheren Heizkosten rechnen. Laut dem neuen Heizspiegel von CO2 Online dürften vor allem Heizöl und Holzpellets deutlich teurer werden. Beim Erdgas sieht die Organisation dagegen insgesamt eine leichte Entlastung.
3: Für eine 70 Quadratmeter Wohnung in einem Mehrfamilienhaus werden beim Heizöl 24% mehr erwartet, rund 1.275 Euro im Jahr. Bei Holzpellets sollen die Kosten um 17% auf 870 Euro steigen. Fernwärme wird laut Studie ebenfalls teurer, allerdings nur leicht, wie auch Wärmepumpen. Rund 90% der Haushalte hätten aber noch Sparpotenzial. Richtiges Heizen und Lüften oder weniger Warmwasserverbrauch könnten den Energieverbrauch um bis zu 10% senken, heißt es. David Riemer, Nachrichtenredaktion.
1: Ein Flugzeug von Eurowings hat am Düsseldorfer Flughafen kurz nach dem Start eine Sicherheitslandung hingelegt. Wie ein Sprecher von Eurowings auf Nachfrage mitteilte, wurde am Nachmittag kurz nach dem Start der Maschine in Richtung Italien eine leichte Rauchentwicklung festgestellt. Daraufhin sei der Flieger vorsorglich umgedreht. Er sei normal gelandet und werde derzeit noch technisch untersucht, hieß es.
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4: Aus Osnabrück, Pieje, werden 10 Grad gemeldet. Aus Lengerich im Emsland ebenfalls 10 Grad. In dieser Nacht ist es ruhig und teils klar bei rund 10 Grad. Meist heiter bis klar mit örtlichen Wolken und 9 bis 12 Grad. Heute wird es nach einem frischen Start zunehmend sonnig und mild bei 8 bis 21 Grad. Zum Abend frischt der Wind etwas auf. Der Radio Osnabrück 3-Tage-Trend. Morgen wird es in der Region Osnabrück und im Weser-Ems-Gebiet freundlich mit Sonne, spürbar windiger und etwas kühler bei rund 18 Grad. Am Freitag geht das freundliche Wetter weiter. Am Wochenende gibt es erneut viel Sonne und milde Luft bis etwa 20 Grad.
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5: Uns liegen derzeit keine Verkehrsstörungen und keine Blitzer vor.
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1: Momentan haben wir in Kettenkamp 9 Grad und in Löningen 11 Grad. Zwischen Emsland und Osnabrück ist die Nacht ruhig und meist klar bei 8 bis 12 Grad. Heute früh ziehen zeitweise Wolken durch, danach setzt sich die Sonne durch. Am Nachmittag wird es mild mit 18 bis 21 Grad. Später frischt der Wind etwas auf.
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2: Hallo lieber Autofahrer, uns liegen derzeit keine Verkehrsstörungen und keine Blitzer vor.
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1: Ich bin Tine Klimach. Die CDU-CSU-Bundestagsfraktion tagte erstmals nach dem Wahldebakel. Ihr Vorsitzender Thorsten Frey stärkte Kanzler Merz den Rücken.
2: Der Bundeskanzler hat unsere Unterstützung und ja, ich bin davon überzeugt, dass wir gemeinsam mit der SPD die verabredeten Reformvorhaben auch tatsächlich zügig durchsetzen können.
1: Am Abend fanden sich außerdem mehrere Spitzenvertreter der Koalition in Berlin zu einem vertraulichen Treffen zusammen. Darunter sollen Kanzleramtsministerin Wagen und Gesundheitsminister Lindemann von der CDU gewesen sein. Für die SPD nahmen Co-Chefin Bärbel Baas sowie Innenminister Dobrindt als Vertreter der CSU teil. Zum ersten Mal seit rund 3 Monaten haben sich Vertreter der USA und des Irans wieder getroffen. Das Gespräch am Rande der UN-Generalversammlung in New York sei sehr gut gelaufen und habe 3 Stunden gedauert, sagte US-Präsident Trump vor Reportern. Iranische Staatsmedien bestätigten das Treffen. Ob es konkrete Ergebnisse gab, blieb offen. Heute wird die Rede des iranischen Präsidenten Pezeshkian vor den Vereinten Nationen erwartet. Medikamente einfach in der Drogerie um die Ecke abholen. Diesen Service bietet die Online-Apotheke von DM, zumindest für bestimmte Medikamente, an. Das passt der Wettbewerbszentrale nicht. Sie hat geklagt und heute prüft das Landgericht Karlsruhe den Fall.
3: Seit knapp einem Jahr vertreibt die Drogeriemarktkette unter dem Namen DM Med rezeptfreie, apothekenpflichtige Medikamente. Darunter fallen etwa Schmerzmittel wie Ibuprofen oder Paracetamol. Die Wettbewerbszentrale sieht darin eine Vermischung von Drogerie- und Apothekenangebot und klagt deshalb dagegen. Das Gericht will nun prüfen, ob die Online-Apotheke hinreichend vom eigentlichen Angebot der Drogeriekette getrennt ist. Es ist gut möglich, dass das Verfahren durch weitere Instanzen geht. Mit einem Urteil ist heute eher nicht zu rechnen. In Wiens, Nachrichtenredaktion.
1: Zum Sport. Alexander Blessin ist neuer Cheftrainer von Borussia Mönchengladbach. Der 53-Jährige erhält beim Tabellenletzten der Bundesliga einen 2-Jahres-Vertrag und soll heute vorgestellt werden. Gladbach war mit 4 Niederlagen und 16 Gegentoren historisch schlecht in die Saison gestartet. Sein Pflichtspieldebüt gibt er am 11. Oktober im Derby beim 1. FC Köln.
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4: Menslage 9 Grad, Haselünne 11 Grad. Heute Nacht ist es im Sendegebiet von Radio Osnabrück meist klar und ruhig bei 8 bis 11 Grad.